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0: Ja, das hier ist neu bei uns, Musik von Moskena, Worshipping the Sun. So, falls ihr wirklich mal einen coolen Podcast-Tipp braucht, dann versucht's mal hiermit.
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3: Ja, nee, ist klar.
4: Ich bin so ein bisschen traurig. Meine Tante ist die Woche gestorben. Ja, Dolly Parton. Von der habe ich doch die Frisur und die Cowboystiefel. Und die besten Sprüche natürlich. Dolly hat mit 80 noch Dinger rausgehauen. Da kannst du ein Comedy-Programm voll mitmachen. Hier auf Platz 1 war ja immer bei ihr: Sie würden sich wundern, wie viel es kostet, so billig auszusehen. Ein geiler Spruch, oder? Die Wahrheit ist ja, sie war immer top gestylt und auch mit 18 auf High Heels unterwegs. Ein anderer Spruch von ihr war ja: Ich nehme Witze über Blondinen nicht krumm, weil ich weiß, dass ich nicht dumm bin, aber ich weiß auch, dass ich nicht blond bin. Ey, googelt mal nach Dolly Parton-Sprüchen. Ihr lacht euch tot. Dagegen sind Chuck Norris-Witze kalter Kaffee. Echt. Mein persönlicher Lieblingsspruch von Dolly ist: Ich werde immer wieder gefragt, wie lange ich für meine Haare brauche. Antwort: Ich weiß es nicht. Ich bin nie dabei. Kann ich gut verstehen. Ah, eine tolle Frau. Und guck mal, bis jetzt haben wir noch nicht einmal über ihre Musik gesprochen. Was hat diese Frau für Hits geschrieben? Hier, Island in the Stream. Oh, dieses wunderbare Duett mit Kenny Rogers. Leg das Ding mal morgens auf und du hast den ganzen Tag gute Laune, wirklich. Dann hier Working 9 to 5, die amerikanische Gewerkschaftshymne. Wird auch gerne im ICE in Deutschland gespielt, wenn im Bordrestaurant die Kühlung wieder kaputt ist. Man kann unterm Strich sagen, es ist doch alles herrlich gewesen bei Dolly Parton. Es gibt nur einen Menschen, der jetzt ihre Rache aus dem Jenseits fürchten muss. Der Typ, der damals das Klonschaf nach ihr benannt hat. Shame on you.
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1: Ja, auch die restliche Nacht bleibt wolkig und ab und zu kannst du auch noch mal nass werden. Die Werte bewegen sich noch so um die 15 Grad. Heute geht es dann wechselnd bis stark bewölkt und ab und zu auch mal nass weiter. Die Sonne heute selten bis gar nicht mit dabei und dazu dann Werte um 22 Grad.
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2: A42 Dortmund-Kamp-Lindfort zwischen Oberhausen-Zentrum und Oberhausen-Buschhausen 1 Kilometer Stau. Wir wünschen allen unterwegs gute Fahrt.
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1: Ja, sind wir ganz ehrlich, ne? Also wäre die WM für die Deutschen anders verlaufen, dann würde ich jetzt wahrscheinlich sagen hier, hey, nochmal eine super schöne WM-Erinnerung jetzt musikalisch. Aber in dem Fall halte ich den Ball dann doch lieber flach und sag einfach hier gute Laune-Musik jetzt von Shakira und Burna Boy und Die Die.

0: klar, und wir packen jetzt einfach nochmal neue Musik in diese Nacht, und zwar von Lotte. Lotte war bei uns, natürlich mit neuer Musik unterm Arm und tatsächlich auch kaltem Kaffee in der Hand. Letzteres war unser Fehler, sie hat nach einem Kaffee gefragt und irgendjemand hat ihr einfach so die lauwarme Plörre da in die Hand gedrückt. Aber wir hatten Glück, ne? Sie ist geblieben, hat uns ihr neues Album vorgestellt. Es ist ihr bisher ja persönlichstes Album und sie hat es Lotte genannt.
1: Ich glaube, das Album ist für Träumer und solche, die es werden wollen. So, ich bin in den letzten 3 Jahren wieder voll irgendwie Kind geworden, auf voll die schöne Art. Ich bin so naiver wieder, auf eine verantwortungsvolle Art. Ich bin neugierig, ich bin lebendig, ich gehe wieder so mit so großen Augen in den Tag und ich will alles ausprobieren. So, ich weiß noch gar nicht, wohin in meinem Leben, obwohl ich jetzt irgendwie schon Anfang 30 bin. So. Und ich finde das voll schön. Ich mag diese Unsicherheit gerade und diese Freiheit und ja, dieses irgendwie wieder an so Träume glauben wie als Kind.
0: Na, hat sie schön erklärt. Das neue Album von Lotte klingt total nach 60er und 70er Jahre Dream-Pop, also total unerwartet, aber mega schön. Und ihre erste Single aus dem neuen Album heißt Mein Baby. Ein Song, der nicht nur den verträumten 60s-Vibe hat, sondern auch irgendwie ganz schön traurig klingt. Haben wir uns gefragt, warum eigentlich traurig?
1: Weil Musik, glaube ich, auch so immer schon war und jetzt mehr als je zuvor so eine Insel für mich ist, wo alle Gefühle erlaubt sind und eben auch die super traurigen, wie man sich fühlt, wenn das Baby weg ist, in dem Fall der Partner, und man einfach merkt, so krass, ich komme darauf nicht klar. Und das Ding ist, ich bin auch so mega hochsensibel, das heißt, ich fühle alles, was ich fühle, noch viel stärker. Und davon handelt mein Baby eben, dass man in die Nacht will und einfach alles vergessen will und sich betäuben will und mal kurz nichts fühlen.
0: Na, dann mal rein in die Nacht, wie es klingt, wenn Lotte ihren Liebeskummer da vergessen will. Das hören wir uns jetzt einfach mal an. Hier ist Lotte mit ihrer neuen Single, Mein Baby.
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1: Ich bin Thomas Bort. Bundesarbeitsministerin Baas stellt die Pläne der schwarz-roten Koalition zur Einführung einer verpflichtenden Krankschreibung ab dem ersten Tag in Frage. Kurz nach der Kabinettsklausur in Neu-Hardenberg sagte die SPD-Chefin der Funke Mediengruppe, sie sei koalitionstreu, aber man sollte sich schon noch mal fragen, ob das sinnvoll sei.
2: Der Pflicht zur Krankschreibung ab dem ersten Tag habe die SPD nur zähneknirschend zugestimmt, obwohl die Partei sie inhaltlich für falsch hält, sagte Baas. In der Union gibt es jedoch keine Bereitschaft, das Thema noch einmal neu zu verhandeln. Dazu habe die Koalition eine Vereinbarung getroffen, die nun flexibel und praxistauglich gestaltet werden müsse, heißt es aus der CDU-CSU-Fraktion. Dirk Zeitler, Nachrichtenredaktion.
1: Rund 3000 Menschen werden nach der Flutkatastrophe im Himalaya noch vermisst, darunter mehrere Deutsche. Retter suchen unter schwierigsten Bedingungen im Schlamm. Inzwischen sind auch ausländische Helfer zur Unterstützung bei den Sucharbeiten eingetroffen. Die Zahl der Toten ist inzwischen auf mehr als 600 gestiegen. Der Bundesnachrichtendienst will auf der Computerspielmesse Gamescom IT-Nachwuchs gewinnen. Die Behörde stellte an ihrem Messestand in Köln das Upgrade eines Spiels vor, mit dem das Interesse an der Arbeit der Auslandsspione geweckt werden soll.
3: BND-Legenden Operation Blackbox heißt das Spiel, bei dem die Gamer ein Datenpaket stehlen und in Sicherheit bringen müssen. Dabei müssen sie am Controller möglichst schnell Muster erkennen und reagieren. Entscheidend dabei höchste Konzentration. Gamer sind technikaffin und schlüpfen gerne in andere Rollen, so die Behörde. Und das macht sie für den BND interessant. Die Hoffnung, über das Spiel soll der Nachwuchs aus der Gaming-Szene Lust auf den BND-Job bekommen. Thomas Thonfeld, Nachrichtenredaktion.
1: In der Fußball-Bundesliga ist Borussia Dortmund mit einem Sieg in die neue Saison gestartet. Der BVB gewann am Abend gegen den Hamburger SV mit 2:0. Zuvor hatte es einen Traumstart für Neuling Elversberg gegeben. Die Saarländer schlugen Bayer Leverkusen mit 3:2. Die weiteren Ergebnisse: Union Berlin gegen Frankfurt 3:3, Leipzig Mönchengladbach 3:0, Mainz Paderborn 0:0 und Köln gegen Hoffenheim 3:2.
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4: Ja, ist entspanntes Wetter aus dem Mittelfeld. Der Sonntag jetzt bis 24 Grad warm maximal. Ab und zu kann es mal regnen, wird aber nicht allzu wild. Die meiste Zeit trocken. Dazu ein paar Wolken unterwegs, aber ab und an kriegen wir auch mal ein bisschen Sonne ab.
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5: A2 Dortmund-Oberhausen zwischen Henrichenurk und Recklinghausen-Ost. Dichter Verkehr, 5 Minuten Zeitverlust. Wir wünschen allen unterwegs gute Fahrt.
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4: Sebastian Pulli hier, Depeche Mode, jetzt absolut legendärer Song Enjoy the Silence, wo ja Dave Gahan im Video als kleiner König mit Liegestuhl durch die Landschaft zieht. Kommt gut durch die Nacht.

0: Einen schönen Sonntag euch.
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0: Oh, habt ihr es auch gehört gerade?
2: Leute, das Festnetztelefon? Was? Wer ruft denn auf dem Festnetz an? Hä? Einfach auf dem Festnetz an. Festnetz!
0: Das ist eine Gen-Z-Influencerin, die wenig Verbindung fühlt zu diesem klingelnden Relikt. Und das geht aber den meisten von uns so. Das sagt eine aktuelle Umfrage vom Vergleichsportal Verifox. Nur noch 60% von uns telefonieren überhaupt mit dem Festnetz. Habt ihr auch Reporter Stefan Rejek gesagt.
3: Wir haben eins, wir benutzen es aber fast kaum noch.
4: Wann habt ihr das letzte Mal Festnetz telefoniert?
5: Vor 4 Jahren? 5 Jahren?
3: Ja, bei mir auch 5, 10 Jahre.
6: Ja. Gibt so 1, 2 Leute, die uns ab und zu noch anrufen auf Festnetz. Alter Ü60.
3: Wenn unsere Eltern anrufen.
4: Woran denken Sie so als erstes beim Thema Festnetztelefon?
3: Dass ich mich nicht bewegen kann beim Telefonieren und eine Leitung nur, genau, Eltern nervten dann, hör auf zu telefonieren.
7: Ich sehe mich dann noch so im Flur stehen mit dem Kabel am Hörer dran und man konnte sich nicht setzen und war halt unbequem.
8: 20 Pfennig pro Einheit.
0: Und wenn Leute super viele Nullen in ihrer Nummer hatten, dann musste man die Wählscheibe immer so komplett einmal bis zum Ende rumdrehen und da war man direkt schon wütend, wenn die nur abgenommen haben. Ja, die mittelgute alte Zeit.

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1: Das ist Wetter aus der Kategorie, kannst du rausgehen, kannst aber auch drinnen bleiben. Alles entspannt im Mittelfeld, bisschen Regen ab und zu, aber nicht wild, die meiste Zeit trocken. Ein paar Wolken sind unterwegs, aber ab und zu kriegen wir auch was Sonne. Das Ganze bei bis 24 Grad.
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2: A40 Essen-Dortmund zwischen Dortmund-Barob und Dortmund-Hombruch. 1 Kilometer Stau. Wir wünschen allen unterwegs gute Fahrt.
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1: Sebastian Pulli hier, jetzt so ein schöner kleiner rumpeliger Song. Teddy Swims, Mr. Know-It-All. Klingt schön dreckig. Gute Soul-Nummer, jetzt bei uns. Gute Nacht.

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1: Ich bin Thomas Brockt. In seiner ersten Rede als neuer norwegischer König hat Håkon der Achte sich mit berührenden Worten an seinen gestorbenen Vater König Harald erinnert. Danke, dass du so ein guter Papa für meine Schwester Märtha und mich warst, sagte Håkon in einer Ansprache im norwegischen Fernsehen und Radio.
2: Viele Norweger dürften während der Rede Tränen in den Augen gehabt haben. Warm und gefühlvoll erzählt der neue Monarch von seinem gerade erst gestorbenen Vater. König Harald habe die Menschen zum Lachen gebracht, sei ein guter Zuhörer gewesen und habe es immer geschafft, dass alle sich wohlfühlen. Als Håkon seiner Mutter Königin Sonja zum Hochzeitstag gratuliert, den sie am Tag nach Haralds Tod allein begehen musste, bricht ihm kurz die Stimme weg. Auf den neuen König wartet nun eine große Aufgabe. Aus Oslo, Julia Weschenbach.
1: Rund 3000 Menschen werden nach der Flutkatastrophe im Himalaya noch vermisst, darunter mehrere Deutsche. Retter suchen unter schwierigsten Bedingungen im Schlamm. Inzwischen sind auch ausländische Helfer zur Unterstützung bei den Sucharbeiten eingetroffen. Die Zahl der Toten ist inzwischen auf mehr als 600 gestiegen. Mehr als 36 Jahre nach dem Mauerfall sehen viele Menschen noch einige Distanz zwischen Ost- und Westdeutschland. Dennoch stellen wenige die Wiedervereinigung in Frage. Das geht aus einer Umfrage des Instituts YouGov hervor.
3: Ungefähr zwei Drittel betrachten Mauerfall und Wiedervereinigung als Glücksfall für Deutschland, doch Unterschiede zwischen Ost und West bleiben spürbar. Die Aussage, seit der Wiedervereinigung sind die Deutschen zu einer Nation zusammengewachsen, lehnten 57% der Ost- und 45% der Westdeutschen ab. Zugleich denkt jeder Zweite in Ost und West, dass Unterschiede in Medien und Politik übertrieben dargestellt werden. Dirk Zeitler, Nachrichtenredaktion.
1: In der Fußball-Bundesliga ist Borussia Dortmund mit einem Sieg in die neue Saison gestartet. Der BVB gewann am Abend gegen den Hamburger SV mit 2:0. Zuvor hatte es einen Traumstart für Neuling Elversberg gegeben. Die Saarländer schlugen Bayer Leverkusen mit 3:2. Außerdem spielten Leipzig-Mönchengladbach 3:0, Mainz-Paderborn 0:0, Union Berlin gegen Frankfurt 3:3 und Köln besiegt Hoffenheim mit 3:2.
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4: Wird ähnlich wie gestern, entspannt. Ein bisschen Regen hier und da, wird aber nicht allzu wild. Ein paar Wolken sind unterwegs, aber wir kriegen auch was Sonne ab. Bei bis 24 Grad maximal heute.
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5: A40 Essen-Dortmund zwischen Dortmund-Barob und Dortmund-Hombruch. 1 Kilometer Stau. Wir wünschen allen unterwegs gute Fahrt.
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4: Sebastian Pulli hier, Pop jetzt von einer Künstlerin aus Hamburg. Ist eine Newcomerin, Tiffany Harris heißt sie. Vertigo heißt der Song. Kommt gut durch die Nacht.

0: schönen Sonntag.
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0: So, letzter Tag Gamescom, das heißt, die Daumen sind wund gespielt, wobei, so wie das abläuft, sind wahrscheinlich einfach nur die Füße wund gestanden. Naja.
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3: Die Gamescom ist die größte LAN-Party der Welt. Achso, LAN-Party muss ich erklären, oder? Ja, es gab mal eine Zeit, da haben wir am Wochenende oder in den Ferien unsere Tower-PCs eingepackt, den zentnerschweren Monitor, eine Tastatur, mit der du hättest Kokosnüsse knacken können, so robust war die. Ja, und dann haben wir alles beim Kumpel aufgebaut, um dann 3 Tage gegeneinander Counter-Strike zu zocken. Ja klar, heute machst du das auch, du loggst dich einfach nur online dafür ein. Aber wir haben damals noch bei Sören im Keller eine kleine Serverfarm installiert. Da waren mehr Kabel verlegt als im CIA-Hauptquartier und wir hatten einen Eistee-40-Vorrat, mit dem hättest du ein ganzes Dorf über den Winter bringen können. Komisch, ne? Von außen betrachtet war das einfach ein fensterloser Raum mit einem Sauerstoffgehalt unter 1%, zu gefurzte Luft zum Schneiden. Da mehrere Tage drin war im Prinzip Astronautentraining. Für uns war es das Paradies, abgetrennt von der Außenwelt, mit einer bedenklichen Menge an Koffein und Zucker im Blut. Heute kriege ich ja schon Sodbrennen, wenn der Kaffee nicht aus einer säurearmen Bohne gebrüht wurde. Na, immer dran denken, du bist erst Game Over, wenn du Game Over bist. Und ein Extra-Leben steckt immer in der Tiefkühlpizza.
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1: Ja, ist entspanntes Wetter aus dem Mittelfeld. Der Sonntag jetzt bis 24 Grad warm maximal. Ab und zu kann es mal regnen, wird aber nicht allzu wild. Die meiste Zeit trocken. Dazu ein paar Wolken unterwegs, aber ab und an kriegen wir auch mal ein bisschen Sonne ab.
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2: Zurzeit liegen uns keine Meldungen vor. Wir wünschen allen unterwegs gute Fahrt.
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1: Sebastian Pulli hier, so, wird hier schon ausgekatert oder arbeitet ihr noch auf den Kater hin? Für alle jetzt der Barsong Shibuzi. Kommt gut durch die Nacht und einen schönen Sonntag schon mal.

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1: Ich bin Thomas Brock. Die Bundesregierung will sich weiter nicht öffentlich dazu äußern, wer für den versuchten Anschlag mit einer Sprengstoffdrohne am Flughafen Leipzig-Halle verantwortlich ist. Auf Berichte von Medien des Springer Verlags angesprochen, Russland stecke hinter der Attacke, sagte ein Sprecher, die Regierung beteilige sich nicht an Spekulationen.
2: Unter anderem die Bild berichtet, die Bundesregierung bereite ein umfangreiches Maßnahmenpaket gegen Moskau vor. Sie beruft sich auf mit dem Vorgang vertraute Personen. Die Bundesregierung werde bald die Urheberschaft des Angriffs abschließend feststellen, sagte Bundeskanzler Merz vor kurzem in einem TV-Interview. Die Urheber hybrider Angriffe würden dafür bezahlen. Dirk Zeitler, Nachrichtenredaktion.
1: Nach der Sturzflut im Himalaya ist die Zahl der Todesopfer in Nepal auf mehr als 600 gestiegen. Einige tausend Menschen konnten nach Angaben der nepalesischen Behörden bereits gerettet werden. Allerdings werden in Tibet und Nepal zusammen noch mehr als 2500 Menschen vermisst, darunter auch ausländische Touristen.
3: Das Ausmaß der Katastrophe ist weiter noch schwer abzuschätzen. Am Beispiel des nepalesischen Orts Devigat in der an Tibet grenzenden Provinz Bagmati zeigt sich jedoch überdeutlich die tiefe Spur der Verwüstung. Der größte Teil des Orts versinkt in einem Meer aus grauem Schlamm und Trümmerteilen. Fast sämtliche Häuser des Orts, wo früher bis zu 1500 Menschen wohnten, sind jetzt praktisch unbewohnbar. Einige Bewohner kommen von ihren Schutzunterkünften und versuchen, ihr Hab und Gut in ihren teils zerstörten Häusern zu retten. Aus Nepal, Dirk Otto.
1: In seiner ersten Rede als neuer norwegischer König hat Håkon der Achte sich mit berührenden Worten an seinen gestorbenen Vater König Harald erinnert. Danke, dass du so ein guter Papa warst, sagte er in einer Ansprache im Fernsehen und Radio. Mit Blick auf seine neuen Aufgaben kündigte Håkon an, gemeinsam mit seiner Frau immer zu versuchen, die Lebenssituation unterschiedlicher Menschen zu verstehen. Er glaube an ein Norwegen, in dem es Platz für alle gebe. In der Fußball-Bundesliga ist Borussia Dortmund mit einem Sieg in die neue Saison gestartet. Der BVB gewann am Abend gegen den Hamburger SV mit 2:0. Zuvor hatte es einen Traumstart für Neuling Elversberg gegeben. Die Saarländer schlugen Bayer Leverkusen mit 3:2. Außerdem spielten Leipzig-Mönchengladbach 3:0, Mainz-Paderborn 0:0, Union Berlin gegen Frankfurt 3:3 und Köln besiegt Hoffenheim mit 3:2.
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4: Das ist Wetter aus der Kategorie, kannst du rausgehen, kannst aber auch drinnen bleiben. Alles entspannt im Mittelfeld, bisschen Regen ab und zu, aber nicht wild, die meiste Zeit trocken. Ein paar Wolken sind unterwegs, aber ab und zu kriegen wir auch was Sonne. Das Ganze bei bis 24 Grad.
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5: A40 Essen-Dortmund zwischen Dortmund-Barob und Dortmund-Hombruch. 1 Kilometer Stau. Wir wünschen allen unterwegs gute Fahrt.
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4: Sebastian Pulli hier kurz nach 5. Jetzt ist schon wieder so spät, dass schon wieder früh ist. Da lohnt sich das Hinlegen eigentlich kaum noch. Wir raten trotzdem, Licht ausmachen, turn

0: I Promised Myself und wahrscheinlich hat das damals bei uns zu dem Zeitpunkt ein bisschen einen ähnlichen Wert gehabt wie später das erste Auto. Wir können uns doch wahrscheinlich alle noch erinnern an den allerersten Tornister.
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0: Die werden wieder präsentiert nächste Woche von hoffentlich stolzen Kindern. Wir haben uns mal den Tornistermarkt angeguckt und da hat sich inzwischen sehr viel getan seit den, weiß ich nicht, großen Amigo gegen Scout-Kriegen der frühen 90er. Peter Emich kennt sich aus, er hat einen Schulranzenladen und er hat einen TikTok-Account zu dem Thema mit 20.000 Followern.
2: Es gibt nicht mehr so die festen Bilder, wie es vielleicht früher war, sondern es gibt jetzt Grundfarben, Grundmuster und die Kinder können sich das dann über die 4 Jahre individualisieren. Also es gibt Kletzbilder oder es gibt Magnete, die man drauf machen kann. Wenn der Dino dann nicht mehr gefällt, sondern irgendwann die Prinzessin oder der Schmetterling, kann man das genauso individualisieren, wie man das möchte.
0: Och, der Dino gefällt auch noch, auch mit Ü40 noch. Ist noch mehr beim modularen Tornister.
2: Da ist dann ein gefülltes Federmäppchen schon mit Stiften drin, ein Turnbeutel und dann eben noch dieses Motivpaar, sei es aus Klettbildern oder Magneten.
0: Klingt toll, kostet leider auch stolze 280 €, so ein Ding. Dafür muss am Ende aber bitte auch ein 1er-Abi drin sein. Schönen Schulstart nächste Woche, aber erstmal noch einen schönen Sonntag.
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1: Ja, ist entspanntes Wetter aus dem Mittelfeld. Der Sonntag jetzt bis 24 Grad warm maximal. Ab und zu kann es mal regnen, wird aber nicht allzu wild. Die meiste Zeit trocken. Dazu ein paar Wolken unterwegs, aber ab und an kriegen wir auch mal ein bisschen Sonne ab.
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2: Zurzeit liegen uns keine Meldungen vor. Wir wünschen allen unterwegs gute Fahrt.
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1: Sebastian Pulli hier am inzwischen ja letzten Ferientag. Bevor die Schule wieder losgeht, vielleicht ein leichter Einstieg. Moderne deutsche Lyrik von Ayliva und Apache 207. Kommt gut in den Sonntag.

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1: Ich bin Diana Kramer. Die Bundesregierung will sich weiterhin nicht öffentlich dazu äußern, wer für den versuchten Anschlag mit einer Sprengstoffdrohne am Flughafen Leipzig-Halle verantwortlich ist. Auf Medienberichte angesprochen, wonach die Regierung davon ausgehe, dass Russland hinter dem Vorfall stecke, sagte ein Regierungssprecher, man beteilige sich nicht an Spekulationen. Welt am Sonntag, Politico und Bild berichten nun aber, die Regierung bereite ein umfangreiches Maßnahmenpaket gegen Moskau vor. Nach dem Tod von König Harald sind heute Gedenkgottesdienste in ganz Norwegen geplant. Harald war am Freitag im Alter von 89 Jahren gestorben. In seiner ersten Rede als neuer König hat sein Sohn Håkon am Abend mit berührenden Worten an seinen Vater erinnert.
2: Warm und gefühlvoll erzählt der neue Monarch von seinem gerade erst gestorbenen Vater. König Harald habe die Menschen zum Lachen gebracht, sei ein guter Zuhörer gewesen und habe es immer geschafft, dass alle sich wohlfühlen. Als Håkon seiner Mutter Königin Sonja zum Hochzeitstag gratuliert, den sie am Tag nach Haralds Tod allein begehen musste, bricht ihm kurz die Stimme weg. Auf den neuen König wartet nun eine große Aufgabe. Aus Oslo, Julia Weschenbach.
1: In Köln endet heute die größte Videospielmesse der Welt. Auf der Gamescom konnten in den vergangenen Tagen Hunderttausende die neuesten Spiele testen. Mehr als 1700 Aussteller präsentierten sich.
3: Ob Strategiespiele, Wettrennen oder Ego-Shooter, die Deutschen zocken gerne, vor allem am Smartphone. Und das betrifft jedes Alter. Der durchschnittliche Gamer ist 38 Jahre alt. Das hat auch wieder mal die Gamescom gezeigt. Publikumsrenner dort, der letzte Final Fantasy-Teil, das zweite Alien-Spiel oder ein neues Star Wars-Abenteuer. Mit Frank-Walter Steinmeier kam erstmals ein Bundespräsident zur Gamescom. Er warnte auch vor den Schattenseiten des Gamings wie Spielsucht oder Gewalt. Thomas Bremser, Köln.
1: Zum Fußball. Borussia Dortmund ist mit einem souveränen Sieg in die Bundesliga-Saison gestartet. Der BVB gewann am Abend gegen den Hamburger SV 2:0. Traumstart auch für Neuling Elversberg. Der Aufsteiger besiegte Bayer Leverkusen mit 3:2. Die weiteren Ergebnisse: Leipzig, Mönchengladbach 3:0, Mainz, Paderborn 0:0, Union Berlin, Frankfurt 3:3 und Köln-Hoffenheim 3:2. Das waren die Nachrichten mit Diana Kramer.
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4: Heute Morgen sind erstmal viele Wolken unterwegs. Später gibt es dann auch mal ein paar sonnige Abschnitte. Einzelne Schauer sind heute auch nicht ganz ausgeschlossen. Und das bei 21 bis 24 Grad. Nach dem meist ruhigen Sonntag kommt dann der wilde Montag zum Augustabschluss. Bei maximal 23 Grad gibt es erstmal viele Wolken. Ab dem Mittag, Nachmittag sind dann allerdings die ersten Schauerwolken dabei. Später sind hier und da auch Gewitter mit Starkregen und Hagel möglich.
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4: Es ist alles frei, jetzt um kurz nach 6 für euch. Eine gute Fahrt rein in den Sonntag.
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4: Guten Morgen und willkommen im Sonntag. Im besten Mix gleich für euch die Frau, bei der sich die Franzosen wahrscheinlich auch bis heute immer noch ärgern, dass sie es zugelassen haben, dass sie 1965 nicht für ihre Heimat Frankreich, sondern für Luxemburg beim Eurovision Song Contest an den Start gegangen ist und dann auch noch für Luxemburg gewonnen hat. France Gall gleich im besten Mix, aber vorher gibt's das Beste von heute. Hier ist Camila Cabello und Havana für euch. Ich bin Spencer. Sandbote, willkommen im Wochenende, Teil

0: Guten Morgen, schönen Sonntag. Ja, das ist wirklich schon krass, oder? Wie schnell 6 Wochen Sommerferien doch schon wieder vorbei sind. Mittwoch geht's mit der Schule wieder los, aber bevor das passiert, schwelgen wir heute Morgen lieber nochmal in Urlaubserinnerungen. Wie war es denn bei euch im Urlaub?
1: Ja, Mallorca. Ja, wir waren in einem Wasserpark gewesen, haben den Geburtstag von der Jüngsten gefeiert. Im Aquarium waren wir auch gewesen, sehr richtig, ja. Ja, wo war es noch gut?
2: Im Pool. Der war groß und man konnte viel planschen und vom Beckenrand springen.
3: Nach Korfu, Griechenland. Ja, wir haben uns Fahrräder ausgeliehen und sind einmal so die Nordküste entlang gefahren. Und da waren auch so schöne Klippen und so, die wir uns angeguckt haben, also echt schön.
4: Also unser Leben in Barcelona war sehr kompliziert. Wir haben bis 18, 19 Uhr geschlafen und dann sind wir abends nur an den Strand gegangen. Mehr gab es da für uns nicht.
0: Ja, schade um Barcelona, alles verpennt. Aber gut, jeder wie er möchte. Kommt gut rein in den Sonntag und genießt ihn, euren Urlaub in den letzten, ja, Zügen, bevor es Mittwoch mit der Schule wieder losgeht.
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1: Bei den Temperaturen ändert sich heute nichts. Wir bekommen wieder 21 bis 24 Grad. Ansonsten erstmal viele Wolken. Später guckt auch die Sonne vorbei. Allerdings kann es auch mal den einen oder anderen Schauer geben. Ist aber eher die Ausnahme als die Regel an diesem Sonntag. Morgen geht es dann ungemütlich weiter. Trotz wieder Wolken ist es erstmal trocken. Das ändert sich dann so ab dem Mittag, Nachmittag. Dann gibt es bei bis zu 23 Grad. Nicht nur teilweise kräftige Schauer, sondern örtlich sind auch Gewitter möglich. Und wo die eben zuschlagen, kann auch mal Starkregenschauer dabei sein, teilweise auch begleitet von Hagel. Die Unwetterwarnung findet ihr natürlich jederzeit auf unserer Homepage.
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1: Der frühe Sonntagmorgen ist ruhig unterwegs auf den Autobahnen und Straßen, also für euch eine gute und vor allem sichere Fahrt.
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1: In den nächsten 6 Minuten ist ganz viel Liebe drin am Sonntagmorgen im Best Mix. Die neue Single von Michael Schulte gleich für euch am Start. Love Sick. Und vorher gibt's noch diesen klasse 80er hier von Phil Collins. You Can't Hurry Love. Ja, für euch ganz viel Liebe zum Start rein in den Sonntag. Sven Sandbote hier.

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0: Willkommen zu eurem frühen Start rein in den Sonntag. Sven Sandbote ist hier am 30. August und seit mittlerweile 27 Jahren helfen wir gemeinsam mit euch bei der Aktion Lichtblicke Kindern und Familien in NRW, denen es nicht so gut geht. 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
1: Ich bin Diana Kramer. Deutschland hat nach einer Analyse des Vergleichsportals Verivox unter den G20-Staaten die höchsten Strompreise. Mit 35,6 Cent je Kilowattstunde sei der Strom hierzulande mit Abstand am teuersten. Dahinter folgen Italien mit 34,5 und Großbritannien mit 32,4 Cent je Kilowattstunde. Der Durchschnitt der G20-Staaten liegt bei rund 16,3 Cent. Verglichen damit ist in Deutschland der Strom also mehr als doppelt so teuer. Ein wesentlicher Treiber der hohen Stromkosten hierzulande ist laut Verivox die hohe Steuer- und Abgabenlast. Die Bundesregierung will sich weiterhin nicht öffentlich dazu äußern, wer für den versuchten Anschlag mit einer Sprengstoffdrohne am Flughafen Leipzig-Halle verantwortlich ist. Auf Medienberichte angesprochen, Russland stecke dahinter, sagte ein Regierungssprecher, man beteilige sich nicht an Spekulationen.
2: Unter anderem die Bild berichtet, die Bundesregierung bereite ein umfangreiches Maßnahmenpaket gegen Moskau vor. Sie beruft sich auf mit dem Vorgang vertraute Person. Die Bundesregierung werde bald die Urheberschaft des Angriffs abschließend feststellen, sagte Bundeskanzler Merz vor kurzem in einem TV-Interview. Die Urheber hybrider Angriffe würden dafür bezahlen. Doch noch ist es offenbar nicht so weit. Die mit Sprengstoff präparierte Drohne war Anfang August im Sicherheitsbereich des Flughafens zwischen ukrainischen Frachtmaschinen entdeckt worden. Dr. Zeitler, Berlin.
1: Nach der verheerenden Sturzflut im Himalaya werden nach aktuellen Angaben noch rund 3000 Menschen vermisst. Erstmals hat auch China Zahlen zu vermissten Personen genannt. Dort sind unter den Vermissten auch 3 Deutsche, heißt es aus Peking. In Nepal warnt der Katastrophenschutz derweil vor einer möglichen neuen Flut in der Region. Zum Fußball. Borussia Dortmund ist mit einem 2:0-Sieg gegen den Hamburger SV in die neue Saison gestartet. Traumstart auch für Neuling Eversberg. Die Saarländer schlugen Bayer Leverkusen mit 3:2. Eversberg-Trainer Vincent Wagner.
3: Wenn wir unser Spiel spielen, wenn wir mutigen Fußball gegen den Ball spielen, wenn wir intensiv spielen, können wir auf jeden Fall mithalten. Es gibt halt die goldene Regel, erste Spiele muss man gewinnen. Das ist uns heute zum Glück gelungen.
1: Außerdem spielten Leipzig, Mönchengladbach 3:0, Mainz, Paderborn 0:0, Union Berlin, Frankfurt 3:3 und Köln, Hoffenheim 3:2. Das waren die Nachrichten mit Diana Kramer.
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4: Auch heute kommt vereinzelt mal der eine oder andere Schauer runter, ist allerdings eher die Ausnahme. Dazu Temperaturen von 21 bis 24 Grad. Morgen ist dann in der Wetterküche schon deutlich mehr los. Es ist ein Montag mit vielen Wolken, aber in Richtung Mittag, Nachmittag sind dann teilweise auch kräftige Schauer unterwegs. Örtlich sind sogar Gewitter möglich. Die haben dann teilweise auch Starkregen und Hagel dabei. Ist natürlich immer sehr, sehr, sehr lokal begrenzt das Ganze. Aber nur, dass ihr es schon mal gehört habt für den Wochenstart. Und bei den Temperaturen 19 bis 23 Grad, die euch erwarten.
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4: Das sieht gut aus. Jetzt um kurz nach 7 ist nämlich alles frei. Ich wünsche euch eine gute Fahrt.
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4: Um diese frühe Uhrzeit am Sonntagmorgen, ja, da ist Ed Sheeran auch noch ein bisschen wach. Gut, ist zu verstehen. Eyes closed, das Beste von heute gibt's gleich für euch im besten Mix. Dazu die 80er mit Starship und das hier ist die Erfolgsmaschine Taylor Swift und Blank Space. Ich bin Sven Sandbote, schönes Wochenende, guten Morgen.

0: Na, die einen sind in diesen Tagen sehr traurig, weil die Sommerferien zu Ende gehen. Die anderen sagen sich dagegen, yay, yeah, bald ist Herbst. 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Und der hat das Geheimnis der perfekten Ehe gelüftet. Na, es gibt sie wirklich.
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3: Sie gehören zusammen bei dort? Entscheiden Sie sich jetzt, das ist Ihre Chance. Ja, verheiratet? Warum? Warum nicht? Ist so eine gute Gegenfrage. Ich meine, Liebe wäre auch eine Option, aber warum nicht, kann man auch sagen. Wie lange seid ihr verheiratet? 27 Jahre, das ist ja schon eine krasse Zeit. 27, ist das schon ein Rekord heute Abend? Geht jemand über 27? Längere Beziehung als 27? Wie viel ist bei Ihnen? 34, auch mit dem Fuß in der Stimme, toll. Das war wirklich schön zu hören gerade. Muss er selber lachen.
4: 34, immer mit derselben.
3: Sehr schön. Wo hat man sich vor 34 Jahren kennengelernt? Auf der Arbeit. Was war das für ein Job? Ein künstlerischer? Sie hat getanzt und du hast die Dollar reingesteckt? Oder was? Und geht jemand über 34? Ist 34 Rekord? Geht einer drüber? Wie viel ist bei Ihnen? 56 Jahre!
4: Moment, Moment.
3: Wo ist Ihr Mann? Zu Hause, das ist der Trick.
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1: Erstmal ist es grau, später lockert es dann auf an diesem Sonntag. Meistens bleibt es auch trocken, aber der eine oder andere Schauer, der kann hier und da mal runterkommen. Und bei den Temperaturen sind heute 24 Grad drin für euch. Gucken wir auf die neue Woche, die startet grau. Später gibt es dann auch Schauer, teilweise örtlich begrenzt auch Gewitter mit Hagel, Starkregen. Und die Temperaturen, die gehen rauf auf bis zu 23 Grad am letzten Augusttag.
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1: Alles frei soweit, kommt gut in den Sonntag.
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1: Auf euch wartet gleich dieser großartige Hit aus den 80ern von Mary Head, One Night in Bangkok. Den gönnen wir uns gleich, und zwar in voller Länge für euren Start rein in den Sonntag. Sozusagen Belohnung fürs frühe Aufstehen. Aber jetzt erstmal der Song, an dem momentan überhaupt kein Vorbeikommen ist. Weder in den Charts noch in den sozialen Netzwerken. Das Ding hört ihr unter ganz vielen Videos, die teilweise da gepostet sind. Und der Song dazu heißt Move Into the Sun und kommt vom Produzenten Hügel. Jetzt für euch im besten Mix an diesem Sonntag. Ich bin Sven Sandbote. Guten Morgen.
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0: Ja, es gibt ja so Entscheidungen im Leben, die werden einfach getroffen, ob die richtig sind oder falsch. Naja, das steht auf einem anderen Blatt Papier.
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0: Ja, und genau diese Entscheidungen, die sind momentan bei dem einen oder anderen auf der weltgrößten Computerspielemesse der Gamescom in Köln anzutreffen. Da sind Computerspiele-Fans unterwegs. Naja, ich sag's mal so, die ticken ein bisschen anders.
2: Hast du mal ein Date mit einer Frau abgesagt, weil du lieber zocken spielen wolltest?
3: Ja.
2: Nicht dein Ernst.
3: Ehrlich. Haben wir die Jungs verabredet abends zum Zocken? Dann hatte ich da mehr Bock drauf.
2: Was hat die Frau gesagt?
3: Ja, war nicht so begeistert, ne?
4: Also ich muss gestehen, ich kann es halt schon verstehen, weil ich würde wahrscheinlich genau dasselbe tun.
5: Kommt ja auch immer drauf an, wie die andere Person tickt, würde ich mal sagen. Wir können jetzt nicht nachvollziehen, wie es ist, wenn jemand gar nicht zockverrückt ist.
6: Ich bin seit 15 Jahren bin ich mit meiner Freundin zusammen und er hätte sich aber auch Ärger bekommen.
2: Wurdest du so schon mal versetzt?
7: Ja, der Herr hat mich hier schon mal versetzt fürs Zocken, ja.
2: Lächelt man das weg oder ist man da sauer?
7: Sowohl als auch, ja.
8: Ich finde es auch ein bisschen unattraktiv. Aber zum Glück muss ich sagen, dass es mir noch nicht passiert ist.
9: Kann vorkommen. Naja, es ist halt ein Hobby, ne? Es ist Me-Time und das gehört auch dazu, würde ich sagen.
0: Okay, ja, und ihr wollt diese schrägen Vögel vielleicht auch mal kennenlernen? Dann habt ihr heute noch mal die Gelegenheit. Heute ist nämlich der letzte Tag bei der Gamescom in Köln. Aber ansonsten, wir lassen das mal kommentarlos so stehen. Ne?
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1: Mit Daniel Dähling. Guten Morgen. Nach der Sturzflut in Nepal und China ist die Zahl der Todesopfer auf 750 gestiegen. Es gelten immer noch rund 3000 Menschen als vermisst, auch mehrere Deutsche. Starke Regenfälle behindern die Rettungskräfte. Sie suchen etwa nach hunderten Arbeitern auf Baustellen von Wasserkraftwerken. In einem Tunnel könnten einige von ihnen eingeschlossen sein. Experten halten einen Gletscherabbruch als Ursache für wahrscheinlich. Der hatte zunächst eine Lawine und dann die Sturzflut ausgelöst. Die Sturzflut hatte am Mittwoch im Grenzgebiet zwischen Nepal und Tibet gewütet und ganze Ortschaften zerstört. Und jetzt weitere Meldungen für euren Morgen in der Übersicht. Das Land NRW überlegt, mit Satelliten Waldbrände frühzeitig zu erkennen. Das Landwirtschaftsministerium hat die Idee, dafür Wärmebildkameras von Beobachtungssatelliten zu nutzen. Das könnte vor allem nachts die Wärmestrahlung eines Brandes aufspüren. NRW setzt seit 2 Jahren außerdem am Niederrhein auf das Projekt Firewatch. Dabei spürt ein Kamerasystem aus Kilometern Entfernung Rauch in Wäldern auf. Am Rande einer Rave-Party im Norden der Schweiz sind Schüsse gefallen. Es gebe mehrere Opfer, erklärte die Kantonspolizei Aarau am Morgen. Ein Großeinsatz laufe. Die Polizei fordert Menschen auf dem Gebiet fernzubleiben. In Werne im Kreis Unna ist am Abend ein Schwimmbad nach einer Bombendrohung evakuiert worden. Ein Unbekannter hatte gedroht, einen Sprengsatz zu zünden, sagt die Polizei. Über 140 Badegäste mussten das Schwimmbad verlassen. Die Polizei spricht von einem Fehlalarm. Vizemeister Dortmund ist mit einem Sieg in die Bundesliga-Saison gestartet. Der BVB hat den Hamburger SV am Abend mit 2:0 besiegt. Auch der 1. FC Köln ist mit einem Sieg gestartet. Den Kölnern gelang mit einem 3:2 der erste Heimsieg gegen Hoffenheim seit Jahren. Sehr zur Freude von Trainer René Wagner bei DAZN.
2: Ich freue mich einfach, dass die Jungs sich dann belohnt haben. Wir sind dran geblieben. Wir haben immer wieder versucht, nach vorne zu spielen. Haben dann auch in der zweiten Halbzeit wesentlich aggressiver gegen den Ball agiert und haben uns dann auch selber belohnt.
1: Für Leverkusen und Gladbach ist es mit Niederlagen in die neue Saison gegangen. Für den FC Schalke 04 beginnt heute Nachmittag nach 5 Jahren wieder das Kapitel Erste Bundesliga. Die Schalker sind zu Gast beim FC Augsburg und Nico Hartmann aus unserer Sportredaktion schaut schon mal voraus.
3: Alle Schalker-Fans fiebern dem Anpfiff um 17.30 Uhr in Augsburg entgegen. Nachdem die Königsblauen eine starke Zweitligasaison hinlegten, ist die Euphorie bei den knappen Riesen groß. Die Routiniers Robin Gosens und Edin Dzeko sollen vorangehen. Die Mischung aus großen Talenten und erfahrenen Kickern ist vielversprechend. Aber schon beim mühsamen Pokalauftakt in Halle war zu sehen, dass Königsblau noch viel Arbeit vor sich hat.
1: Und soweit die Meldungen mit Daniel Dähling.
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4: Heute Morgen sind erstmal viele Wolken unterwegs. Später gibt es dann auch mal ein paar sonnige Abschnitte. Einzelne Schauer sind heute auch nicht ganz ausgeschlossen. Und das bei 21 bis 24 Grad. Nach dem meist ruhigen Sonntag kommt dann der wilde Montag zum Augustabschluss. Bei maximal 23 Grad gibt es erstmal viele Wolken. Ab dem Mittag, Nachmittag sind dann allerdings die ersten Schauerwolken dabei. Später sind hier und da auch Gewitter mit Starkregen und Hagel möglich.
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4: Für euch mit der guten Nachricht, es ist alles frei jetzt um kurz nach 8 auf den Autobahnen und Straßen. Also weiterhin eine gute und vor allem sichere Fahrt.
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5: In der evangelischen Ausgabe von Himmel und Erde haben wir heute einen prominenten Gast. Wir sprechen mit Dr. Thorsten Latzelt, dem Chef der evangelischen Kirche im Rheinland, über die Landtagswahl am kommenden Sonntag in Sachsen-Anhalt und über die AfD. Außerdem haben wir zum Schulstart in NRW ein paar Tipps für die Eltern und wir sind im evangelischen Kirchenkreis Flotow. Da bahnt sich in der Kinder- und Jugendarbeit eine kleine Revolution an. Das sind unsere 3 Themen bis 9. Ich wünsche einen schönen Sonntagmorgen mit dem Magazin der Kirchen.

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1: Am kommenden Sonntag wird in Sachsen-Anhalt ein neuer Landtag gewählt und schon seit Wochen sehen Umfragen die AfD dort ganz weit vorne mit 40% und mehr. Dazu ist jetzt bei mir Präses Dr. Thorsten Latze, Chef der Evangelischen Kirche im Rheinland. Was sagen Sie denn als gläubiger Christ zum Programm und den Positionen der AfD in Sachsen-Anhalt?
2: Aus meiner Sicht widerspricht die AfD in ihren Grundpositionen zutiefst dem christlichen Glauben. Die Positionen eines völkischen Nationalismus, einer Ausgrenzung von Menschen einfach aufgrund ihres Aussehens, ihrer Herkunft, das widerspricht der Universalität der Liebe Gottes, die allen Menschen gilt. Deswegen ist für mich die AfD nicht wählbar. Sie gibt sich gern bürgerlich, konservativ, aber das ist diese Partei nicht.
1: Der Landesverfassungsschutz sieht das offenbar ähnlich und stuft die AfD Sachsen-Anhalt als gesichert rechtsextremistisch ein. Gehen Sie damit?
2: Ich halte diese Einschätzung für sehr plausibel und nachvollziehbar. Die AfD steht für eine andere Gesellschaft, in der alle, die irgendwie anders sind in ihren Augen, nicht die gleichen Rechte haben. Sie will gezielt unsere Gesellschaft verändern, angefangen von den öffentlich-rechtlichen Medien, über die allgemeine Schulpflicht bis hin zu dem Menschenrecht auf Asyl. Mit all dem widerspricht sie eben unserer freiheitlich-demokratischen Grundverfassung.
1: Und trotzdem, ich habe schon gesagt, liegt die AfD in Sachsen-Anhalt in den Umfragen bei 40% plus. Haben Sie eine Erklärung für diesen Zuspruch?
2: Wir haben tatsächlich im Augenblick große Herausforderungen, vor denen wir insgesamt stehen. Arbeit, Wohnen, Integration, Friedensfragen, Klimafragen, das treibt die Menschen zu Recht um. Die AfD nutzt diese Krisenstimmung. Sie geht geschickt mit den sozialen Medien um und versucht, Gefühle zu instrumentalisieren, um darauf ihr eigenes Süppchen zu kochen.
1: Letzte Frage. Könnte die Zustimmung für die AfD vielleicht auch damit zu tun haben, dass sich die Menschen ungerecht behandelt fühlen? Die Löhne im Osten zum Beispiel liegen immer noch bis zu 20% unter Westniveau.
2: Wir haben ganz klar eine Frage von sozialer Gerechtigkeit und Ungerechtigkeit in unserem Land. Aber die Politik, die die AfD vertritt, geht gerade auf Kosten derjenigen, die sowieso nicht viel haben. Es geht auf Kosten der Arbeiter. Und es ist sehr auffällig, dass sowohl Wirtschaftsverbände als auch Gewerkschaften einhellig davor warnen, was das wirklich für den Standort Deutschland und für die Menschen bei uns bedeuten würde.
1: Sagt Präses Dr. Thorsten Latzel. Danke, dass Sie da waren.
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1: Am Mittwoch geht bei uns in NRW die Schule wieder los. Die einen freuen sich schon drauf und sind motiviert. Andere schauen vielleicht eher mit gemischten Gefühlen auf das neue Schuljahr. Claudia Rohlfink ist Referentin für Kindergottesdienst und selber dreifache Mutter. Sie sagt, ob ein Kind gerne in die Schule geht, hat auch was mit dem Mindset der Eltern zu tun.
2: Dass ich mir selber als Elternteil bewusst mache, wie ich über Schule rede. Nicht negativ, sondern die Kinder darin auch stärke, ihnen zu zeigen, hey, das ist ein Ort, an dem du Freunde triffst, an dem du auch Spaß haben kannst. Und mir ist es total wichtig für Familien, dass sie einen Raum schaffen zu Hause, wo eine gute Gesprächsatmosphäre herrscht. Weil das ist total wichtig, auch in der Mobbingprävention.
3: Als Mutter von drei Kindern weiß Claudia Rohlfing, wie man mit den Kids nach der Schule gut ins Gespräch kommen kann.
2: Durch Blickkontakt, das Handy aus der Hand legen. Und wenn ich das Kind nicht gleich bombardiere und frage, hast du Hausaufgaben auf, sondern frage, hey, was hat dir Freude gemacht? Was ist blöd gewesen? Und da wirklich aufmerksam zuhören, vielleicht beim schönen Getränk, je nachdem, was halt gut tut.
3: Aber natürlich geht es in der Schule auch um Leistung und gute Noten. Was also tun, wenn der Vokabeltest nur eine 4- ist? Dann, so Claudia Rohlfing, ist die richtige Perspektive gefragt.
2: Wie gehe ich als Elternteil mit einer erbrachten Leistung um? Lege ich den Blick auf die 5 Worte, die rot markiert sind, oder auf die 10 Worte, die es geschafft hat? Und dann kann ich mit dem Kind gemeinsam überlegen, welche Lernstrategie brauchst du beim nächsten Mal, damit du noch mal besser ins Vokabellernen hineinkommst.
3: Miteinander über das zu reden, was in der Schule los ist. Und Fehler als Wachstumschancen zu sehen. Das sind für Claudia Rohlfing wichtige Voraussetzungen, damit Kinder ihren Schulalltag gut meistern können. Als Christin setzt sie noch auf eine andere Kraftquelle.
2: Mir hilft es zu beten, auch zusammen mit dem Kind. Sagen, hey, da ist ein Gott, der dich liebt und der dich unendlich wertvoll geschaffen hat. Dem können wir auch deine Ängste bringen. Der kümmert sich.
3: Sabine Langbach für Himmel und Erde.

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3: Und jetzt hört ihr hier wieder Neues aus der evangelischen Kirche im Rhein-Kreis Neuss.
4: Heute mit Mario Brumby. Die Arbeitsgemeinschaft christlicher Kirchen im Rhein-Kreis Neuss laden zusammen mit einer Reihe von kirchlichen und kirchennahen Initiativen zur ökumenischen Schöpfungswoche vom 7. bis 13. September 2026 ein. Auf der Lager Neuss an der Lichtkirche. Gudrun Erlinghagen von der evangelischen Kirchengemeinde am Norfbach berichtet, worauf sich alle Generationen unter anderem freuen dürfen.
5: Wir haben ein sehr vielfältiges Programm für Jung und Alt zusammengestellt mit unterschiedlichsten Themen. Das fängt am Montag an mit dem Fair Trade, mit unter dem Thema Schokoalarm und Sockenabenteuer in der Lichtkirche. Das spricht also stark Kinder auch an. Es haben sich dort Kindergärten angesagt für Aktionen, die dort teilnehmen. Aber es ist auch für Familien, Besucher auf der Landesgartenschau und auch Menschen aus Neuss, die gezielt dazukommen.
4: Am Dienstag gibt es beispielsweise um 14 Uhr die Veranstaltung Klima und Kirche, Zeitreise zu einer schöpfungsfreundlichen Gemeinde und tags darauf um 15 Uhr eine Lesung, Lesen im Garten, das Wenige und das Wesentliche von John von Düffel. Und am Donnerstag ganztägig Frau Erlinghagen.
5: Mit der großen Aktion der Diakonie, wo eben auch nochmal wie Aktionstag Klimaanpassung, Katastrophenprävention angedacht ist. Die Verbraucherzentrale ist beteiligt und es ist auch geplant, dass Menschen aus Erftstadt, die von der Flutkatastrophe 21 betroffen waren, auf die Landesgartenschau kommen und dort zu Gesprächen bereit sind.
4: Dabei geht es um Nachbarschaftshilfe und Vernetzung. Samstag findet von 17 bis 19 Uhr unter dem Motto Schöpfung bewahren und gestalten der Minecraft-Gottesdienst für junge Menschen statt. Tags darauf ein ökumenischer Laiengottesdienst mitten in Gottes Schöpfung von 14 bis 15:30 Uhr. Tim Matzko ist evangelischer Pfarrer in der Gemeinde am Norfbach und lädt herzlich zur ökumenischen Schöpfungswoche ein.
6: Vom 7. bis zum 13. September gibt es für Jung und Alt ganz verschiedene tolle Angebote, um die Schöpfung neu zu entdecken, neue Dinge zu lernen, aber auch selber mitzumachen, aktiv und kreativ zu werden. Einfach vorbeikommen, alle Angebote sind kostenlos, ein Ticket für die Lager braucht man aber natürlich trotzdem.
4: Weitere Infos auf lichtkirche-neuss.de. Dieser Beitrag und alle bisherigen können auf evangelisch-in-neuss.de nachgehört werden.
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1: Bei den Temperaturen ändert sich heute nichts. Wir bekommen wieder 21 bis 24 Grad. Ansonsten erstmal viele Wolken. Später guckt auch die Sonne vorbei. Allerdings kann es auch mal den ein oder anderen Schauer geben, ist aber eher die Ausnahme als die Regel an diesem Sonntag. Morgen geht es dann ungemütlich weiter. Trotz wieder Wolken ist es erstmal trocken. Das ändert sich dann so ab dem Mittag, Nachmittag. Dann gibt es bei bis zu 23 Grad nicht nur teilweise kräftige Schauer, sondern örtlich sind auch Gewitter möglich und wo die eben zuschlagen, kann auch mal Starkregenschauer dabei sein, teilweise auch begleitet von Hagel. Die Unwetterwarnung findet ihr natürlich jederzeit auf unserer Homepage.
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1: Es ist alles frei, aber fahrt trotzdem vorsichtig und kommt gut an.
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2: Es tut sich was in der evangelischen Kinder- und Jugendarbeit und das hat mit einem neuen Gesetz zu tun, das die evangelische Kirche von Westfalen verabschiedet hat. Das gibt nämlich jungen Menschen unter 27 Jahren das verbriefte Recht, in Kirchengemeinden, Kirchenkreisen und auf Landesebene jeweils eigene Vertretungen zu gründen. Dadurch sollen sie in Zukunft mehr Mitbestimmung, mehr Verantwortung, kurz mehr Macht in der Kinder- und Jugendarbeit haben. Was das konkret bedeutet, gucken wir uns an einem Beispiel aus Ostwestfalen. Gleich hier bei Himmel und Erde.

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1: Kinder und Jugendliche sind die Kirche von morgen. Das klingt erstmal gut, ist aber total falsch. Sie sind nicht die Kirche von morgen, sondern die Kirche heute. Und das soll man im evangelischen Kirchenkreis Flotow auch bald richtig sehen und merken können. Ein ganz neues Konzept der Kinder- und Jugendarbeit setzt voll darauf, den Kids mehr Mitsprache und auch mehr Verantwortung zu geben.
2: Das, was in Bad Oeynhausen, Löhne, Porta-Westfalica und Flotow passiert, das ist wohl wirklich einzigartig. Die Kinder und Jugendlichen, die sind nämlich nicht mehr nur Zielgruppe, sondern bestimmen komplett selber, welche Gruppen, welche Treffs und welche Angebote es in Zukunft geben soll. Ein neues Gesetz der Landeskirche hat den Weg dafür freigemacht und das kam eigentlich genau zur richtigen Zeit, hat mir die stellvertretende Leiterin des Jugendreferats Annemarie Koring erzählt.
3: Dadurch, dass ganz viele Menschen eben aus der Kirche austreten, bedeutet das auch weniger Kirchenmitglieder, bedeutet auch weniger Geld. Und das verursacht, dass kleine Gemeinden zu großen Gemeinden fusionieren und man dann eben die Arbeit bündelt.
2: Ja, und wie soll das funktionieren? Diese eine Kinder- und Jugendarbeit zu entwickeln, die in allen Gemeinden funktioniert. Das geht halt nur gemeinsam, sagt Annemarie Koring.
3: Jugendliche haben sich zusammengesetzt und haben entschieden, was sie für die Zukunft brauchen, was sie gerne hätten. Und für die ist halt wichtig Austausch, Glaube, Gemeinschaft. Und dann haben wir gesagt, okay, wie kriegen wir das hin mit wenig Personal? Und dann haben wir gesagt, dann müssen wir eben wandern von Gemeinde zu Gemeinde.
2: Kreuzwege, so heißt dieser Wanderzirkus, der mit den Aktionen und dem Programm so für 2 Monate in jeder Gemeinde zu Gast ist und dann eben zur nächsten weiterzieht. So kommt halt jeder irgendwie mal dran. Die Idee hat im Kirchenkreis ziemlich hohe Wellen geschlagen, aber das Feedback ist total positiv, weil der Vorschlag eben direkt von den Jugendlichen selber kommt. Und wer die Kids motivieren will, muss ihnen auch Verantwortung geben. Das ist ganz wichtig, sagt Jugendreferentin Annemarie Koring. Und das Ergebnis gibt ihr recht.
3: Dafür, dass die erst im November gestartet sind und eine neue Konzeption auf die Beine gestellt haben und die vorgestellt haben, zeigt ja, dass es funktioniert. Also einen besseren Beweis, wie die Konzeptionen geschrieben von Jugendlichen, finde ich, kann man gar nicht haben.
2: Damit das Konzept jetzt auch umgesetzt und weiterentwickelt wird, müssen in Zukunft 2/3 der Vertreter in den Jugendgremien jünger als 27 Jahre sein. Und sie haben auch eine Hand auf dem Geld, also sie bestimmen wirklich in Zukunft mit, wie viel Kirchensteuer und öffentliche Fördergelder in die Jugendarbeit fließen. Christopher Deppe für Himmel und Erde.
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1: Heute in einer Woche begrüßt euch hier Stefan Klinkhammer zur katholischen Ausgabe von Himmel und Erde. Aber was noch spannender wird am nächsten Sonntag, die Landtagswahl in Sachsen-Anhalt. Das war ein Thema bei uns heute. Umfragen sehen ja die AfD ganz weit vorne. Und das macht dem Präses der evangelischen Kirche im Rheinland, Dr. Thorsten Latzel, große Sorgen.
2: Eine Regierung der AfD, wenn es dazu käme, kann in Sachsen-Anhalt einiges an Schaden anrichten. Und ich hoffe, dass die Menschen, die wählen gehen, sich nicht täuschen lassen. Die Alternative für Deutschland ist keine Alternative. Sie spaltet die Gesellschaft und hat keine Antworten auf die großen Fragen und Herausforderungen unserer Zeit.
1: Mehr dazu und auch zu den beiden anderen Themen aus dieser Stunde gibt es wie immer bei uns im Netz unter himmelunderdeonline.de. Das war's von mir. Ich bin Manfred Rütten und raus für heute. Euch noch einen schönen Sonntag und bis die Tage.

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1: Mit Daniel Dähling. Guten Morgen. In Köln startet der letzte Tag der weltgrößten Videospielemesse Gamescom. Über 350.000 Besucherinnen und Besucher, mehr als 1.700 Aussteller waren angekündigt worden. Damit hat die Gamescom dieses Jahr schon vorab einen Rekord verbucht. Hochkarätige politische Besucher waren da und Firmen, die künftige Mitarbeiterinnen und Mitarbeiter suchen. Auch der Bundesnachrichtendienst versucht etwa, junge Leute als IT-Fachkräfte zu gewinnen. Und zwar mit einem Computerspiel. Von der Gamescom berichtet Thomas Bremser.
2: Ob Strategiespiele, Wettrennen oder Ego-Shooter, die Deutschen zocken gerne, vor allem am Smartphone. Und das betrifft jedes Geschlecht und jedes Alter. Der durchschnittliche Gamer ist 38 Jahre alt. Das hat auch wieder mal die Gamescom gezeigt. Publikumsrenner dort, der letzte Final Fantasy-Teil, das zweite Alien-Spiel oder ein neues Star Wars-Abenteuer. Mit Frank-Walter Steinmeier kam erstmals ein Bundespräsident zur Gamescom. Er warnte auch vor den Schattenseiten des Gamings wie Spielsucht oder Gewalt.
1: Und jetzt weitere Meldungen für euren Sonntag in der Übersicht. Bei einer Rave-Party in der Schweiz sind in der Nacht Schüsse gefallen. Die Kantonspolizei Aargau spricht nach vorläufigen Erkenntnissen von einem Toten und 5 Verletzten. Auf einem von der Zeitung Blick veröffentlichten Video sind etwa 10 Schüsse zu hören. Unklar ist noch, wer geschossen hat. 35,6 Cent je Kilowattstunde kostet im Schnitt der Strom in Deutschland. So viel wie in keiner anderen der 20 wichtigsten Wirtschaftsnationen der Welt, der G20. Hier liegt der Durchschnitt bei weniger als der Hälfte. Das zeigt eine Preisanalyse des Vergleichsportals Verivox. Ein wesentlicher Grund seien die hohen Steuern und Abgaben bei uns. In Island waren die Menschen aufgerufen, über einen EU-Beitritt abzustimmen. In der Nacht haben die Wahllokale geschlossen. Umfragen sagen ein Kopf-an-Kopf-Rennen zwischen den Nein- und den Ja-Lagern voraus. Grund für die Befragung sind die Drohungen von US-Präsident Trump, Grönland zu annektieren, aber auch der Ukraine-Krieg und die wachsende Inflation. Bisherige Verhandlungen waren nach einem Regierungswechsel 2013 abgebrochen worden. Nach der Flutkatastrophe in China und Nepal ist die Zahl der Todesopfer auf 750 gestiegen. Rund 3000 Menschen gelten noch als vermisst, darunter auch einige Ausländer, mindestens noch 11 Deutsche in China und Nepal. Aus China und Indien sind jetzt Spezialrettungstrupps in Nepal eingetroffen. Sie sollen dort nach Überlebenden in einem Tunnel an einem Wasserkraftwerk suchen. Insgesamt bleibt die Lage angespannt, weil die Behörden immer noch vor Fluten warnen müssen. Starke Regenfälle erschweren die Suche, denn die Flusspegel steigen an. Und soweit die Meldungen mit Daniel Dähling.
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3: Auch heute kommt vereinzelt mal der eine oder andere Schauer runter, ist allerdings eher die Ausnahme. Dazu Temperaturen von 21 bis 24 Grad. Morgen ist dann in der Wetterküche schon deutlich mehr los. Es ist ein Montag mit vielen Wolken, aber in Richtung Mittag, Nachmittag sind dann teilweise auch kräftige Schauer unterwegs. Örtlich sind sogar Gewitter möglich. Die haben dann teilweise auch Starkregen und Hagel dabei. Ist natürlich immer sehr, sehr, sehr lokal begrenzt das Ganze. Aber nur, dass ihr schon mal gehört habt für den Wochenstart. Und bei den Temperaturen 19 bis 23 Grad, die euch erwarten.
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3: Da gibt es jetzt um kurz nach 9 keine Staus, keine Störung. Also für euch weiterhin eine gute und vor allem sichere Fahrt an diesem Sonntagmorgen.
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3: Gleiche Best Mix an diesem Sonntagmorgen. Song, der passt gut zu diesem Wochenende, kommt aus den 90ern von Wet, Wet, Wet. Ja, der Regen hat uns an diesem Wochenende auch schon wet gemacht. Also schön nass. Aber damit das auch alles rund ist und perfekt klingt hier, wollen wir natürlich nicht vergessen, dass wir noch drin sind, offiziell im Sommer 2026. Und dafür brauchen wir natürlich den Sommerhit des Jahres. Und der kommt hier, zusammen mit Shakira und Burner Boy. Die, die. Ich bin Sven Sandbote. Schönes Wochenende.
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0: 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Hier ist Nur nach vorn für den Sonntag.
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1: Erstmal ist es grau, später lockert es dann auf an diesem Sonntag. Meistens bleibt es auch trocken, aber der eine oder andere Schauer, der kann hier und da mal runterkommen. Und bei den Temperaturen sind heute 24 Grad drin für euch. Gucken wir auf die neue Woche, die startet grau. Später gibt es dann auch Schauer, teilweise örtlich begrenzt. Auch Gewitter mit Hagel, Starkregen. Und die Temperaturen, die gehen rauf auf bis zu 23 Grad am letzten Augusttag.
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1: Und da sind die ersten Staus an diesem Sonntag, nämlich auf der Autobahn 3 Oberhausen-Köln zwischen Oberhausen-Lerich und dem Kreuz Kaiserberg. Aktuell 1 Kilometer mit 7 Minuten plus. Und genau so sieht es auch auf der 3 Köln-Frankfurt aus. Zwischen dem Kreuz Bonn-Siegburg und Siebengebirge in diesem Fall.
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1: Aus diesem Sonntag sollte auch mit einer Portion Extrawissen rausgehen. Also daher hier Angeberwissen zum Weitersagen. Gleich die Spice Girls am Start. Wannabe aus den 90ern. Und die hießen gar nicht immer Spice Girls. Ganz am Anfang hießen Mel C und Co. Touch. Klingt total langweilig, ja? Gut, dass sie sich in Spice Girls umbenannt haben. Gibt's gleich für euch. Vorher ist noch Teddy Swims am Start. Mr. Know-It-All. So geht's durchs Wochenende. Habt ein schönes. Sven Sandbote bin ich.

0: So, am Mittwoch ist vorbei mit dem ganzen Spaß. Da sind die Ferien abgehakt, dann geht die Schule wieder los und am Donnerstag ist dann Zeit für viele i-Dötzchen. Da findet die Einschulung in den meisten Grundschulen statt. Dann sind es offiziell keine Kindergartenkinder mehr und super stolz. Das dürfte auch auf jeden Fall sein. Und viele Schülerinnen und Schüler, die machen dann den Schulweg natürlich klar ohne Mama und Papa. Einer von ihnen ist Matti, ist gerade mal 6 und er hatte der lieben Kollegin Sophie Kossuch schon mal den Schulweg gezeigt. Den hat er schon echt gut drauf.
1: Es ist weit zu deiner Schule.
2: Hier, hier, hier und dann geht noch geradeaus.
1: Okay, das kriegen wir hin. So, jetzt ist hier eine Straße. Ich gehe jetzt einfach drüber, ohne zu gucken. Ist das richtig so?
2: Nein.
1: Was hätte ich denn besser machen müssen?
2: Gucken. Kein Auto kommt.
1: Und kennst du schon deinen Klassenlehrer?
2: Ja, Herr Smith.
1: Ist der jung oder alt?
2: Weiß ich nicht. Er ist groß, glaube ich.
1: Weißt du, was das hier für ein Zeichen ist auf dem Boden?
2: Ja, ein Fahrrad. Da dürfen nur Fahrräder fahren.
1: Mit wem gehst du denn dann immer zur Schule?
2: Mit meinem Bruder und mit Fritz. Der wohnt direkt da hinten.
1: Weißt du denn schon auch, wie deine Schultüte aussieht?
2: Schwarz und grün mit Fußball.
1: Wie lange ist es noch?
2: Eine Minute. Jetzt nur noch 20 Sekunden. 1, 2, 3.
0: Matti, absolut süßer Fratz. Dann dir eine ganz, ganz tolle Einschulung und natürlich auch allen anderen, die dann in der kommenden Woche in die Grundschule kommen und allen anderen natürlich einen schönen Schulstart schon ab Mittwoch. Sven Sandbote hier. Schönen Sonntag noch.
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1: Mit Daniel Dähling. Guten Morgen. Bei einer Rave-Party in der Schweiz sind in der Nacht Schüsse gefallen. Die Kantonspolizei Aarau spricht von einem Toten und 5 Verletzten. Zu den Hintergründen und Motiven sowie dem oder den Tätern gibt es noch keine Angaben. Die Polizei habe alle Besucher des Raves in eine Turnhalle gebracht. Uli Reitinger hat die Lage für uns im Blick. Da ist ja alles noch unübersichtlich. Was ist denn bisher über den Vorfall bekannt, Uli?
2: Ja, die Polizei hält sich noch sehr bedeckt, hat das Gelände rund um den Tatort weiträumig abgesperrt. Die Schüsse fielen in Aarau im Norden der Schweiz auf der größten Pferderennbahn des Landes. Hier fand die 7. Auflage des Aarauer Raves statt, also eine Techno-Veranstaltung, zu der der Veranstalter 3500 Raver erwartet hat. Gegen 2:30, 3 in der Nacht passiert's dann. In einem Video auf der Homepage der Zeitung Blick sind ungefähr 10 Schüsse innerhalb weniger Sekunden zu hören. Der oder die Täter sind offenbar noch auf der Flucht. Die Polizei ruft alle Aarauer auf, das Gebiet zu meiden.
1: Danke, Uli. Und jetzt weitere Meldungen kurz und kompakt. NRW feiert seinen Landesgeburtstag an diesem Wochenende in Münster. Heute geht der NRW-Tag in der Innenstadt weiter. Bei dem großen Bürgerfest präsentieren sich Polizei, Rettungskräfte und Feuerwehr. Auch Kultur, Wissenschaft oder der Tourismus sind mit Ständen vertreten. NRW feiert seinen Landesgeburtstag regelmäßig im Zweijahresrhythmus. Auch bei der Gamescom in Köln ist heute der letzte Tag. Die weltgrößte Videospielemesse hat hunderttausende Besucherinnen und Besucher aus aller Welt angelockt. Mehrere Veranstaltungen waren bereits im Vorfeld ausverkauft. Er war Captain Jack Sparrow, Edward mit den Scherenhänden oder auch Sweeney Todd, der US-Schauspieler Johnny Depp. Im Düsseldorfer Schloss Benrath ist jetzt einen Monat lang seine Kunst zu sehen. Dort öffnet heute die Ausstellung The Art of Johnny Depp. Johnny Depp selbst hat sie sich alleine vorab angeschaut und als shocking beautiful bezeichnet. Nach der Sturzflut im Himalaya hat sich wieder ein See angestaut. Wie der chinesische Katastrophenschutz mitteilt, überwachen Experten ihn mit einer Aufklärungsdrohne. Sie befürchten, dass sich wieder eine neue Flut bilden könnte. Die Sorge vor weiteren Fluten beeinträchtigt die Arbeiten der Rettungskräfte in Nepal und China immer wieder. Erst am Morgen hatte eine Flutwarnung im Katastrophengebiet in Nepal für Unruhe gesorgt. Die Zahl der Todesopfer ist auf 750 gestiegen. Insgesamt vermissen beide Länder noch mehr als 3000 Menschen, darunter auch Deutsche. An einem Wasserkraftwerk sollen Spezialkräfte verschollene Arbeiter finden. Die Behörden vermuten, dass hunderte Menschen dort in einem Tunnel eingeschlossen sind. Und soweit die Meldungen mit Daniel Dähling.
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3: Ja, heute geht's mit vielen Wolken durch den Sonntag. Es ist auch meist trocken dabei. Einige Auflockerungen, die sind auch mal möglich. Also vielleicht kämpft sie hier und da auch mal die Sonne durch. Werte dazu messen wir heute zwischen 21 und 24 Grad. Der Start in die neue Woche geht dann stark bewölkt weiter. In der zweiten Tageshälfte sind dann auch Schauer und teils kräftige Gewitter möglich. Und das dann morgen bei 23 Grad.
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3: Ja, gucken wir uns eben noch kurz die Autobahn an. Viel ist es nicht. Gut, Sonntagvormittag. A3 haben wir dabei. Oberhausen in Fahrtrichtung Köln zwischen Oberhausen-Lierich und Kreuz-Kaiserberg. 1 Kilometer Stau und da plus 12 Minuten. Die 43 noch Recklinghausen nach Wuppertal. Hier zwischen Bochum-Witten und Wittenhäfen. Da im Moment 1 Kilometer stockend und 5 Minuten plus.
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3: Tja, und was packen wir uns gleich rein in den Sonntag? Erstmal ein 80er von Michael Sambello, Maniac. Jetzt gehen wir es erstmal ganz ruhig an, setzen uns zusammen mit Rihanna hier ans Klavier für Stay. Ich bin Andreas Grunwald, euch einen schönen Sonntag.

0: So, ich habe es jetzt doch interessehalber doch mal hier gegoogelt. Lush Life. Was ist ein Lush Life? Es ist ein Leben in Saus und Braus. Guck mal, sind wir auch schon wieder beim Thema.
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3: Ja, nee, ist klar. Geht's euch eigentlich auch so? Also, ich könnte schon wieder. Ja, dann ist jetzt auch der beste Zeitpunkt, es zu tun. Ja, ganz ungeniert. Mein Gott, ist doch nichts dabei. Das machen die anderen doch auch. Jetzt den Sommerurlaub 2027 buchen. Ja, sicher. Wie lange willst du noch warten? Bis alles wieder ausgebucht ist? Hier, ich war gestern im Netto. Knaller Angebot. 2 Wochen türkische Riviera, 3 Sterne plus, all inclusive, Getränke, Fletschern drin, mit landestypischen Cocktails und Longdrinks. Ja, jetzt haltet euch fest, für 2 Personen 3,99 inklusive Flug und Transfer. So, und jetzt kommt ihr. Ja, da muss man noch zuschlagen. Zu Hause bleiben wäre teurer. Wirklich, sein Sparfuchs, buch den nächsten Sommerurlaub jetzt noch, bevor du die Reklamationsmail vom diesjährigen Sommerurlaub abschickst. So bleibst du im Urlaubsfeeling und entgehst der Inflation. Ey, wie geil ist das denn? Das sind, rechne mal nach, pro Person gerade mal 14,28 Euro, Flug schon drin. Dafür kriegst du zu Hause gerade mal ein Schnitzel mit Pommes und Mayo. Ja, oder 2 Flaschen Küstennebel aus dem Trinkgut.
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1: Heute am Sonntag oft wolkig, aber meist trocken. Örtlich lockert es sogar mal auf. Also da, wo es passiert, da zeigt sich sogar mal die Sonne. Das bei Werten, die liegen so zwischen 21 und 24 Grad heute. Morgen am Montag geht es erneut wolkig los. Am Nachmittag kommt dann aber auch einiges an Regen runter. Also stellenweise scheppert es auch, weil teils kräftige Gewitter da durchziehen. Morgen dazu dann nicht mehr als 23 Grad.
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1: Ja, das ist nicht viel. Am Sonntagvormittag ein bisschen was vorlesen muss ich aber doch. Die A3 Oberhausen-Köln zwischen Oberhausen-Lierich und Kreuz-Kaiserberg. 1 Kilometer Stau da plus 9 Minuten. Und die 42 noch Kamp-Lindfort nach Dortmund, da zwischen Duisburg-Neumühl und Kreuz-Oberhausen-West. 1 Kilometer Stau und plus 2 Minuten. Euch unterwegs eine gute Fahrt.
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1: Ja, ich weiß, die Ferien, so langsam gehen sie zu Ende. Ja, bei uns gehen die Ferien zumindest musikalisch aber weiter. Und zwar mit diesem hübschen 80er jetzt hier von Madonna, La Isla Bonita. Ich bin Andreas Grunwald, euch einen schönen Sonntag.

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0: Da ist das Ding hier auch schon wieder fast abgefrühstückt. Also zwei Partien noch und dann ist der erste Bundesligaspieltag der neuen Saison auch schon wieder fast Geschichte. Gestern waren ja 5 Teams aus NRW im Einsatz. Am Nachmittag kommen nun die Schalker noch dazu. Nico Hartmann aus der Sportredaktion. Also endlich wieder Bundesliga für den FC Schalke. Wie schätzt du den Auftakt in Augsburg ein für Königsblau?
1: Schwierig, denn der FCA ist eine Konstante der Liga. Seit 2010 ununterbrochen erstklassig und unter dem neuen und alten Trainer Manuel Baum hat man im vergangenen Jahr auch wieder zurückgefunden zu den Augsburger Tugenden. Schnelles Spiel nach vorne, aggressiv und mit viel Power. Da muss schon eine Schalker Topleistung her im ersten Bundesligaspiel seit 5 Jahren. Die Euphorie ist riesig, aber in der Offensive klemmt es noch bei Schalke. Erst mit der Einwechslung von Edin Dzeko kam Königsblau noch zu einem klaren Sieg im Pokal in Halle. Und man hofft irgendwie noch auf den Einsatz von Kapitän Kenan Karaman, der eine Hüftverletzung hat, die sehr hartnäckig ist. Er bestimmte das Schalker Offensivspiel in den vergangenen Jahren. Sollte er ausfallen, wird die Aufgabe in Augsburg für das Team von Trainer Muslic noch schwieriger.
0: Und zuvor spielt noch der SC Freiburg gegen Werder Bremen. Nico, wie schätzt du hier die Voraussetzungen ein?
1: Die sind ziemlich gut für den SC Freiburg. Die Breisgauer haben sich nämlich in den vergangenen Jahren kontinuierlich weiterentwickelt, gute Verstärkungen geholt und auch richtig investieren können. Sie haben das Europa-League-Finale erreicht und sie gehören auch in diesem Jahr in die obere Tabellenhälfte, mindestens. Dagegen wird Werder bei vielen als Abstiegskandidat gehandelt, obwohl man Niklas Füllkrug zurückgeholt hat. Aber insgesamt hat Bremen viel Qualität in den letzten Jahren eingebüßt. Und man muss immer noch sehr sparsam sein an der Weser. Aufgrund der unterschiedlichen Ambitionen ist auch Torhüter Miro Backhaus von Bremen nach Freiburg gewechselt und ist bei seinem Debüt für die Breisgauer klarer Favorit gegen seine ehemalige Mannschaft.
0: Ja, also heute Schalkes erster Auftritt im Oberhaus des Fußballs. Dazu noch die Partie Freiburg gegen Bremen. Das ist der Fußballsonntag in der Bundesliga. Dankeschön an Nico Hartmann aus der Sportredaktion für die Infos.
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1: Mit Daniel Dehling. Guten Tag. Auf einer Techno-Veranstaltung im Norden der Schweiz sind in der Nacht Schüsse gefallen. Eine 22-jährige Frau sei ums Leben gekommen. Außerdem spricht die Polizei von 5 Verletzten im Alter von Mitte 20. Die Opfer seien Besucher des Rave-Festivals, sagt Pascal Wenzel von der Kantonpolizei bei Welt TV.
2: Kurz nach 2:30 ging bei der Kantonspolizei Aargau die Meldung ein, dass Schüsse gefallen seien im Bereich des Schachens in der Nähe einer Veranstaltung. Zurzeit laufen die Ermittlungen und wir können noch nichts Näheres dazu sagen.
1: Auf einem von der Zeitung Blick veröffentlichten Video sind etwa 10 Schüsse zu hören. Unklar ist noch, wer geschossen hat. Auch die deutsche Polizei hilft bei der Fahndung. Das sei aber reine Routine, sagte ein Sprecher der Polizei Freiburg. Der Tatort liegt etwa 20 Kilometer von der deutschen Grenze entfernt. Die Behörden haben die Bevölkerung dazu aufgerufen, die Stadt zwischen Zürich und Basel zu meiden. Und das ist für euren Sonntag ansonsten auch noch wichtig. Nach der verheerenden Sturzflut am Himalaya sind die Rettungsarbeiten in Tibet unterbrochen worden. Nach einem Erdrutsch hat sich ein neuer See gebildet. Behörden haben Sorge, dass auch dieser See eine Flutwelle auslösen könnte. Bei der Sturzflut waren am Mittwoch nach derzeitigem Stand 750 Menschen gestorben. Tausende gelten noch als vermisst. In Duisburg ist einem Mann in der Nacht ein spektakulärer Gefängnisausbruch gelungen. Wie das Justizministerium sagt, habe er die Gitterstäbe vor seinem Fenster entfernt und sei wohl über das Dach geflohen. Vorher sei der Mann über die Fassade vom 3. in den 4. Stock geklettert. Der Mann sei noch nicht rechtskräftig zu 6 Jahren Haft verurteilt worden und saß daher in Untersuchungshaft. Das Land NRW überlegt, mit Satelliten Waldbrände frühzeitig zu erkennen. Das Landwirtschaftsministerium hat die Idee dafür, Wärmebildkameras von Beobachtungssatelliten zu nutzen. Das könnte vor allem nachts die Wärmestrahlung eines Brandes aufspüren. In dünn besiedelten Regionen und in der Nacht könnte es länger dauern, bis ein brennender Wald auffällt. Immer weniger Menschen können sich das Leben und die laufenden monatlichen Kosten leisten. Das liegt vor allem an den hohen Strompreisen. Die sind in Deutschland mehr als doppelt so hoch wie im Schnitt der G20-Staaten. Das zeigt eine Analyse des Vergleichsportals Verivox. Uli Reitinger berichtet aus Berlin.
3: G20, das ist die Gruppe der führenden Industrie- und Schwellenländer. Aber nicht nur hier liegt Deutschland bei den Strompreisen weit vorne. Das gilt weltweit, heißt es von Verivox. In Deutschland kostet die Kilowattstunde 35,6 Cent. Der G20-Durchschnitt liegt bei gerade mal 16,3 Cent. Das heißt, wir zahlen mehr als doppelt so viel. Hauptgrund sind die hohen Steuern und Abgaben. Laut Verivox entfallen aktuell über 60% des Strompreises in Deutschland auf Steuern, Umlagen, Abgaben und Netzentgelte.
1: Und soweit die Meldungen mit Daniel Dehling.
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4: Tja, aktuell hat es die Sonne eher schwer gegen die Wolken. Meistens bleibt es aber trocken. Teils ist es windiger. Im Tagesverlauf können die Wolken ein bisschen auflockern und die Sonne guckt auch mal was durch. Schauer sind dann zwar noch möglich, sind aber eher selten mit Höchstwerten um 24 Grad. In der kommenden Nacht sind Schauer und Gewitter möglich. Auch morgen im Tagesverlauf kann das noch so aussehen. Die Schauer und Gewitter können auch örtlich mal kräftiger ausfallen. Höchstwerte dann um 22 Grad.
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4: Aktuell ist ruhig. Alles ruhig, keine Staus, keine Störungen. Solltet ihr dennoch was sehen, sagt uns gerne Bescheid über die News 89.4 Hotline oder über WhatsApp 02131 40.000.
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4: Dennis Cash hier, hallo zusammen, ein schönes Wochenende, schönen Sonntag. In Neuss ist ja an diesem Wochenende Ausnahmezustand. Das große Bürgerschützenfest läuft und wir steuern so langsam auf den Höhepunkt zu. Die große Königsparade, die startet gleich. Die Anzahl der Teilnehmer ist wie immer ordentlich. Rund 7700 Schützen und Musiker werden dabei sein. Hier auf News 89.4 verpasst ihr nichts. Wir kommentieren die Parade live für euch hier bei uns im Programm und auf news894.de seht ihr auch den Video-Livestream zu der Parade. Nach 3 Songs schalten wir gleich schon mal rüber zu News 89.4 Chefredakteur Toni Kaufmann auf dem Neusser Markt.

0: Smith, Stargazing. Hier ist News 89.4 am Sonntag. Ja, und in dem neuesten Jahr, an diesem Wochenende Ausnahmezustand, habe ich gerade schon mal gesagt, das große Bürgerschützenfest läuft. Wir steigen so langsam auf den Höhepunkt zu, die große Königsparade. Die startet gleich hier auf News 89.4. Verpasst ihr nichts, denn wir sind live vor Ort dabei. Und wir gehen schon mal rüber zu News 89.4 Chefredakteur Toni Kaufmann auf den Neusser Markt. Toni, es klingt so, als würde schon ordentlich was los sein.
1: Allerdings, und ich sitze sogar hier in meiner kleinen, wie sie ja getauft wurde, Toni-Box. Bin also eigentlich ein bisschen schallgeschützt, aber das hilft nicht. Es ist so viel los hier, es ist so laut. Die Klangkörper, wie es so schön heißt, ziehen hier gerade auf den Markt auf. Das heißt, hier wird sich vorbereitet auf die Königsparade bei bestem Schützenwetter. Ja, die Sonne scheint nicht, aber das ist auch gar nicht so schlecht. Dann wird es nämlich nicht ganz so warm und die Schützen müssen nicht ganz so viel schwitzen. Also es sieht nach einer sehr guten und schönen Königsparade aus, denn das Wetter soll auch so halten.
0: Okay, und wir sind ja halt im Radio bei uns im Programm mit dabei, aber es gibt ja auch was zum Gucken auf der Homepage bei uns, ne?
1: Genau, wir sind gleich ab 12 Uhr durchgängig live mit drauf. Wer aber jetzt schon mal reingucken will, kann gerne auf news84.de gehen. Da gibt es den Link zum Videostream, den es ja seit ein paar Jahren gibt, und zwar vom Neusser Bürgerschützenverein zusammen mit dem Grenadierzug Net Caledon. Die organisieren das, und wer jetzt schon gucken will, geht auf unsere Homepage, sieht dann, was hier los ist auf dem Markt. Wer nicht gucken kann, kann ab 12 Uhr dann aber bei uns im Radio auch zuhören und kriegt da auch ganz viel Stimmung und, wie man im Hintergrund schon hört, ganz schön viel Musik mit.
0: Genau, und wie sieht's aus mit Grüßen? Haben wir auch was, ne? Geht auch, ne?
1: Absolut. Also das ist auch immer ein Highlight der letzten Jahre, wenn man sieht, wo überall wir gehört oder auch gesehen werden. Wer Lust hat, uns ein paar Grüße rüber zu schicken. Wir werden nicht alle wieder unterkriegen können, aber der kann das gerne machen an unsere WhatsApp-Nummer. Die 02131 40.000. Das ist die Nummer auch für Grüße in den Livestream. Ich guck mal, wie viele ich davon unterkriege, aber ich glaube, da werden wieder ein paar aus Australien, Neuseeland, aus dem Urlaub in Ägypten und sonst wie kommen. Also da freuen wir uns sehr drauf. Meldet euch gerne.
0: Alles klar. Wie sieht's aus? Habt ihr euch schon in Schale geschmissen? Wie seht ihr aus? Habt ihr euch schick gemacht?
1: Wir sehen fantastisch aus.
0: Das
1: Schlimme ist, das kann man im Radio immer sagen. Diesmal muss man es aber auch beweisen im Video-Livestream. Also ich habe mich zumindest in den einzigen Anzug geschmissen, der mir noch passt, und habe auch meine Krawatte gebunden. Also es ist, glaube ich, ganz okay, aber mich sieht man zum Glück auch nicht so oft. Wer wunderschön aussieht, das sind die Schützen hier. Hm? Die Schützenkönigin ist auch gerade schon da mit einem wahnsinnigen, wirklich Blumenhut, den sie aufhat. Also ein Livestream, um mal reingucken, das lohnt sich auf jeden Fall.
0: Alles klar, Toni, bis hierhin die Neusser Königsparade, der Höhepunkt des Neusser Bürgerschützenfestes, live hier auf News 89.4 bei uns im Programm und auf news894.de. Gleich geht's los.

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2: Ja, dann gucken wir noch mal kurz, wie es draußen so aussieht. Die Sonne hat es im Moment eher noch schwer gegen die Wolken. Es bleibt meistens aber trocken. Teils ist es noch mal windiger. Jetzt im Tagesverlauf können die Wolken aber auch stellenweise mal ein bisschen auflockern und die Sonne so ein bisschen durchlassen. Schauer sind zwar im Tagesverlauf weiter möglich, sind aber eher selten. Höchstwerte um 24 Grad. Morgen mal mehr, mal weniger Wolken und dann sind Schauer und Gewitter dabei. Die können örtlich auch kräftiger ausfallen, dann um 22 Grad.
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2: Das ist im Moment alles ruhig. Solltet ihr aber was sehen, Staus, Blitzer, Störungen, könnt ihr uns gerne immer Bescheid sagen über der News 89.4 Hotline. Einfach da anrufen oder eine WhatsApp schicken. Ist noch einfacher. 02131 40.000.
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2: Dennis Keschi, hallo zusammen. Ja, gleich um 12 Uhr startet beim diesjährigen Neusser Bürgerschützenfest die Königsparade, der Höhepunkt des Festes. Und hier auf News 89.4 und im Video-Livestream auf news894.de verpasst ihr nichts und seid auch live dabei. Und wenn ihr zur Parade auch grüßen möchtet, das ist kein Problem, schickt uns eure Grüße über WhatsApp an die 02131 40.000. Und im Vorfeld des Festes war auch Schützenkönig Franz Josef Odendahl auch bei uns zu Gast im Studio. Und was er uns da so erzählt hat, da hören wir gleich nochmal rein nach zwei Songs.
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0: Ja, das große Neusser Bürgerschützenfest läuft und die Königsparade hört ihr gleich ab 12 Uhr auch dann wieder live hier bei News 89.4. Das dritte Mal schon jetzt. Hier im Rheinland nennt sich das dann ja auch schon Tradition, ne? Genauso wie, dass der Schützenkönig vorher immer zu uns ins News 89.4 Studio zum Interview kommt. Und Franz Josef Odendahl war vor dem Schützenfest bei meinem Kollegen Timo Gerke. Und es ging direkt mit der wichtigsten Frage los.
1: Wie viele Wortspiele mit Rosen haben Sie jetzt schon gehört in der Zeit?
2: Oh, ich glaube, das kann ich nicht zählen.
1: Haben Sie einen Liebling?
2: Tatsächlich jetzt so nicht.
1: Ich werde Sie hier versuchen, auf Rosen zu betten. War der letzte, versprochen. Möglichst wenig Fragen, an denen Sie sich stechen können. Damit alle verstehen, wovon wir hier reden, um mal alle abzuholen vielleicht. Im echten Leben haben Sie einen Rosenhof. Sie haben Neuss jetzt auch eine eigene Sorte geschenkt?
2: Ja, wir haben der Stadt das Nüsser Röske geschenkt. Und ja, das ist eine Hommage an die Neusser Schützenfrauen und die Frauen der Stadtgesellschaft. Und dazu muss man als Nicht-Neusser vielleicht wissen, ja, dass die Schützenfrauen als Nüsser Röske bezeichnet werden, in der Regel immer sehr liebevoll von ihren, Ehepartnern, Partnern. Und auch die Mutter, das ist auch ein Nüsser Röske. Grundlage dafür war halt, dass wir das in den Stadtfarben bekommen. Ich war bei einem Züchter oben in Holstein, wo ich einen sehr guten Kontakt zu habe. Und dann habe ich nach einer rot-weiß blühenden Rose gesucht und dann auch noch genau die gefunden, die auch noch den goldenen Pollen in der Mitte hat, was natürlich dann auch so die Elemente des Stadtwappens widerspiegelt.
1: Also das ist jetzt offiziell, ja? Also das ist jetzt das Nüsser Röske. Da kann keiner was anderes behaupten.
2: Nee, das ist das Nüsser Röske.
0: Ja, und es ist auch kein Zufall, dass Odendahl gerade jetzt im Jahr der Landesgartenschau in Neuss König ist. Und da wollte Timo das wissen.
1: Haben Sie einen Lieblingsplatz auf der Landesgartenschau?
2: Ja, die Seeterrasse.
1: Jeder sagt die Seeterrasse, oder?
2: Es ist ein wahnsinns toller Ort und man kann den Sonnenuntergang gut sehen über der Stadt.
1: Kurz noch Lieblingsgetränk dann auf der Seeterrasse beim Sundowner?
2: Ja, tatsächlich trinke ich eher Wasser, Cola und einmal die Woche gerne ein Bier. Aber da gibt es kein Bier vom Fass. Von daher gibt es das da nur aus der Flasche. Dann hebe ich mir den Tag auf da, wo es das Bier aus dem richtigen Glas auch gibt mit dem richtigen Schaum drauf und schön serviert, frisch vom Fass.
1: Das sollte, denke ich, am Neusser Schützenfest möglich sein, eins zu bekommen. Ich denke, da wird es dann mehr als eins vielleicht auch ausnahmsweise
2: mal. Man kann dem manchmal schlecht aus dem Weg gehen.
0: Ja, ihr hört also, die beiden hatten Spaß. Gleich nach zwei Songs gibt es noch ein paar mehr Ausschnitte aus unserem Interview mit dem Neusser Schützenkönig Franz Josef Odendahl. Und wenn ihr euch das komplette Ding, das ganze Interview anhören möchtet, das findet ihr auf news894.de. Ich bin Dennis Cash und hier geht's weiter mit Pink auf News 89.4.

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0: Ja, gerade hier auf News 89.4 schon gehört, dass der Neusser Schützenkönig Franz Josef Odendahl eigentlich nur ein Bier pro Woche trinkt. Jetzt am Wochenende beim großen Neusser Bürger Schützenfest ist es vielleicht das eine oder andere mehr. Tippe ich mal so drauf. Odendahl war zum Interview bei meinem Kollegen Timo Gerke.
1: Ist es immer ein bisschen merkwürdig, wenn Sie hier oder wenn grundsätzlich die Neusser Schützenkönige zu uns zum Interview kommen, dann ist das Königsjahr ja fast schon rum, aber das Highlight steht irgendwie noch bevor. Aber Sie haben schon unglaublich viel erlebt. Gibt es so ein paar Highlights, die Sie jetzt schon haben aus Ihrem Königsjahr?
2: Naja, ich sag mal, wir haben wahnsinnig viele Veranstaltungen, auch der unterschiedlichsten Art besucht. Ich sage jetzt mal von Zugkrönungen, mein Schützenzug beispielsweise hat die Tradition, sich zu Vatertag zu einer Fahrradtour zu treffen oder halt, ich sag mal, zu den Schießen der Gilde zu gehen. Und diese Kultur der Zugkrönungen, dass auch in einem normalen Schützenzug wirklich eine sehr aufwendige Krönung gefeiert wird, das hat uns schon sehr beeindruckt.
1: Aber das bedeutet ja auch, also wenn Sie selbst bei kleinsten Zugveranstaltungen waren, dass das wirklich, wirklich sehr, sehr viele Termine jetzt seit einem Jahr sind. Haben Sie überhaupt noch Zeit für irgendwas anderes? Also außer Schützen, Arbeit, Rosenhof hatten wir gesagt, Familie?
2: Ja, wir haben jetzt in den letzten 11,5 Monate so circa 230 bis 240 Termine gehabt.
1: Spanien ist übrigens Fußball-Weltmeister, um sie da auch auf Stand zu bringen, wenn sie nichts mitbekommen haben. Naja, die waren ja ständig auf Terminen.
2: Dafür habe ich meinen Sohn, der ist alles, was ich vom Fußball weiß ich von ihm.
1: Ja, dann bleiben wir direkt bei Ihrem Sohn. Ihre drei Söhne, Julius, Cornelius, Fidelius, die sind auch oft bei Veranstaltungen dabei. Man kann im Radio jetzt nicht sehen, dass einer ihrer Söhne auch sogar neben uns steht. Darfst mal kurz Hallo rufen zumindest.
3: Hallo.
1: Wer von den dreien ist denn am Schützenfest verrücktesten?
2: Ja, der jetzt hier dabei ist. Der Julius ist ich schätze mal 70% der Termine ungefähr dabei gewesen und begleitet meine Frau und mich, aber auch wie die anderen auch. Also die sind auch ganz viel mit unterwegs gewesen.
1: Zum Abschluss auch noch eine familiäre Frage. Die ist aber ziemlich investigativ, muss ich sagen. Also wenn Sie nicht antworten wollen, müssen Sie nicht antworten.
2: Investigativ.
1: Ihre Frau, Ihre Königin Claudia, hat in einem Interview gesagt, Königin sein, die ganzen schönen Kleider und so, das ist vielleicht sogar besser als unsere Hochzeit. Sehen Sie das auch so?
2: Also das war bezogen auf die Krönungsfeierlichkeiten, die wir gehabt haben. Das war ja quasi 3 Tage nach meinem Königsschuss. Und das war einfach der Wahnsinn.

0: von den Neussern getragen worden und Claudia hatte dieses wunderschöne rote lange Kleid an.
1: Also Sie haben jetzt einen neuen Hochzeitstag.
0: So quasi.
2: Ja, und gleich nach kurz nach 12 hört ihr dann die Königsparade live hier bei News 89.4. Dienstagabend dann auch noch, wie der neue König ausgeschossen wird. Und was der aktuelle König Franz Josef Odendahl bisher so alles erlebt hat, könnt ihr euch nochmal anhören. Das gesamte Interview gibt's auf news894.de und da findet ihr gleich natürlich auch unseren Video-Livestream von der Königsparade.

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1: Mit Daniel Dähling. Guten Tag. Bei einer Open-Air-Party im Norden der Schweiz sind in der Nacht Schüsse gefallen. Die Polizei berichtet von einer toten 22-Jährigen und 5 Verletzten. Alle Opfer stammen aus der Schweiz. Die Suche nach dem oder den Tätern laufe noch, sagt die Kantonspolizei Aargau. Für uns berichtet Uli Reitinger.
2: Die Schüsse fallen in der Nacht bei einer Techno-Veranstaltung auf der größten Pferderennbahn der Schweiz. Bei der 7. Auflage des Aarauer Raves legten DJs aus der ganzen Welt auf. Die Veranstalter erwarteten rund 3.500 Besucher. In einem Video, das die Schweizer Zeitung Blick veröffentlicht hat, sind ungefähr 10 Schüsse zu hören, abgefeuert in kurzer Zeit, in wenigen Sekunden. Die Polizei ist mit einem Großaufgebot vor Ort. Sie ruft die Bevölkerung dazu auf, das Gebiet zu meiden.
1: Und das ist für euren Sonntag ansonsten auch noch wichtig. Bei einem Busunfall in der Eifel hat es in der Nacht 8 Verletzte gegeben. Der Reisebus war auf einer Bundesstraße bei Mayen in Rheinland-Pfalz frontal mit einem Auto zusammengestoßen. Die Ursache ist noch unklar. Im Auto haben sich 5 Insassen verletzt, im Bus 3, berichtet die Polizei. Auf dem Weg von Köln-Bonn nach Palma ist ein Eurowings-Flieger nur bis Paris gekommen. In der Bordküche war gestern Dampf ausgetreten, bestätigt ein Airline-Sprecher. Die 131 Passagiere seien in Hotels untergebracht worden. Sie würden jetzt auf nächstmögliche Flüge umgebucht. Die Sicherheit von Crew und Passagieren sei nicht gefährdet gewesen. Island wird auch künftig kein Teil der Europäischen Union sein. Eine knappe Mehrheit der Isländer hat bei einer Abstimmung gegen Beitrittsverhandlungen gestimmt. Dass es eng wird, hatten bereits Umfragen vorhergesagt. Grund für die Befragung waren die Drohungen von US-Präsident Trump, Grönland zu annektieren, aber auch der Ukraine-Krieg und die wachsende Inflation. In der Fußball-Bundesliga sind nicht alle Vereine aus NRW erfolgreich in die neue Saison gestartet. Dortmund und Köln haben ihre Heimspiele gestern gewonnen. Leverkusen und Mönchengladbach kommen mit Niederlagen nach Hause. Für den FC Schalke 04 beginnt am Nachmittag nach 5 Jahren wieder das Kapitel Erste Bundesliga. Die Schalker sind zu Gast beim FC Augsburg. Und Nico Hartmann aus unserer Sportredaktion schaut voraus aufs Spiel.
3: Alle Schalker-Fans fiebern dem Anpfiff um 17.30 Uhr in Augsburg entgegen. Nachdem die Königsblauen eine starke Zweitligasaison hinlegten, ist die Euphorie bei den knappen Riesen groß. Die Routiniers Robin Gosens und Edin Dzeko sollen vorangehen. Die Mischung aus großen Talenten und erfahrenen Kickern ist vielversprechend. Aber schon beim mühsamen Pokalauftakt in Halle war zu sehen, dass Königsblau noch viel Arbeit vor sich hat.
1: Und soweit die Meldungen mit Daniel Dähling.
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4: Ja, aktuell hat die Sonne es eher schwer gegen die Wolken, es bleibt aber meistens trocken. Gut für die Neusser Königsparade, zu der wir jetzt gleich rüberschalten. Im Tagesverlauf können die Wolken ein bisschen auflockern und die Sonne guckt auch so ein bisschen durch. Schauer sind da zwar noch möglich, sind aber eher selten mit Höchstwerten um 24 Grad. Morgen mal mehr, mal weniger Wolken, Schauer und Gewitter sind unterwegs. Die können örtlich auch mal kräftiger ausfallen mit Höchstwerten dann um 22 Grad.
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4: Das nach wie vor alles ruhig. Keine Staus und keine Störungen. Solltet ihr noch was sehen, sagt uns gerne Bescheid über die News 89.4 Hotline oder über WhatsApp 02131 40.000.
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5: Und damit melde ich mich live vom Neusser Marktplatz. Toni Kaufmann, mein Name. Wir sind jetzt live hier bei uns im Radio mit dabei und schon etwas länger auch bei uns auf der Website. Wer reingucken will, wie das Ganze aussieht, was ihr jetzt hier im Radio hört, news894.de, da läuft unser Livestream des Neusser Bürgerschützenvereins zusammen mit dem Grenadierzug Net Caledon. Da kann man also auch gucken, was man jetzt so hört. Ansonsten übertragen wir ab jetzt live. Und mit mir am Start sind Eiko Pate und Marc Pesch. Und ich drehe hoch und das passiert hier auf dem Markt zum Neusser Schützenfest zur Königsparade.
6: Ein 60-jähriges Zugjubiläum bei den Hubertus-Schützen. Ein Chorsieger hat da auch schon bei den Jägern sein Blumenhorn gehabt. Und gleich bei der Parade beim Vorbeimarsch sehen wir sie alle noch mal einzeln, wenn die grünen Chors, die Jäger und die Hubertus-Schützen, an Majestät, Komitee und Ehrengäste vorbei marschieren. Und jetzt das nächste stimmungsvolle musikalische Highlight. Der Spontanvortrag, das Ständchen der Grenadiersänger für den Neusser Schützenkönig und die Grenadiersänger unter der Leitung von Sven Morche.
5: Und im Radio habe ich es gerade schon gesagt, ich sage es jetzt hier auch noch im Video-Livestream. Wir sind jetzt auch live drauf, multimedial unterwegs, nicht nur im Livestream zum Gucken, sondern auch bei News 89.4 jetzt live im Radio zum Hören. Und wir fangen direkt mit einem Ständchen an, was traditionell immer für sehr gute Stimmung hier bei der Königsparade sorgt. Mit mir dabei Marc Pesch und Eiko Pate, die das hier kommentieren, sowohl im Livestream als auch jetzt dann live im Radio. Und wir sehen, die Grenadiersänger nehmen Aufstellung. Da wird sich noch vorbereitet, kurz abgesprochen. Es wird schon ordentlich geklatscht hier auf den Tribünen. Die Menschen freuen sich über das gute Kirmeswetter, das schöne Königsparadenwetter. Es ist trocken, nicht zu warm, die Sonne ballert also nicht. Und damit ist einer Königsparade für den Neusser Schützenkönig eigentlich alles bereitet. Und jetzt, wie ich sehe und wie man im Radio gleich hören kann, sind die Grenadiersänger bereit. Da wird der Taktstock virtuell jetzt geschwungen und dann wird gesungen. Und Eiko, du weißt doch schon, was gesungen wird, wirst es uns aber nicht verraten. Ne?
7: Einfach hinhören, genießen. Und es sind nicht die Texte, die man im ersten Moment erwartet. So viel kann ich schon mal spoilern.
5: So, Daumen hoch habe ich hier gesehen von der Technik auf dem Markt. Los geht's.

40 Sänger aus 18 unterschiedlichen Zügen. Das sind die Neusser Grenadier-Sänger mit ihrem Medley. Und traditionell endet mit der Ernte, die vorüber ist.

0: Eine Strophe haben sie noch geschafft für Kirmes, Kirmes, du des Neussers Freude und Lust. Die Neusser Grenadiersänger, ursprünglich mal Abgesandte aus dem Grenadierzug Münsterchor, aber mittlerweile ein Zusammenschluss aus mehreren Grenadierzügen bzw. aus sangesfreudigen Grenadieren aus 18 unterschiedlichen Zügen. Und man trifft sich immer so 6 bis 8 Wochen vor Schützenfest, da wird geprobt. Es gibt einen großen Auftritt beim Majors Ehrenabend der Grenadiere. Schon mal so als erster Appetit haben auf dann den ganz großen Auftritt. Sonntagmorgens hier auf dem Neusser Markt. Genau.
1: Und wer sich jetzt im Radio fragt, was ist denn da bei News 84 los, was läuft denn da für Musik? Ja, das machen wir mittlerweile im 3. Jahr, damit ist es jetzt schon gesetzt und quasi Tradition. Wir übertragen die komplette Königsparade zum Neusser Bürgerschützenfest live und quasi ungeschnitten. Einmal im Radio, aber natürlich auch im Video-Livestream. Wer da noch reingucken will, wer gerade vielleicht noch im Auto unterwegs ist, über news84.de kriegt ihr den Link und könnt dann auch zugucken, könnt ihr euch dann auch noch später angucken. Das Ganze ist nämlich dann online natürlich weiter verfügbar, also multimedial heute unterwegs und wir klingen ein bisschen anders, aber das ist auch gewollt und auch gut so. Und wenn man gerade den Gesang gehört hat und den Applaus, ich glaube, da kriegt man so ein bisschen mit, was auf dem Neusser Marktplatz los ist. Und jetzt fliegen Rosenblätter vom Balkon des Rathauses.
0: Die Damen des Komitees und natürlich auch Königin Claudia haben da, oh, die haben einige Tüten mit Rosenblättern vorbereitet. Also da kann nachher noch ein bisschen was runterregnen. Auf jeden Fall, die Edelknaben laufen schon einmal auf einem Rosenteppich, dort wo sonst nur die Straßenbahnschienen der Neusser Innenstadt verlaufen. Und jetzt geht Majestät über die Rosenblätter Richtung Parade.
1: Genau, Oberst Herten ruft lautstark dazu auf, dass es jetzt hier den offiziellen Weg geht und alles seine Richtigkeit hat.
0: Und jetzt hat Bernd Herten das Kommando gegeben, den Markt frei zu machen.
2: Regiment im Gleichschritt. Marsch!
1: Das folgt ja alles einem minutiös geplanten Ablauf hier. Erst zieht das ganze Regiment auf den Markt, wird dann quasi vom Obersten von seiner Majestät abgenommen. Jetzt wird der Markt wieder frei gemacht und gleich dann die Königsparade. Der König wird dann noch Aufstellung nehmen, zusammen mit dem Komitee und die gesamte Parade, das gesamte Regiment von über 7600 Schützen und Teilnehmern hier dann abnehmen. Aber ich sehe, Eiko steht bereit mit einem wichtigen Interviewgast.
0: Wir haben ihn, den Schützenkönig der Stadt Neuss, seine Majestät Franz Josef II. Lieber Franz Josef, es war immer die Rede, es ist ein Traum, der für dich wahr geworden ist, für die ganze Familie. Musste dich heute irgendjemand kneifen beim Aufstehen oder hast du schon realisiert, es ist Paradesonntag, es ist dein Paradesonntag?
3: Naja, wir haben tatsächlich in der Nacht wenig Schlaf gehabt, meine Frau und ich. Wir haben circa 3 Stunden, 3,5 Stunden geschlafen. Und, aber keiner hat verschlafen heute Morgen. Auch die Jungs, die sind alle rechtzeitig aus dem Bett gekommen. Also alles tutti.
0: Also keiner hat verschlafen. Würde ein König für zu spät kommen Strafe bekommen von irgendwem?
3: Naja, ich glaube, dass ob das jetzt dem Oberst obliegen würde oder dem Präsidenten, das kann ich nicht sagen. Auf jeden Fall wird das den ganzen Tag den Tagesplan reißen.
0: Das Jahr ist ja voller außergewöhnlicher Ereignisse gewesen für euch. Ihr habt einiges gemacht. Ihr habt der Stadt eine neue Rosensorte geschenkt. Ihr wart in den Zügen, habt Beziehungen geknüpft, habt Gemeinschaft erlebt. Was ist das, wo du sagen würdest, das bleibt von diesem Jahr Schützenkönig in Neuss hängen?
3: Genau das ist das, was hängen bleibt. Die Kontakte, die wir alle geknüpft haben, die Freundschaften, die wir alle angebandelt haben und in den nächsten Jahren dann vielleicht vertiefen können. Und darauf freuen wir uns. Und alles andere ist für den Moment. Das muss man genießen. Wir haben tolle Momente gehabt, unzählige. Und wir sind von den Neussern so durch das Jahr getragen worden. Ich bin gefragt worden, ja, bist du denn gar nicht aufgeregt? Ja, man ist, hat eine gewisse Grundaufregung, aber wenn man weiß, dass die Neusser ja, so sind, wie sie sind, dann braucht man nicht aufgeregt zu sein als König und dafür können wir nur Danke sagen.
0: Ich glaube, jeder Schütze ist sonntagmorgens vor der Parade aufgeregt. Ist denn vor der Parade als König aufgeregt sein nochmal was anderes oder fühlt sich das so an wie jede Parade auch?
3: Naja, der Klassiker ist, man denkt immer, man hat irgendwas vergessen.
0: Und hast du?
3: Heute tatsächlich nicht.
0: Sehr schön. Und hast du denn jetzt nochmal Zeit durchzuatmen, bevor du zum Podest gehst? Oder hast du irgendeinen im Nacken sitzen, der dann sagt, Majestät, hierhin, Majestät, mach dies, Majestät, mach jenes?
3: Naja, natürlich ist schon alles ziemlich durchgetaktet. Und ich habe mir jetzt für diese ersten Stunden hier vom Sonntag auch ehrlich gesagt keinen Terminplan angeguckt. Ich wusste, wann ich wo sein musste, um in die Kutsche zu steigen. Und den Rest überlasse ich den anderen.
0: Toni Kaufmann von News 89.4 hat eben die Anekdote erzählt, als du im Sender warst. Hast du viel Milch in den Kaffee dort tun müssen, weil es ein Filterkaffee war? Was denn, was durfte es denn heute für ein Kaffee für dich sein?
3: Ich habe das gerade akustisch nur eingeschränkt verstanden, weil hier zieht ja gerade die Holzheimer Musikkapelle vorbei.
0: Oder lassen wir mal eben die Musik vorbeiziehen. Ich fange nochmal neu an. Toni Kaufmann von News 89.4 hat gerade eben die Anekdote von deinem Besuch im Radio erzählt, dass er sagte, ja, bei manchem Filterkaffee möchte ich schon immer ein bisschen mehr Milch reintun. Wie viel Milch hast du heute in den Kaffee tun müssen?
3: Heute habe ich nur hier im Rathaus etwas Milch gehabt und vorher 2 oder 3 Espresso auf dem Zimmer.
0: Er wollte, glaube ich, Prosecco sagen, hat dann nochmal schnell auf Espresso umgeschwenkt, aber Franz Josef, der Zweite, genießt den Tag, genießt die Parade. Majestät, bei uns im Interview. Vielen Dank und ganz viel Spaß.
1: So, und im Hintergrund hört man es, der Markt wird weiter erstmal leergeräumt, leer gespielt. Für einen DJ ist das immer nicht ganz so toll, wenn der Saal leer gespielt wird, aber hier ist das nur der Anfang. Denn gleich, wenn der Markt leer ist, wird das Komitee mit dem Schützenkönig und den Ehrengästen hier auf die Ehrentribüne laufen, sich dort positionieren und dann die Parade abnehmen. Und dafür muss es erstmal leer sein. Die Musikkapellen spielen sich dadurch auch noch mal ein bisschen warm sozusagen, bevor es dann gleich eigentlich erst so richtig losgeht. Wir sind ja schon hier seit 9 Uhr sind wir hier, seit 10 Uhr übertragen wir schon im Webstream, seit 11 Uhr moderieren wir hier schon. Also hier ist schon einiges passiert und die große Parade hat noch gar nicht angefangen. Also dieser komplette Ablauf hier, der ist schon wirklich Wahnsinn, was hier alles aufgeboten wird. Und man muss es auch sagen, wer nicht aus Neuss kommt, wer keine Verbindung dazu hat, dem kann man das auch echt schwer erklären, was in diesen Tagen hier in Neuss wirklich passiert, wie viel hier passiert, wie viele Menschen sich hier engagieren. Das muss man wirklich mal miterlebt haben. Es ist auch heute einer der wenigen Tage gewesen, als ich heute Morgen hier hingefahren bin. Da läuft vor dir auf der Hauptstraße halt einfach ein Schützenzug mit einem Tambourchor und es hupt niemand und will vorbeifahren, sondern das ist hier dann völlig normal, dass man da hinterherfährt, das Fenster runter macht und quasi auch schon mitfeiert. Also Neuss wirklich im absoluten Ausnahmezustand und das gipfelt heute hier gleich in die große Königsparade.

Und wir wissen auch, dass dieser Webstream, den sehr, sehr viele Menschen gucken, vor allen Dingen auch viele Menschen, die unterwegs sind, vielleicht teilweise im Ausland gerade sind, im Urlaub oder weggezogen sind aus Neuss. Und es auch immer sehr viele liebe Grüße gibt. Wer also Lust hat oder jemanden grüßen möchte oder sich melden möchte, von wo aus er uns denn hört oder sieht, das geht über unsere News84 WhatsApp-Nummer, die 02131 40.000. Wer also jemanden grüßen will oder uns einfach sagen will, ob er gerade in Australien oder sonst wo zuschaut, gerne machen. Wir gucken mal, wie viele Grüße wir hier tatsächlich unterkriegen, weil wir haben natürlich auch ein straffes Programm hier. Aber gerne einfach mal melden, wo ihr uns hört und seht und wo ihr das Schützenfest quasi mitfeiert und erlebt.

0: Herren, das war unser Grenadier-Chor, zumindest die ersten vier Marschblöcke jetzt den Markt frei machen. Haben wir hier bei uns in der Kommentatorenkabine. Vielleicht rutscht einmal zu mir näher dran, dann kann man dich auch im Bild gleich besser sehen. Einen Mann, den man normalerweise jetzt nicht um diese Zeit hier in einer Kommentatorenkabine erwarten würde, ist es Thomas Kempen. Eigentlich einer der drei Vorreiter, nur dieses Jahr hat die Gesundheit ein bisschen was anderes vorgehabt, hat gesagt, Thomas, lass es mit dem Reiten heute. Erstmal, wie geht's dir und warum bist du nicht auf dem Pferd?
1: Ja, mir geht es sehr gut, muss man sagen. Ich hatte eine kleine OP vor anderthalb Wochen oder zwei Wochen und ich darf nicht aufs Pferd jetzt. Das ist zu gefährlich, könnte den Heilungsprozess so sehr behindern, dass das dann wieder aufbricht. Insofern habe ich gesagt, ich bleibe dann mal als Zuschauer am Rand.
0: Jetzt sind die Vorreiter eigentlich ein eingeschworenes Trio. Der Cornel Klebes, Achim Neblung und du. Und in Zügen oder in anderen Schützenzügen, da gibt es ja, weiß ich nicht, passive Mitglieder oder auch Gäste, die man mal einlädt und sagt, okay, wir haben Personalprobleme, füllen wir die Reihen auf. Das habt ihr jetzt wahrscheinlich nicht bei den Vorreitern. Wie habt ihr denn jetzt einen dritten Mann aufs Pferd bekommen?
1: Also es ist noch nie notwendig gewesen in den 34 Jahren, die wir das jetzt machen. Insofern war das eine ganz neue Situation. Es gibt auch keinen Ersatzmann im klassischen Sinne. Wir sind in zwei Zügen passiv angeschlossen und haben da dann zuerst gesucht, ob einer dabei ist, der reiten kann und der dann bereit wäre, mich dann auch zu vertreten. Und dann haben wir in dem Jörg Klöter von den Hessepützern Schützenlust, haben wir dann auch einen sehr schönen, guten Ersatz gefunden.
0: Und der Jörg, der sagt auch direkt, ja, das ist eine einmalige Sache, mache ich gerne. Und dann nächstes Jahr, wenn du wieder parat bist und bereit bist, dann sitzt du auch wieder am Pferd.
1: Da gehe ich fest von aus. Nein.
0: Keine feindliche Übernahme bei den Vorreitern. Da decken wir Skandale auf.
1: Genau. Nein. Ja, für ihn ist das, glaube ich, eine große Ehre und ist natürlich auch froh, dass er das heute mal miterleben darf von der Seite. Und er ist ein guter Reiter. Insofern ist das die beste Voraussetzung.
0: Was macht es denn eigentlich oder was sind denn die Voraussetzungen, um zu sagen, ich werde Vorreiter? Du hast gesagt, du machst das schon 34 Jahre und eure oder beziehungsweise deine Vorgänger auf der Position der Vorreiter, die haben das ja auch ewig und drei Tage gemacht. Das ist eigentlich, glaube ich, eines der großen seltenen Ehrenämter, die es im Neusser Schützenwesen so zu vergeben gibt und jedes Jahr neu besetzt werden.
1: Ja, es ist im Grunde, muss man das aus der Leidenschaft heraus machen. Wir haben das schon, als ich damals in der Schützenlust mitmarschiert bin, bevor ich Vorreiter wurde, da haben wir uns schon mal pro forma beworben beim Komitee damals, ohne jemanden zu kennen, weil ich einfach dieses Bild fanden wir sehr schön und diese symbolische Kraft, die davon ausgeht. Und dann haben wir gesagt, wir bewerben uns einfach mal. Dann hat das noch ein paar Jahre gedauert, weil die Vorgänger das 40 Jahre insgesamt gemacht haben in der Dreierkombination. Und dann hat sich irgendwann dann Komitee und Chorführer damals 1992 für uns entschieden.
0: Und das Ganze lief dann wie? Also Abstimmung bei Facebook konnte es damals ja noch nicht geben.
1: Genau, also wir haben nicht die ganze Geschichte erfahren, aber es gab dann tatsächlich mehrere Bewerbungen von Trios, die das machen wollten. Und dann gab es anscheinend eine Komitee- und Chorführersitzung, in der dann darüber entschieden wurde, wer das weiterführen soll.
0: Und dann wart ihr heilfroh, dass die Wahl auf euch gefallen ist. Und was macht den Reiz aus des Vorreiterseins? Jetzt sehen wir hier, der Markt ist leer. Die Grenadiere drehen jetzt einmal die Runde am Kehlturm oder über den Kehlturm runter Richtung Hafen, um dann wieder unten am Markt Aufstellung zu nehmen. Und ihr reitet ja vorne weg. Und ihr seid zusammen mit dem ersten Neusser die Ersten, die Menschen hier auf dem Markt sehen. Was ist das Besondere? Was geht in einem jetzt vor?
1: Das ist eine sehr gute Emotion, eine sehr schöne Emotion, weil letztendlich ist es ja dieses symbolische Bild, was sich über 150, 180 Jahre gehalten hat, der Vorreiter. Und es ist natürlich ein tolles Erlebnis, wenn man morgens hier beim Aufmarsch, wenn man weiß, es warten einige tausend Neusserinnen und Gäste Neusser und freuen sich auf diesen warmen Sonntag, auf dieses tolle Fest und auf den Beginn und man dann auch der Erste sein kann, der den Markt abreitet.
0: Und jetzt sehen wir erstmal, Majestät nimmt Position ein. Vorneweg natürlich wieder die Edelknaben als Pagenchor und Majestät mit Komitee und Ehrengäste schreiten Richtung Podest. Es wird ernst, Toni.
2: Ja, Sie müssen ein bisschen aufpassen. Der Markt ist zwar leer, aber das eine oder andere Pferd hat doch was hinterlassen. Und da geht er jetzt...
0: Oh.
2: Das war knapp, die...
0: Ich glaube, der Präsident hat Majestät vor Schlimmerem bewahrt. Oder vor dem Notruf einmal einen Satz neuer Schuhe.
2: Das ist ja wirklich so. Also es liegt ein großer Pferdehaufen, ziemlich weit außerhalb. Und die gehen zielgerichtet alle Mann genau drauf zu. Aber ich glaube, keiner ist reingetreten. Also auch das haben wir gut geschafft. Und der König und das Komitee, alle haben saubere Schuhe.
0: Das sind Probleme, die Thomas sonst auf dem Pferd ja nicht hat.
1: Nein, wir hinterlassen ja genau die Probleme für die anderen hinter uns. Ich sage immer, wir haben die meisten Follower an Schützenfest. 7.500 oder wen auch immer. Nein, die Probleme haben wir natürlich nicht. Aber es ist eben einfach nach wie vor noch mal eine schöne Geschichte, auf dem Pferderücken zu sitzen und die ganze Atmosphäre von dort aus der Höhe zu erleben.
0: Wäre das was anderes, wenn ihr, weiß ich nicht, zu Fuß mit der Fahne vorne weggeht?
1: Ja, das gibt es ja auch schon mal am Krönungsball Samstag. Da sind ja keine Pferde dabei. Insofern, das ist natürlich noch mal was ganz anderes. Dann ist es deutlich weniger volkstümlich und auch weniger offen. Ein bisschen formaler, ein bisschen festlicher. Das geht auch, aber die Uniform ist auch sehr unangenehm und sehr schwer. Insofern ist es besser zu Pferde.
3: Regiment!
0: So. Wir erleben die nächste Meldung, Toni.
3: Ja, der Oberst. Euch! Ungarn aus! Das Gewehr! Über! Herr Oberleutnant, melden Sie bitte seine Majestät, das Regiment steht zur Parade angetreten.
4: Jawohl, Herr Oberst.
2: Jetzt gibt es die Meldung an die Majestät. Da wird wieder den Markt herhochgeritten im Marderob.
5: Komm.
2: Und die Meldung.
4: Majestät, Meldung von Herrn Oberst. Das Regiment steht zur Parade angetreten.
2: Die Meldung ist angekommen. Majestät gutiert diese Meldung und es geht zurück zum Oberst auf dem Pferd.
4: Herr Oberst, Befehl ausgeführt.
3: Dankeschön, Herr Oberleutnant.
2: Und damit, Eiko, ist doch fast alles parat jetzt, oder?
0: Jetzt kommt nur noch
3: Parade! Marsch!
0: Der Marschbefehl. Und los geht's. Das erste Neusser Regiment Stambokor.

rufen jetzt hier auf und ich hau den ersten WhatsApp-Gruß mal ganz schnell raus. Der kommt übrigens im Besonderen, nämlich von Klaus Ehren. Von Ned Caledon, von dem Zug, der das hier möglich macht. Der schreibt, bitte schöne Grüße an alle Schützen und Besucherinnen und Besucher ausrichten. Er kann krankheitsbedingt diesmal leider nicht teilnehmen und wünscht daher vom Fernseher, vom Livestream aus allen tolle Kirmestage und herzlichen Dank für die grandiose Übertragung. Lieber Klaus, Grüße zurück, gute Besserung und machen wir sehr gerne für alle, die nicht dabei sein können, dass man das hier miterleben kann.

0: Nee, und da ist es.
1: Da ist es.
0: Lieblingsmusikstück. Der Klangkörper. Zum Einschwenken. Der Lockruf.
1: Genau. Wer es nicht weiß, was ich damit meine, wer beim Fackelzug oder sonst wie steht, es gibt immer eine kurze Passage, die das Tapoko oder der Klangkörper, der vorne wegläuft, spielt, damit die dahinter wissen, gleich sind wir dann dran und übernehmen. Das ist dieses wunderbar intoniert von mir. Und dann fangen die anderen taktgenau an und ich habe mich echt gefragt, wie heißt das denn? Und Eiko hat es für mich rausgefunden. Und jetzt wisst ihr es auch. Weil das hört man sehr oft. Das ist, glaube ich, das meistgespielte, die meistgespielte Tonfolge hier an diesem Wochenende, damit die Tamburkors halt wissen, wann sie anfangen und aufhören. Und es geht jetzt los. Eiko, was passiert?
0: Die beiden Klangkörper, die ersten beiden, erste Neusser und unter der Führung von Tambourmajor Marcel Freitag und der Musikverein Holzheim unter der Leitung von Kapellmeister Armin Jacobi haben Position eingenommen und die Regimentsspitze Oberst Bernd Herten und Stefan Lötzdorf reiten an Majestät vorbei und nehmen dann direkt daneben, neben der Tribüne, da ist so eine kleine Parklücke, nenne ich es mal. Thomas, darf man von Parklücke sprechen bei Pferden oder wie nennt ihr die Position?
2: Ja, in der Tat, Parklücke ist genau richtig, weil die Pferde rückwärts einparken müssen dort. Also insofern ist das genau die richtige Bezeichnung.
1: Die piepen aber nicht, ne, wenn sie rückwärts laufen.
2: Bitte?
1: Die piepen nicht, wenn sie rückwärts laufen.
2: Die piepen nicht. Nee. Nein, haben auch keine Kamera, also insofern ist das ein bisschen schwieriger.
0: So, und jetzt kommen deine Kollegen, Kornel, Achim und deine Vertretung. Dein Expertenurteil.
2: Sehr schön. Also sie haben es super gemacht, weil wir ziehen ja auch den Säbel. Das heißt, man muss einhändig reiten, dann über den Markt, dann grüßen, dann den Säbel senken vor der Majestät. Haben sie toll gemacht.
0: Und da winken sie natürlich auch, beziehungsweise die Pferdebegleitungen zu dir.
2: Ich bin begeistert. Also es hat mich sehr gefreut, auch dass der Jörg das jetzt so souverän gemacht hat. Insofern ein tolles Bild, finde ich, jedes Jahr wieder mit den Sapeuren dahinter. Einmalig.
0: Und die Sapeure, 17 Mann unter der Führung von Michael Theissen. Und wenn ihr da vorne immer steht, die Vorreiter und ihr bei den oder die Sapeure, seid ihr da so ein eingeschworener Haufen oder sind das nur die, die neben euch sind?
2: Nein, wir haben viel Kontakt zu den Sapeuren, natürlich auch das Jahr über, über die Schützenfesttage. Nein, das ist eine gute Truppe, die auch, ja, auch eine ganz besondere Uniform hat und eine ganz besondere Rolle als erstes Korps im Regiment. Insofern besteht da eine sehr freundschaftliche Verbindung.
0: Also auch die Vorreiter gelten als Korps?
2: Nein, wir, die Vorreiter im Volksmund ja wirklich Vorreiter genannt, reiten dem Regiment voran. Und das Regiment beginnt mit den Sapeuren. Das ist das erste Korps im Regiment.
0: Also ihr seid nur diejenigen, die quasi den Weg freimachen. Ihr seid die Vorhut fürs Regiment.
2: Genau, das ist das symbolische Bild des Bürgers in der Mitte mit der Regimentsfahne, der bürgerlichen Fahne und wird beschützt durch zwei Kürassiere, damit dem Bürger auch nichts passiert. Und
1: das ist doch auf dem Plakat auch drauf, oder?
2: Ja, genau. Das ist auch seit vielen Jahrzehnten das Plakatmotiv. Ja.
0: Und währenddessen begrüßen wir das Neusser Grenadierkorps hier auf dem Markt. Die Fahnengruppe oder der Fahnenzug, die Fähnriche und vorneweg der Hauptmann, Michael Gräf. Momentan könnte man sagen, Hauptmann wider Willens. Er wollte eigentlich schon im Ruhestand sein, aber durch Kandidatenprobleme hat sich dann die Wahl eines neuen Hauptmanns erstmal nicht mehr ergeben oder erstmal in Luft aufgelöst und hat Michael gesagt, ja gut. Das muss halt sein, dann mache ich es weiter.
1: Ich habe auch etliche Fackeln zu dem Thema gestern, Hauptmann gesucht und danke an ihn. Also wer den Fackelzug gestern verpasst hat, kann man auch bei uns auch auf der Website und bei Ned Caledon im Livestream sich nochmal angucken. Auch wieder viele schöne Fackeln da unterwegs gewesen und einige auch zu diesem Thema. Übrigens, schöne Grüße aus Hannover soll ich ausrichten und zwar von Sabine. Die grüßt alle hier vom Schützenverein und vom Schützenfest und wünscht uns allen einen schönen Tag. Also aus Hannover wird auch zugeguckt. geguckt. Und der Siggi aus Zons, direkt um die Ecke hier bei Dormagen, er grüßt das Zonser Tambourchor und wünscht uns auch einen schönen Tag. Also WhatsApp-Grüße über die 021-43000 kommen auch jetzt so langsam rein.
0: Grüße unter anderem nach Zons und Niedersachsen. Und das Thema Ehrenamt und solche Sachen, wie wir jetzt bei Michael Greff erlebt haben, das passiert ja alle naslang. Und wie wichtig ist das Ehrenamt? Es ist für das Komitee oder auch für Funktionsträger in den Corps ja ein Nebenjob, ein Ehrenamtsjob, der den Umfang eines Hauptjobs hat.
2: Ja, letztendlich machen wir natürlich alles aus dem Herzen heraus und weil es uns wirklich gefällt, also freiwillig. Aber es bedeutet gerade für die Corps, die ja Verantwortung tragen für 1800 oder mehr Menschen, bedeutet das natürlich eine ganzjährige Arbeit. Klar, muss man anerkennen, super, dass es Leute gibt, die sich dafür engagieren.
0: Und jetzt brauche ich noch einmal eine Info aus der Regie.
1: Ich glaube, dass wir Michael Greff gleich zum Interview auch noch kriegen können.
0: Genau, wir erwarten Öhrchen gehört.
1: Zum Interview. Das dauert noch ein bisschen, also den fangen wir vorne noch ab.
0: Dann machen wir auf jeden Fall weiter mit dem zweiten Marschblock der Grenadiere Concordia Holzheim und die Musikkapelle Mönchengladbach. Wir führen diesen Block an und aus der Regie kommt gerade die Info, wir warten noch auf die Kamera, beziehungsweise wir machen es, wenn es gerade logistisch nicht anders möglich ist, auch ohne. Regie gibt einfach ein Zeichen und dann gehen wir ab an Mark Dash und an den Hauptmann der Grenadiere, an Michael Greff.
3: Ja, ganz genau. Wir stehen hier mit Michael Greff, dem Hauptmann der Grenadiere. Michael, ihr habt gerade eure Parade absolviert und die Kollegen drüben im Studio haben schon gesagt, das war für dich so ein bisschen Hauptmann nochmal wider Willen. Ich würde sagen, einfach Hauptmann in Verlängerung. Du wolltest das Amt eigentlich abgeben, aber dann hast du gesagt, okay, ich mach's nochmal.
4: Ja, ich habe das Herz fürs Grenadierkorps und das Grenadierkorps hatte ein paar Probleme im Frühjahr. Die haben wir jetzt ausgeräumt, aber ich stand noch einmal zur Verfügung und hoffe, dass jetzt natürlich ein Nachfolger nach den Taren gekürt wird.
3: Ich kann mir vorstellen, dass das emotional gar nicht so leicht war, ne? Wenn man im Vorjahr denkt, das ist jetzt das letzte Mal als Hauptmann und dann hängt man noch mal ein Jahr dran. Wie war das? Nimm uns da mal mit in deine Gedanken.
4: Ja, es emotional ist das natürlich eine Riesensache. Die Grenadiere haben es mir auch gedankt. Die haben mir drei Fackeln gebaut gestern Abend. Leider Gottes beim verregneten Fackelzug, aber ansonsten das Herz hängt halt am Grenadierkorps und es muss weiter funktionieren. Und wir werden tatsächlich einen neuen Hauptmann im nächsten Jahr sehen. Das heißt nicht, dass ich weg bin. Ich werde dabei bleiben.
3: Ja, Michael Greffs hat ja gerade schon angesprochen. Im Fackelzug waren drei Großfackeln dabei, die sich diesem Thema gewidmet haben. Und da haben ja die Schützen, die die Fackeln gebaut haben, im Vorfeld auch gesagt, naja, wir wussten gar nicht, sollen wir das machen, sollen wir es nicht machen. Wie hast du das empfunden?
4: Ja, sie haben natürlich Nestbeschmutzung, wenn wir jetzt nach draußen gehen, wir finden keinen Hauptmann. Nein, wir müssen alle, wir sind offen, wir sind weltoffen, wir können das auch nach draußen tragen, dass wir Grenadierkorps auch da mal ein Problem hatten. Das ist überhaupt kein Fehler und die Jungs haben das sehr, sehr gut gemacht und sehr gut auch inszeniert auf ihren Fackeln.
3: Du hast gerade gesagt, im nächsten Jahr wird es einen neuen Hauptmann geben. Wie geht das jetzt weiter vom Ablauf her?
4: Ja, wir führen Gespräche. Es sind ja gewisse Dinge, die zu erfüllen sind. Das muss einer dann machen und wir sind da in hoffnungsvollen Gesprächen, dass das also bis Ende des Jahres auch gefunden ist.
3: Und wenn keiner gefunden wird, ich bin sicher, der Mann, der würde noch mal angreifen im nächsten Jahr. Michael Greff, der Hauptmann der Grenadiere, seit vielen Jahren und in diesem Jahr noch mal, obwohl er das Amt eigentlich abgeben wollte. Michael, vielen lieben Dank, alles Gute.
4: Gerne. Ich wünsche auch uns noch ein herrliches Schützenfest. Bestes Wetter. Wir mussten nicht so viel schwitzen. Gestern sind wir nass geworden, kein Problem. Aber heute bestes Schützenfestwetter. Ich wünsche allen noch ein schönes Schützenfest.
3: Vielen Dank und wir geben zurück zu Toni Eiko und Thomas Kemp.
0: Dankeschön, Marc. Und beschrei es nicht. Gönn dem Mann doch seinen wohlverdienten Funktionärsruhestand im Schützenwesen.
1: Friedrich Merz würde es freuen, wenn er einfach noch länger arbeitet. Aber es muss ja auch nicht sein, wenn man da einen adäquaten Nachfolger dann findet, sei ihm das auf jeden Fall gegönnt. Und ich guck mal gerade hier übrigens, es geht jetzt wirklich rund um die Welt. Also wir schauen uns den Livestream an in unserer neuen Heimat in Boppard. Wir grüßen vor allen Dingen alle Neusser Schützen und den Schützenzug die Röseke Jungens. Das kommt von Daniel und Silvia. An der holländischen Küste, da werden wir auch geguckt. Auch da gibt es gerade einen WhatsApp-Gruß. Wir schauen eure Übertragung hier in Holland an der Küste und hoffen gleich Opa Alfred, Onkel Daniel und Onkel Mickey zu erblicken. Es grüßen Anton, Simone und Christoph. Also es geht wieder rund um die Welt. Grüße aus Bulgarien, Urlaub von Mike und Alina. Wir schauen gerade bei 30 Grad zu. Gut, dass wir die hier nicht haben. Wir grüßen alle, vor allen Dingen meinen Vater Wolfgang, unser Jäger. Das also so ein paar Grüße zwischendurch.
0: Die Jäger, die kommen gleich. Wir sind noch bei Marschblock 3, der Grenadiere. Und da dürfen wir dem ersten Zug in diesem Marschblock gratulieren. Vielleicht kriegen wir ihn jetzt mal schön ins Bild. Das ist Frei Novesium von 1926. Unter der Führung von Oberleutnant Frank Begmann. Und Frei Novesium feiert 100-jähriges, ein 100-jähriges Jubiläum, Thomas. Tradition kann man nicht besser unterstreichen oder einen besseren Nachweis für Tradition als ein 100-jähriges Jubiläum kann es ja fast nicht geben.
2: Definitiv nicht. Das zeigt ja auch, dass die Züge es schaffen, auch das über Generationen weiterzugeben. Dann meistens gerade in den Grenadierkorps oder im Jägerkorps dann auch familiär an die Söhne weiterzugeben, die das dann weiterführen. Und dadurch kommen solche tollen, kontinuierlichen Geschichten zustande.
0: Ist das dann meistens, deiner Meinung nach oder aus deiner Erfahrung, so ein Ding, da muss man wirklich die nächste Generation ranziehen oder schafft man das auch anders, weiß ich nicht, wenn einer einen guten Draht in der Arbeit hat und neue Arbeitskollegen mitbringt oder alte Freunde, die dann nach 20 Jahren sagen, ach, ich hatte eigentlich nie die Gelegenheit, mal mitzumachen, dann kommt hier, zack, mitgemacht.
2: Ich glaube, das ist in den Korps sehr unterschiedlich ausgeprägt. Wenn man die Schützenlust sieht, gibt es da häufig Züge, die wirklich gemeinsam jung beginnen und gemeinsam alt werden und dann aufhören. Im Grenadierkorps, im Jägerkorps ist es häufiger so, dass das tatsächlich diese Generationsweitergabe ist. Also ganz unterschiedlich, glaube ich.
0: Du hast vor deinem Vorreiterleben in der Schützenlust mitgemacht. Wenn es mal mit dem Vorreiten aufhören sollte, Konjunktiv, würdest du dann wieder zurück in die Schützenlust gehen wollen oder würdest du dann sagen, was Besseres als Vorreiter kann es nicht geben, ich kommentiere dann nur noch hier mit uns den Stream?
2: Das wird sich natürlich zeigen. Nein, natürlich, was Besseres kann es nicht geben, solange man gesund ist und es wirklich auch schaffen kann. Wir haben ja zwei Züge, denen wir angeschlossen sind. Das ist einmal Nixer Strabel im Grenadierkorps und einmal die Hessepützer in der Schützenlust, denen wir passiv verbunden sind. Dann müsste man in dem Fall entscheiden, ob man mal zu Fuß geht, wenn es dann noch geht. Reiten ist deutlich angenehmer, als diese ganzen Kilometer zu Fuß zurückzulegen.
0: Boah, und nichts als Trabbel, der geneigte Neusser Schütze, der weiß, das ist der Heimatzug von Oberst Bernd Herten. Und bei Bernd Herten wird nicht nur gut marschiert, es wird auch gut gefeiert. Das ist ja auch so eine Zuggemeinschaft, die macht ja alles zusammen. Die organisieren Feste, die machen Ausflüge. Ich glaube, ihr Zugkönig schießen wird gerne mal mit einem Ausflug verbunden. Da ist alles mit dabei.
2: Ja, das macht auch wirklich viel Freude, das zu sehen. Ja, auch da ist es gelungen, eben die Jüngeren mit reinzuholen. Und gemeinsam trägt man das dann eben weiter. Ne? Das ist ganz toll. Also gibt es wahrscheinlich in Hunderten von Zügen, aber da ganz besonders ausgeprägt.
1: Und ich gucke mal gerade auf die Liste der ganzen Züge, die an uns vorbeizieht. Und da habe ich schon einen verpasst, den ich wirklich dringend grüßen müsste. Der ist vorhin schon gelaufen, nämlich der Zug Treu zur Theke. Denn auch daran sieht man, wie wichtig das Schützenfest ist. Da läuft nämlich der Patrick mit. Und der Patrick wird heute 50. Und ich habe gedacht, na, ob ich ihn heute hier sehe, ob er wirklich mitläuft oder ob er lieber feiert oder gestern reinfeiert. Nein, ich habe ihn vorhin gesehen. Also, lieber Patrick, Grüße aus der Toni-Box an dich zum 50. Geburtstag, eine Königsparade mitzumarschieren. Das macht vielleicht auch nicht jeder, aber vielleicht eher jeder Schütze in Neuss ist so verrückt, das zu tun. Also dir einen wunderschönen Geburtstag und einen guten Tag.
0: Und im nächsten Vlog, da haben wir, glaube ich, noch ein Geburtstagskind, die

0: gerade läuft, wie ich von hier aus sehen kann, ordnungsgemäß ab. Zeitlich liegen wir, glaube ich, auch gut im Rahmen, was ein bisschen schwierig ist für die Züge, die aus vielen Leuten bestehen. Dieser Pferdehaufen hier direkt vor uns, der ist jetzt doch schon etwas länger geworden. Also die, die über den ganzen Markt, über die komplette Breite laufen, die weichen so einem Ding dann natürlich nicht aus, weil man will ja die Reihe halten. Das heißt, der ein oder andere hat auf jeden Fall schon ein bisschen was unter den Schuhen kleben, aber da muss man durch.
1: Ich bin ein heißer Anwärter, um da gleich durchzumischen. Oh, da haben wir.
0: Oh ja.
1: Haben wir auch direkt da mal einen, der durchmarschiert ist.
0: Ja.
1: Ich mache mich nämlich jetzt auch auf den Weg, denn im nächsten Block, der erste Zug, das ist Nid Caledon. Und mal gucken, ob die Lauflinie dann genau durch diesen Haufen führt. Ich hoffe nicht, aber Thomas und Toni, ihr haltet hier die Stellung und ich würde sagen, bis gleich.
0: Viel Spaß, Eiko. Auch das ist schon Tradition, dass Eiko dann zwischendurch mal ganz kurz raus muss, weil er natürlich auch dem Schützenkönig die Ehre erweisen will und mit an ihm vorbeiziehen möchte. Deswegen macht Eiko sich mal kurz auf den Weg, geht kurz in Reih und Glied und wird dann gleich hier an uns auch mit vorbeiziehen.

0: Und da ist nochmal Zeit für ein paar Grüße vielleicht, denn jetzt sind wir auch in Sizilien gelandet. Toni aus Milazzo in Sizilien hat uns eine WhatsApp geschrieben. Er grüßt alle Neusser. Wir schauen uns die Königsparade im Internet an und würden uns freuen, wenn die Grüße live übermittelt werden. Liebe Grüße, Toni. Jo, Toni, cooler Name, habe ich gemacht. Also auch in Sizilien kann man uns sehen und empfangen und kriegt mit, was hier in Neuss passiert. Das ist wirklich das Schöne, dass man mittlerweile weltweit wieder alles sehen kann und mitkriegen kann. Und ich guck mal gerade rein. Von den Philippinen kommt auch ein Gruß rein. Ich möchte die neuesten Sapeure grüßen. Wünsche viel Spaß. Und dieser Gruß kommt von Horst, von einem ehemaligen Sapeur aus Cebu von den Philippinen. Also auch da kriegt man mit, was in Neuss hier passiert. Hier mit möglich macht und diese Übertragung vor allen Dingen auch mit Maxi-Events überhaupt auf die Beine stellt, wirklich auch da nochmal ein großes Dankeschön, ein großes Lob, was hier aufgefahren wird an Technik, damit jeder das zu Hause so entspannt gucken kann, ist schon Wahnsinn. Und jetzt schaue ich mal, Eiko läuft jetzt an uns vorbei und da kommt der Haufen und er ist ihm geschickt ausgewichen. Mit einem kleinen Hüftschwung hat er den Pferdehaufen umgangen. Thomas, wie schlimm war es denn jetzt eigentlich für dich, nur zugucken zu dürfen? Oder war es auch mal schön, aus dieser Perspektive hier mitzukriegen, wie so eine Parade aussieht? Oder hat das Herz sehr geblutet gerade?
1: Also heute war es gut, ja, weil ich habe die ganze Atmosphäre hier von heute Morgen 7 Uhr schon bis jetzt hier am Markt mitbekommen. Einmalig, das wäre mir sonst ewig verschlossen geblieben. Gestern

0: und die anderen Tage war es ein merkwürdiges Gefühl, nur Zuschauer zu sein. Da ist man nicht so Teil des Festes.
1: Ja, es ist wirklich Wahnsinn. Also wenn man auch hier in die Stadt reinfährt, seit, ich sage jetzt mal Donnerstag, was hier los ist, was in Neuss sich bewegt, wie viele Menschen einfach unterwegs sind, um zusammen zu feiern, sich zu treffen, dieses Schützenfest zu genießen. Das ist wirklich echt schwer, Menschen von außerhalb das zu erklären, was das Schützenfest den Menschen hier bedeutet. Und wenn man hier immer sitzt an dem Sonntag und diese Parade sieht und den ganzen Aufwand, der betrieben wird, das ist wirklich Wahnsinn. Das fängt an bei den Schützenzügen, klar, aber auch, ich sag mal, bei den Friseuren in Neuss, bei den Schneidern, bei den Floristen, bei allen, die hier irgendwie ihr Teil dazu beitragen. Das ist wirklich Wahnsinn. Ich glaube, das kann man auch keinem erklären, weil alle werden sagen, ja, erzählt ihr mal, so bekloppt kann das doch gar nicht sein. Aber es ist doch so, ne? Es ist Wahnsinn. Die ganze Stadt lebt davon.
0: Ja, und alle sagen ja, Schützenfest haben, gibt's bei uns
1: ja, genau,
0: auch. Es ist wirklich etwas ganz anderes. Eine ganz warme, herzliche, tolle Atmosphäre. Jeder bringt was ein, damit es gemeinsam eine gute Zeit wird.
1: Gucke ich mal gerade auf meine Kamera hier und sehe Marc Pesch auf der Tribüne mit einer Dame in einem grünen Kleid, die eine ganz besondere Geschichte hat. Marc, was ist da los bei dir?
2: Ja, ganz genau. Ich stehe hier auf der Tribüne mit Josie Mühleis. Sie hat mich eben gerufen, als ich unten auf dem Markt unterwegs war und hat gesagt, Herr Pesch, wir haben vor 30 Jahren das Königsinterview geführt. Da war sie Neusser Schützenkönigin, Schützenkönigspaar zusammen mit ihrem Mann Hans und ist heute noch hier auf der Tribüne dabei. Tolles Outfit, Frau Mühleis. Also, wie geht's Ihnen?
3: Danke, mir geht's sehr gut. Es macht mir immer wieder Spaß, das ganze Jahr kreativ zu sein für das Schützenfest.
2: Ja, ich habe Sie eben auch mal beobachtet. Sie sind hier wirklich emotional bei der Sache, oder?
3: Unbedingt, unbedingt. Mir geht mein Herz auf, wenn ich das alles nur. Die Musik ist mein Leben.
2: Wann muss man hier sein, um diese Plätze zu haben? Oder kann man die von vornherein kaufen?
3: Wenn man Schützenkönig war, dann hat man feste Plätze.
2: Natürlich ein Wahnsinnsblick, den Sie hier haben. Ne? Zweite Reihe. Ich habe gesehen, es gibt auch ein Glas Sekt dazu. Wann sind Sie denn hergekommen? Wann waren Sie heute Morgen da?
3: Um Viertel vor zehn.
2: Viertel vor zehn waren Sie da. Das heißt, man muss auch irgendwann 7, 8 aufstehen?
3: Oh, ich bin schnell fertig. Ja, also ich bin 7 Uhr stehe ich auf, mache ich mit locker links, mit links.
2: Ich erinnere mich noch gut dran, da habe ich Sie und Ihren Mann besucht, zu Hause damals. Da haben wir ein langes Interview geführt. Welche Erinnerungen haben Sie an das Königsjahr?
3: Es war aufregend, aber schön. Aufregend, sehr aufregend für mich. Aber ich denke auch für meinen Mann, der hat sich das schon von Kind an gewünscht, einmal Schützenkönig in Neuss zu sein. Und dann habe ich gedacht, gut, wenn du das eben werden willst, ich kann die Sachen schneidern und du marschierst.
2: Okay, also das war damals ein tolles Königsjahr für Hans Mühleis. Seine Frau Josie ist heute noch mit dabei. Freue ich mich sehr darüber, dass wir uns heute hier noch mal getroffen haben. Wünsche Ihnen noch ganz viel Spaß bei der Königsparade. Und wir geben zurück zu Toni Kaufmann in unsere Toni-Box.
1: 30 Jahre und keiner von euch beiden ist auch nur ein Deut älter geworden. Das muss man tatsächlich sagen. Aber daran sieht man auch, wie lange dieses Schützenfest auch bei uns, bei News 84.4 auch schon Thema ist. Marc, du wirst ja dieses Jahr auch wieder beim Königsvogelschießen mit dabei sein. Ich glaube auch schon zum, wahrscheinlich auch schon 30. Mal, dass du den neuen König dann auch mit verkünden wirst. Also das ist einfach Tradition, das gehört dazu. Und das sehen wir auch bei uns im Programm und vor allen Dingen in den sozialen Netzwerken. Wir müssen nur irgendwas posten, wo das Wort Kirmes oder Schützenfest drin vorkommt. Egal was es ist, da klicken die Leute drauf, da wird mitdiskutiert, da wird gesprochen. Also dieses Fest hier in Neuss ist tatsächlich eine ganz große Nummer. Und diese Live-Übertragung hier, die machen wir jetzt ja schon zum 3. Mal, dass wir sowohl im Radio, was ja auch immer so ein bisschen ein Experiment ist, einen Fernseher, einen Video-Livestream mit kommentieren. Im Radio gebe ich jetzt einmal kurz zurück. Da ist der Kollege Dennis Cash im Studio, der übernimmt jetzt ganz kurz. Wir machen einmal eine kurze Unterbrechung. Es gibt die Weltnachrichten und nach 13 Uhr sind wir dann wieder live auch im Radio mit dabei. Hier im Livestream geht es natürlich weiter. Nur der Hinweis an die Kollegen im Sendestudio. Wir geben jetzt zurück. Ich bin ganz kurz ruhig und dann gibt es gleich weiter im Livestream.
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1: Mit Daniel Dähling. Guten Tag. Nach der Sturzflut in Nepal und China ist die Zahl der Todesopfer auf 750 gestiegen. Es gelten immer noch rund 3000 Menschen als vermisst, auch mehrere Deutsche. Starke Regenfälle behindern die Rettungskräfte. Sie suchen etwa nach hunderten Arbeitern auf Baustellen von Wasserkraftwerken. In einem Tunnel könnten einige von ihnen eingeschlossen sein. Experten halten einen Gletscherabbruch als Ursache für wahrscheinlich. Der hatte zunächst eine Lawine und dann die Sturzflut ausgelöst. Die Sturzflut hatte am Mittwoch im Grenzgebiet zwischen Nepal und Tibet gewütet und ganze Ortschaften zerstört. Und jetzt weitere Meldungen kurz und kompakt. Bei Schüssen während einer Rave-Party im Norden der Schweiz ist eine junge Frau getötet worden. 5 weitere Menschen wurden verletzt, sagt die Polizei. Die Fahndung nach dem oder den Tätern laufe. Das Motiv und die genauen Umstände der Tat sind noch unklar. Deutsche Unternehmen haben im vergangenen Jahr so viel wie nie zuvor für Lohnfortzahlung im Krankheitsfall ausgegeben. Das Institut der deutschen Wirtschaft spricht von über 85 Milliarden Euro. Häufigeres Kranksein sei nur ein Grund für die Entwicklung. Auch höhere Löhne und die gestiegene Beschäftigung seien Ursachen. Die geplante Attestpflicht ab dem ersten Krankheitstag sei aber eher keine Lösung, sagt das Institut. Die Deutsche Bahn will 210 Millionen Euro für saubere Bahnhöfe und Züge sowie mehr Sicherheit ausgeben. Wie die Bild am Sonntag schreibt, soll das XXL-Waschprogramm bis 2030 laufen. Saubere Züge und mehr Komfort sollen nicht die Ausnahme sein, sondern unser neuer Standard, sagt Bahnchefin Paller der Zeitung. Seit die Bahn mobile Handwerkerteams im Einsatz hat, sei die Zahl der gestörten Zugklos um ein Viertel gesunken. Nach dem Tod von König Harald sind in ganz Norwegen heute Gedenkgottesdienste geplant. Harald war am Freitag im Alter von 89 Jahren gestorben. In seiner ersten Rede als neuer König hat Håkon mit berührenden Worten an seinen Vater erinnert. Danke, dass du so ein guter Papa für meine Schwester Märtha und mich warst, sagte er in einer Ansprache. Aus Oslo berichtet Julia Wechenbach.
2: Viele Norweger dürften während der Rede Tränen in den Augen gehabt haben. Warm und gefühlvoll erzählt der neue Monarch von seinem gerade erst gestorbenen Vater. König Harald habe die Menschen zum Lachen gebracht, sei ein guter Zuhörer gewesen und habe es immer geschafft, dass alle sich wohlfühlen. Als Håkon seiner Mutter Königin Sonja zum Hochzeitstag gratuliert, den sie am Tag nach Haralds Tod allein begehen musste, bricht ihm kurz die Stimme weg. Auf den neuen König wartet nun eine große Aufgabe.
1: Und das waren die Nachrichten mit Daniel Dähling.
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3: Ja, die Sonne hat es noch schwer gegen die Wolken, es bleibt aber soweit trocken. Jetzt im Tagesverlauf können die Wolken stellenweise sogar mal ein bisschen auflockern. Schauer sind zwar möglich, sind aber eher selten. Also auch gut für die Neusser Königsparade, zu der wir gleich wieder rüberschalten. Höchstwert heute um 24 Grad. Morgen mal mehr, mal weniger Wolken. Schauer und Gewitter sind unterwegs, die stellenweise auch mal kräftiger ausfallen können. Dann mit Höchstwerten um 22 Grad.
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3: Mit einem kurzen Ministau von der B477 in Neuss und zwar zwischen Reuschenberg und Dormagen-Gohr gibt es dichten Verkehr. Und 5 Minuten dauert es da länger. Da wo es geht, eine gute Fahrt.
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4: Und hier meldet sich wieder Toni Kaufmann live vom Neusser Marktplatz, wo die Königsparade 2026 gerade läuft. Wir sind jetzt wieder live im Radio und ich wechsle jetzt quasi das Mikrofon, denn wir sind auch die ganze Zeit natürlich live mit im Video-Livestream. Jetzt wieder auch bei News 89.4 im Radioprogramm, Video-Livestream auf news894.de. Und wir sind in der zweiten Sendestunde im Radio angekommen. Hier bei der Parade haben wir die Hälfte noch nicht geschafft, oder?
5: Nein, wir sind beim Neusser Jägerchor. Da ist der erste Marschblock gerade durch. Und zwar hier aufgespielt von dem Bundestamborchor Novesia und dem Musikverein Frohsinn North. Der größte Musikverein im Neusser Stadtgebiet feiert 100-jähriges Jubiläum in diesem Jahr. Auch da können wir natürlich sagen, herzlichen Glückwunsch und Dankeschön für viele schöne Momente natürlich rund ums Neusser Schützenfest. Einen der schönsten, an dem Frohsinn North jedes Jahr aufs Neue beteiligt ist, ist natürlich zusammen mit der Bundesschützenkapelle die Hoeneß-Parade des Jäger- und des Hubertuschors.
4: nur viele tausende Menschen hier auf dem Markt, auf den Tribünen sind mit dabei, sondern auch natürlich beim Livestream oder im Radio. Ich habe gerade schon Meldungen von der A61 und von der A3 bekommen, wo Leute uns gerade auf dem Heimweg aus dem Italienurlaub gerade zuhören und nachher hier noch mitfeiern wollen. Aber gerade auch gibt es Grüße aus Kreta. Wir sind gerade in den Flitterwochen und verfolgen trotzdem das neueste Bürgerschützenfest bei 30 Grad. Das haben uns Sandra und Nico geschrieben. Also alles Gute zu den Flitterwochen und viel Spaß beim Stream. Also wirklich sehr, sehr viele Menschen, die hier zugucken, die das Ganze miterleben wollen. Wir haben so viele Grüße bekommen, gerade noch Ronny und Petra aus Dänemark grüßen auch. Also wer WhatsApp-Grüße schicken will, 0213140000. Aber ich sage jetzt schon, wir werden sie nicht alle vorlesen können. 7618 Teilnehmer hier heute. Ich glaube, fast so viele Grüße kommen auch rein. Die werden wir nicht alle präsentieren können. Aber es ist schön zu sehen, wie viele zugucken und wie viele sich auch einfach nur bedanken mit einer WhatsApp und sagen, ey, cool, dass das funktioniert, cool, dass ihr das macht. Gerade eben von meiner Frau gehört, die ist zu Hause angekommen, die guckt das auch gerade. Die hat gesagt, weißt du, was ihr macht, das ist immer so toll, ich habe gerade mal 10 Euro gespendet, weil das geht ja auch, um das hier zu unterstützen, dass diese Übertragung überhaupt finanziert wird, geht mit Sponsoren. Man kann sich aber auch als Zuschauer oder Zuschauerin auch ein bisschen beteiligen. Und wenn am Ende was übrig bleibt, das haben wir ganz am Anfang gesehen, dann geht das auch noch an einen guten Zweck. Ich finde, das ist einfach eine runde Sache, wie das hier mittlerweile funktioniert seit nun 4 Jahren. Seit 3 sind wir mit dabei. Es kann von mir aus so weitergehen.
5: Wir sind, glaube ich, im Status Brauchtum angekommen, auch in der Zusammenarbeit Neusser Bürgerschützenverein Nit Caledon zusammen mit News 89.4. Und ich gucke gerade auf den Monitor und Marc Pesch hat eine der einmaligen Ehrengästinnen an seinem Mikrofon. Ich gebe ab rüber zu Marc.
6: Ja, ganz genau. Wir stehen hier in der Nähe von Regimentsoberst Bernd Herten mit Eva Kähler Teuerkauf. Sie ist die Präsidentin im Zentralverband Gartenbau. Und sie steht neben uns, hat hier sich die Parade angesehen, die ganze Zeit schon. Und es ist klar, warum sie hier sind. Es ist das Jahr der Landesgartenschau. Sie kommen aus Kämpfen am Niederrhein. Wie ist es für Sie, hier beim Neusser Bürgerschützenfest mit dabei zu sein? Ich denke, das Thema Schützenfest ist Ihnen geläufig.
7: Wenn Sie sich vorstellen können, dass jetzt gerade zu Hause auch das Schützenfest läuft. Natürlich, das Schützenfest ist Tradition und wir lieben und leben Tradition, gerade im Gartenbau, wo wir über Generationen hinweg denken und arbeiten. Und deswegen, es passt so hervorragend zusammen, eine Landesgartenschau und ein Schützenfest. Das ist das erste Mal, dass es diese Kombination gibt und ich denke, sie ist sehr gelungen.
6: Was hatten Sie früher schon mitbekommen vom Neusser Bürgerschützenfest? Haben Sie sich das vielleicht schon mal im Fernsehen angesehen? Waren Sie schon mal persönlich hier?
7: Persönlich hier gewesen bin ich noch nicht. Ich habe mir das dann im Fernsehen angesehen. Und was mich immer wieder fasziniert hat, ist einfach, dass von klein auf im Blut der Neusser das Schützenfest tatsächlich verhaftet ist. Und es macht so viel Freude zu sehen, wie hier Generationen miteinander feiern, wie Menschen sich finden und wie friedlich das abgeht. Das ist wirklich für unsere Gesellschaft ein absoluter Mehrwert.
6: Jetzt haben wir ja hier in diesem Jahr in Neuss den Rosenkönig, Franz Josef Odendahl. Sie waren im letzten Jahr auch bei der Krönung, habe ich gesehen. Welche persönliche Beziehung haben Sie zu den Odendahl?
7: Die Rosendahl sind eine ganz fantastische Familie. Und ich kann nur sagen, er ist ein sehr innovativer Gartenbauer und bringt uns immer ein Stückchen weiter mit nach vorne. Und allein die Züchtung der neuen Rose für Neuss, das ist, finde ich, eine wahnsinnig glückliche Fügung. Und vorstellen können, wenn es darum geht, unsere Grüne zu zeigen und nach vorne zu bringen.
6: Persönliche Frage zum Schluss. Frau Kähler hatte sich im Vorfeld ganz, ganz große Gedanken gemacht, habe ich gelesen, über die Garderobe. Warum haben Sie sich letzten Endes für das entschieden, was Sie heute tragen?
7: Weil das Neusser Schützenfest für mich das Königlichste ist, das Größte. Und das kann man nur in Gold begehen, um zu zeigen, das ist ganz weit vorne. Und ich hoffe, ich habe mit dem floralen Ornament dann trotzdem das getroffen, was die Neusser von mir erwarten.
6: Eva Kähler Teuerkauf, sie ist die Präsidentin im Zentralverband Gartenbau. Heute ganz in Gold, passend zum Neusser Bürgerschützenfest. Einmalige Ehrengästin ist sie hier am Neusser Kirmessonntag.
5: Dankeschön an die einmalige Ehrengästin, an Eva Kehler-Teuerkauf. Und von den floralen Ornamenten in Gold in ihrem Kleid zu den Höhnissen des Neusser Jägerchors, Toni. Und wir sehen den einen oder anderen Höhnis, der da wirklich im einarmigen Blumenhornreißen neue Bestleistungen aufstellt.
8: Und wir sehen hier vor allen Dingen auch eine 50 oben eingewebt.
5: Hätte man noch Feske von 1976, ein Jubiläumszug unter der Leitung von Oberleutnant Alfred Knuth. Herzlichen Glückwunsch und der nächste Marschblock bei den Jägern zieht auf. Angeführt vom Bundestamburchor. Alte Kameraden aus Würseln, viele Jahre befreundet und viele Jahre aktiv auf dem Neusser Bürger Schützenfest. Und direkt dahinter der Instrumentalverein aus Kaken. Und Marc Pesch ist weiter auf Interviewjagd für uns. Er steht wieder am Podest direkt neben Oberst Bernd Herten und er hat den Neusser Bürgermeister gleich für uns am Mikrofon. Ich sehe noch, er wird technisch ausgestattet, der Rainer Breuer. Und ich glaube, wir können rübergehen zu Marc und den Neusser und dem Neusser Bürgermeister. Bitte.
9: Ja, ganz genau, Heiko. Wir können rübergehen. Wir sind im Bild und Rainer Breuer ist verkabelt worden hier. Rainer, für dich ist es ja fast schon Routine hier. Du machst es seit, ich glaube, 10 Jahren mittlerweile bist du hier dabei als Neusser Bürgermeister. Ist es Routine oder kribbelt es immer noch?
10: Das kann nie Routine sein. Schützenfest ist immer anders, immer einzigartig. Es ist immer etwas, was in den Abläufen unterschiedlich ist, in der Stimmung. Und wir haben heute eine Königsparade, die wirklich ganz großartig ist. Die Stimmung ist toll. Auch schon seit der Kirmeseröffnung am Freitag habe ich die Ahnung, dass wir dieses Jahr wirklich etwas ganz Besonderes erleben. Auch mit dem Zusammenspiel mit der Landesgartenschau, Kirmes und Schützenfest. Und man sieht, es ist eine schöne Symbiose. Also es passt zusammen. Man sieht ja gerade hier auch bei den Jägern die Blumenhörner, die getragen werden, die auch nochmal zeigen, ja, hier ist Neusses Flower Power. Ne? Und das passt wirklich gut zur Landesgartenschau. Und ja, wir sind sehr stolz darauf, dass das beides etwas ist, was uns ausreicht. Aber das Schützenfest ist natürlich etwas, was schon lange, lange stattfindet, was auch mehrere Jahrhunderte weiter getragen wird. So eine Landesgartenschau ist einzigartig, aber ist auch eine Bereicherung für unsere Stadt.
9: Ich habe eben gegenüber vom Rathaus am Eiscafé mit Menschen gesprochen, die mir gesagt haben, wir sind um 7:30 aufgestanden und waren um 7:30 im Eiscafé, was eigentlich erst um 9:00 öffnet, um da die besten Plätze zu bekommen. Wann geht ein Kirmessonntag für den Bürgermeister los?
10: Ja, auch um sportliche 6:00, denn man muss sich ja auch parat machen. Das heißt, ich habe ein Hemd an, das sind so besondere Knöpfe, die mit einer Feder gespannt werden. Man hat einen Seitenangriff ins Hemd, da hat man schon, wenn es nicht klappt, die Nerven schon blank liegen am frühen Morgen. Das hat alles super tippitoppi geklappt. Und dann muss man um 7:50 aller spätestens im Rathaus sein, weil dann die Ehrengäste dort empfangen werden, um dann gemeinsam zu Rinus Münster zu gehen. Aber der Tag fängt früh an, dann kann er auch spät enden. Ne? Und deswegen werden wir heute noch ordentlich feiern. Grenadierball heute ins Festzelt, bin ich natürlich auch dabei. Bin ja auch Grenadier und nicht nur Bürgermeister.
9: Nehmen wir uns mal mit, ihr geht ja gleich ins Zeughaus, da gibt es das Neusser Königsmahl. Und Königsmahl bedeutet feines Essen, tolle Gesellschaft. Was kommt da auf den Teller?
10: Also ich bin ja nicht der Couragemeister, das macht das Komitee, das ist auch eine Veranstaltung auch des Neusser Bürger- und Schützenvereins, aber es ist eine tolle Atmosphäre, natürlich in den alten, in der guten Stube der Stadt Neuss, dem Zeughaus, da zusammenzukommen, sich nochmal zu stärken, denn dann geht es ja noch in den Umzug und in die weitere Feierei. Das ist auch etwas, was etwas Stil hat, sage ich jetzt nochmal, und was großen Spaß bereitet.
9: Weißt du aus den letzten Jahren, was es zu essen gab? Irgendein Beispiel?
10: Ach ja, es gibt in der Regel gibt's 4 Gänge, etwas Leckeres zur Vorspeise. Also es wechselt, deswegen, es gibt immer gutes Essen. Es ist gut abgeschmeckt. Ich glaube, das Swiss Hotel bzw. Crown Plaza organisiert das und die können das auch für eine große Gesellschaft. Das ist wirklich gut.
9: Also, um gutes Essen müssen wir uns keine Sorgen machen. Der Neusser Bürgermeister Rainer Breuer hier bei uns im Interview während der Parade.
5: Gutes Essen ist doch immer eine Frage, oder das liegt auch immer am Auge des Betrachters oder auch am Magen des Betrachters.
8: Was aber definitiv so ist, das Essen ist immer sehr schön präsentiert, auch auf der Karte steht dann auf einem Bett von oder ein Süppchen, ein Schaum von irgendwas, wo man denkt, oh mein Gott, was ist das denn? Also es ist auch immer sehr schön, auf einer großen Karte steht es dann, was es da zu essen gibt. Und es ist wirklich, das kann ich bestätigen, da ich ja da auch immer tatsächlich teilnehmen darf, sehr, sehr lecker. Das ist eine sehr schöne Veranstaltung. Ich wurde noch nie enttäuscht bis jetzt. Kulinarisch.
5: Auch nicht von deinen Sitznachbarn. Das ist ja auch immer die Sitzordnung, auch immer eine große Ehre dann, weil da sind ja nicht nur Komitee-Ehrengäste, sondern auch die Chorsieger aus allen 10 Chors. Neben wem hast du denn so gesessen?
8: Wir sitzen meistens tatsächlich mit den Kollegen von der Neuss-Grillenbrocher Zeitung dann zusammen. Also die Medien, die da eingeladen sind, die sitzen dann da zusammen und dann halt tatsächlich wechselnd. Das ist nicht immer der gleiche, neben dem man sitzt, aber es gibt auch immer schöne Gespräche und man interessiert sich füreinander und vor allem jetzt auch mit der Live-Übertragung hat man dann vielleicht auch ein Bild von mir schon mal im Kopf und sagt, ach, das ist der, der jetzt gerade die Parade mit kommentiert, dann quatscht man auch beim Essen nochmal drüber. Also das ist tatsächlich immer sehr, sehr nett. Und die Chorsieger, die ja dann eigentlich nur einmal dort teilnehmen, das ist immer ganz süß zu sehen. Die sind doch so ein bisschen aufgeregt und von dem Ganzen etwas überwältigt, weil es wahrscheinlich einmalig für sie ist. Das ist tatsächlich immer sehr schön dann zu sehen, wie aufgeregt gestandene Männer dann doch noch sein können.
5: Und aufgeregt auf Seiten der Neusser Schützenlust, die wir hier auf dem Markt jetzt aufziehen sehen, wird auch sicherlich gleich beim Königsmarkt Chorsieger Harald Kiel sein. Im Bild erstmal angeführt die Chorspitze, die berittene Chorspitze André Uhr zusammen mit Stefan Paasch als Adjutant, die dann jetzt neben Bernd Herten und Stefan Lülsdorf einparken. Dahinter die Tragefahnen aus der ersten Gruppe des Fahnenzuges. Und da kommen schon nach und nach die Züge. Die Schützenlust ja mit weit über 1700 Aktiven. Das größte Chor mittlerweile im Regiment haben die Grenadiere eingeholt und ihren Vorsprung, was die Zahl der Aktiven angeht, auch peu à peu ausgebaut in den letzten Jahren. Marc Pesch, unser Reporter am Ehrenpodest, hat direkt den nächsten Gesprächspartner.
9: Ja, ganz genau richtig. Wir haben Katrin Fernau hier, WDR-Intendantin seit 2025. Und der WDR berichtet natürlich auch in jedem Jahr nach wie vor über das Neusser Bürgerschützenfest. Wenn auch nicht mehr so ausführlich wie vor einigen Jahren. Da gab es noch die große Live-Übertragung hier von der Parade. Wie empfinden Sie das Ganze hier? Ich denke mal, es ist ja für Sie eine Premiere hier auf der Tribüne sowieso. Waren Sie sonst schon mal vorher beim Neusser Bürgerschützenfest?
11: Ich war tatsächlich noch bei überhaupt keinem Schützenfest. Also es ist in jeder Hinsicht eine Premiere, aber ich finde es ganz großartig. Es ist eine ganz tolle Stimmung. Ich erlebe ein großes Gemeinschaftsgefühl. Ich habe auch verstanden, dass es hier nicht ein einmaliges Erlebnis ist, was nur jetzt während des Schützenfestes stattfindet, sondern dass die Schützen das ganze Jahr über freundschaftlich und häufig schon lebenslang verbunden sind. Das gefällt mir sehr gut.
9: Ist es für Sie etwas, was Sie in der Form nicht erwartet haben? Wenn wir mal da oben hochgucken zum Rathausbalkon, da sieht es ja aus wie beim Pferderennen in Esket. Die Damen alle mit tollen Hüten, mit tollen Kleidern. Ich kann mich noch an mein erstes Mal, das ist 30, 40 Jahre her, erinnern. Da habe ich gedacht, wow, was für ein tolles Ding.
11: Jetzt setze ich mich wahrscheinlich in alle Fettnäpfchen, aber ich habe immer die Düsseldorfer als glamourous wahrgenommen und jetzt stelle ich fest, dass die Neusser wirklich Stil haben und dass das hier alles ganz perfekt organisiert ist, dass die Frauen mit großer Eleganz und Farbenpracht hier dabei sind und bin sehr beeindruckt. Auch von dem Ratssaal im Übrigen, der gerade frisch renoviert wurde.
9: Jetzt ist es ja so, dass der WDR bis vor einigen Jahren immer die Parade stundenlang live übertragen hat. Danach haben wir das mit dem Neusser Bürgerschützenverein, mit dem Zug Net Caledon übernommen. Gibt es aus Ihrer Sicht eine Chance, dass der WDR das auch noch mal macht? Oder ist das kostenmäßig nicht darstellbar?
11: Ich denke, wir wollen als WDR ja dicht bei den Menschen sein und uns ist wichtig, dass diese regionalen, identitätsstiftenden Ereignisse auch programmlich gut abgebildet werden. Aber wir müssen natürlich auch immer gucken, dass wir mit den Ressourcen so umgehen, dass es ein gutes Kosten-Nutzen-Verhältnis gibt. Und Sie machen das jetzt ja mit relativ kleinen was ja auch super ist, dass das möglich ist heutzutage, dass es auch möglich ist, das dann bei Just zu streamen und damit auch die Menschen zu erreichen. Der WDR hat natürlich dann häufig auch einen anderen Anspruch und große Ü-Wägen und da muss man gucken, also was können wir machen, was ist sinnvoll. Wir wollen natürlich das machen, was auch für unser Publikum wichtig ist. Und insofern haben wir uns heute jetzt entschieden zu berichten, sehr intensiv zu berichten, aber nicht wie wir jetzt beispielsweise den Düsseldorfer oder den Kölner Karnevalszug hier zu übertragen, weil das dann schon was ist, wo man gucken muss, wie viel Publikum spricht man damit eben auch an und ist der Aufwand dann auch so gerechtfertigt.
9: Wir sind gespannt, wie das weitergeht. Eins kann ich sagen, das, was der Kölner Rosenmontagszug ist für Köln, ist das Neusser Bürgerschützenfest für Neuss. In dem Sinne sagen wir vielen herzlichen Dank der WDR-Intendantin, einmalige Ehrengästin hier beim Neusser Bürgerschützenfest. Und wir geben zurück zu Toni und Eiko.
8: Ja, und wir haben es ja hier quasi übernommen. Ihr seid vielleicht der Westen, aber hier in Neuss sind wir dann doch die Besten. Wir machen es einfach selber. Kleiner Gruß, medial. Mal rüber. Nein, es ist total verständlich. Wir machen es hier für Neuss. Wir wissen auch, dass die Neusser es lieben, dass der WDR natürlich landesweit da vielleicht ein bisschen anders gucken muss. Ich glaube, das ist auch verständlich. Aber ich glaube auch, dass wir mittlerweile hier, oder vor allen Dingen, man muss ja sagen, wir von News Nuts 4 haben uns ja mit drangehangen, dass ihr vom Grenadierzug Nid Caledon und der Neusser Bürgerschützenverein zusammen mit Maxi Events hier mit 8 Kameras eine wirklich, wie ich finde, fernsehtaugliche Übertragung hinkriegt. Und die kann jeder sehen. Das heißt, jeder, der sich fürs Schützenfest interessiert, der kann hier reingucken und ich glaube, das haben wir mittlerweile ganz gut gelöst. Wenn der WDR wieder mehr machen will, gerne. Ansonsten, wir sind ja da.
5: Mit Herz senden wir ins Land hinaus und ins Land hinaus, so heißt auch der Marsch, den wir hier gerade gehört haben, von zwei Klangkörpern aus dem Rheinkreis Neuss. Aus, beziehungsweise vom Tamburkorb frisch voran von 1950 aus Ökhofen mit Tambourmajor Michael Rix an der Spitze und der Musikverein aus Jüchen-Otzenrath mit Kapellmeister Norbert Klever. Und wir bleiben musikalisch im Rheinkreis Neuss. Wir gehen nach Grevenbruch. Wir haben Weflinghofen schon mit Marc Pesch abgedeckt. Da haben wir ja gelernt, da kommt es auf jeden
8: ganz
5: Stadtteil
8: richtig
5: an.
8: Ja, ja, sicher, sicher.
5: Und von Weflinghofen mit Marc Pesch gehen wir rüber jetzt auf der anderen Seite vom Neusser Markt. Ja, Weflinghofen ist beim Ehrenpodest, aber bei den Musikern gehen wir nach Orken. Das Tamburkor 1898 Orken mit Tambourmajor Jannik Großmann und der Musikverein vom Turnverein Orken mit Kapellmeister Jörg Becker. Sie spielen den Gruß an Europa von Hans Mielitz.
8: Was du alles weißt.

0: das zum dritten Marschblock. Der Neusser Schützenlust. Und als Grenadier jedes Jahr aufs Neue, muss ich das anerkennend sagen, die Zugabstände in der Schützenlust wie an der Schnur gezogen.
1: Ja, vielleicht auch, weil es so viele sind. Die haben ja gar nicht so viel, weißt du? Ja. Die können es ja gar nicht verhindern, dass sie nah beieinander laufen, da sie ja mittlerweile so viele sind. Aber nein, das sieht schon gut aus, muss man sagen. Also das passt schon, das ist gut trainiert. Das wird ja auch tatsächlich trainiert.
2: Das ist so.
1: Also ist ja nicht so, dass man sich ja sonntagmorgens trifft und sagt, komm, wir gehen jetzt einmal den Markt hoch. Also das wird ja schon trainiert, sowohl die Abstände, mit welchem Bein man anfängt, wann man nach links, wann man nach rechts, wann man gerade ausguckt. Also das ist schon jetzt nicht so, dass sie das heute hier zum ersten Mal machen.
0: In dem Marschblock unter anderem die Stoppetrecker. Grüße gehen raus nach Nürnberg. Dietmar Kramer, der mit seinen Jungs heute nicht über den Markt marschieren kann, weil der Dienstplan was anderes vorgesehen hat an diesem Wochenende. Aber liebe Grüße nach Nürnberg. Genauso Grüße raus an alle, die vielleicht im Salzburger Land zugucken oder in den USA. Uli, Robert und wer da noch alles Grüße nach Neuss geschickt hat und mit dabei ist. Das Neusser Bürgerschützenfest zieht wirklich die Welt in ihren Bann. Und da sehen wir die Formationen der jeweiligen Züge im Bild. Wunderbar aus dieser Drohnenaufnahme. Guck mal, da wird so herzlich gelacht. Ich glaube, die denken, hat gepasst mit der Reihe.
1: Ich habe eine sehr schöne WhatsApp-Nachricht noch bekommen von Antonio und Dagmar. Die schreiben, schönen guten Morgen, guten Tag, liebes News 84-Team, liebe Schützen, Musiker, Neusser Bürger und Gäste. In diesen unsicheren Zeiten ist Tradition noch wichtiger geworden. Deswegen haben wir uns in diesem Jahr noch mehr auf unser geliebtes Schützenfest gefreut. Wir wünschen allen ein schönes und vor allen Dingen friedliches Fest. Also auch das gut zusammengefasst, was hier Tradition vielleicht in ja doch manchmal komischen Zeiten aktuell dann auch den einzelnen Menschen bringt. Vielen lieben Dank für diese nette Mail. Und ich gucke hier nochmal, ich habe so viele Grüße aus Barcelona. Allen eine schöne Parade, schreibt Max aus Solingen. Heike, ja, alle schöne Schützentage wünsche ich aus Allerheiligen. Mensch, das ist doch ganz weit weg, oder? Nein.
0: Hallo, das ist die Heimat des Königs.
1: Matthias, Stefanie und Nele schreiben, wir schauen gerade gespannt die Sendung zum Neusser Schützenfest und verfolgen auch die ganzen Interviews. Macht richtig Spaß, euch zuzuschauen. Liebe Grüße an euch. Also wirklich hunderte von Grüßen. Ich scroll hier gerade mal durch. Also es ist wirklich Wahnsinn. Hier ist auch nochmal die Bestätigung. Locke heißt das Düdeldü der Tambokos zu Beginn. Vielen Dank. Das schreibt uns Ingo aus Ostfriesland. Locke heißt das Düdeldü. Das könnte auch ein schöner Titel für die Übertragung sein.
0: Ja, Düdeldü dann heute Abend vielleicht auch an der Sechsbar. Aber das Thema, ja, unsichere Zeiten, auch immer ein großes Thema, hatten wir ja mit Thomas Kempen natürlich seine gesundheitliche Situation. Und auch Franz Josef Odenthal, der Schützenkönig, ja, der hatte ja in den Monaten vor seinem Königsschuss ja auch mit den Folgen eines Herzinfarktes zu kämpfen. Und wenn die Gesundheit auf einmal was anderes mit einem vorhat, da wird einem ganz schnell klar, wie oder welche Bedeutung so ein Fest hat und welche Kraft man aus so einem Fest und so einem Gemeinschaftserlebnis ziehen kann. Auch wenn es für viele im ersten Moment, ja, jetzt sind halt ein paar Tage Spaß und Remi-Demi, aber das ist was fürs Herz, fürs Gefühl und das ist einfach ein Teil der eigenen Identität.
1: Aber es sind trotzdem auch ein paar Tage Remi-Demi, das muss man auch sagen, das gehört auch dazu. Also ich war gestern auch noch recht lange nach dem Fackelzug unterwegs und war dann irgendwie um halb eins oder eins bin ich dann nochmal über die Kirmes gelaufen. Da ist schon noch Remi-Demi, da ist schon noch Spaß und das soll es ja auch sein, aber das ist halt nicht das Einzige, da hast du absolut recht. Was viele von außen vielleicht immer so sehen, das sind hier diese 3-4 Tage, wo es hier hoch hergeht. Nee, das ist schon deutlich, deutlich mehr. Und ich sehe auch gerade bei uns in WhatsApp, da gibt es jetzt hier schon Revierkämpfe. Wir haben vorhin die Zonser gegrüßt, da wird jetzt schon geschrieben, also von Dani und Marco. Also wenn die Zonser gegrüßt werden, dann wir aus Stürzelberg dann natürlich auch. Wir wünschen unserem Bundestambuko Stürzelberg, den Schützen im Königspaar und allen Nüssern ein tolles Schützenfest. Also auch im Rheinkreis Neuss gibt es da kein großes Konkurrenzdenken, sondern man feiert hier das große Neusser Schützenfest mit, weil wir wissen ja, im Rheinkreis Neuss, ich habe sie nicht nachgezählt, um die knapp 90-100 Schützenfeste gibt es ja und trotzdem ist man auch eine große Gemeinschaft und man weiß natürlich, dass hier das heute schon das Größte dann ist, was nicht heißt, dass die Kleinen nicht auch wunderschön sind.
0: Absolut nicht. Hier haben wir noch mal etwas auswärtigere Gäste in Sachen Musik. Das Tambourcore aus Wesel-Büderich zusammen mit Concordia Friesenhagen ziehen ab und wir sind thematisch weiterhin in Dormagen. Als nächstes begrüßen wir auf dem Markt das Tambourchor Eintracht Ückerath. Also jetzt haben wir Zons, Stürzeberg, Ückerath. Ich weiß gar nicht, wann Delhofen kommt. Delhofen, ob die schon dran waren oder... Die sind ja auf jeden Fall auch noch irgendwo mit dabei.
1: Scroll du mal durch, wann die kommen. Ich habe hier auch noch eine schöne WhatsApp gerade reinbekommen. Das haben wir tatsächlich bis jetzt so ein bisschen vergessen. Und zwar von Nina, die schreibt, liebe Grüße aus Hamm. Gruß an alle Einsatzkräfte, die jetzt über die Tage aktiv sind für das Wohl der Bürger. Und viele Grüße auch an das Bundesschützenfanfaren an. Und an das Bundesschützenfanfaren. Das lag nicht an mir, das war vergessen. Ne? Von der Neustadt Furt. Aber die Einsatzkräfte, tatsächlich auch an dieser Stelle nochmal ein großes Dank an Polizei, Ordnungsamt, die Rettungskräfte, sei es die Johanniter, Malteser, Deutsches Rotes Kreuz, wie viele hier teilweise auch ehrenamtlich unterwegs sind, um dieses Fest möglich zu machen. Wirklich ein großes Dank. Das sagt wir recht häufig, trotzdem ist es manchmal noch zu wenig. Der Respekt, der einfach vor diesen Einsatzkräften da sein sollte, ich glaube auch, da haben wir hier alle kein Problem mit. Aber was man manchmal so mitkriegt, was dann doch passiert, da kann man nur mit dem Kopf schütteln. Deswegen wirklich großer Dank an alle Einsatzkräfte, die dieses Bürgerschützenfest hier in dieser Form auch möglich machen, beschützen und auch helfen.
0: Und das Gute ist, wenn mal Stress irgendwo ist, es helfen genug Leute mit. Es guckt keiner weg. Gestern auch eine Situation mitbekommen, wo sofort gesagt wurde, hey, was ist da los, können wir helfen? Da hatte die Polizei oder zwei Polizeibeamte hatten da auch eine kleine Diskussion am Laufen. Und als dann die Sache sich beruhigt hat und geklärt wurde, dann konnten die beiden Polizisten auch wieder ein bisschen lockerer auf die ganze Sache blicken und die machen ihren Job, aber das sind auch Menschen und mit denen kurz gejuckst, einen kleinen Lacher noch mit auf den Weg gegeben und dann ging es weiter rein in die Samstagnacht nach dem Fackelzug. Und für den einen endete die Nacht früher, für den anderen etwas später. Es gibt ja dann auch viele Beweisfotos, die dann in WhatsApp-Gruppen die Runden machen, wer so noch schläft oder wer die Augen auf 7:30 hängen hat. Also Toni hat nicht lange gemacht. Toni sieht frisch wieder morgen taub.
1: Ja, ich war um 1 im Bett. Ist das lang? Nee. Also, ach, für mein Alter vielleicht mittlerweile.
0: Ja, für dein Alter. Und was hat... Was hat deine Frau gesagt?
1: Die war auch pünktlich im Bett, um sich heute die Parade auch im Livestream anzugucken. Wie viele, viele Tausende von euch, die entweder bei uns hier im Radio, da sind wir ja auch immer noch live, zuhören oder tatsächlich im Stream vorbeischauen. Und das machen auch wieder die Familie Staudt von der Costa Calma. Hallo, liebes Schützenfest-Team, wie jedes Jahr. Ich kann mich tatsächlich erinnern, senden wir euch liebe Grüße aus Fuerteventura. Also auch von dort Grüße nach Neuss. Auch dort wird geguckt und ein bisschen mitgefeiert und Heimatgefühl gesammelt.

So, und weiter hören wir die Musik im Hintergrund, die hier auf dem Neusser Marktplatz erklingt. Die Schützenzüge aus den verschiedenen Korps, die alle am König und dem Komitee und den Ehrengästen und Gästinnen vorbeiziehen. Man mag kaum glauben, dass das irgendwann mal ein Ende hat. Also, wir haben es ja vorhin gesagt, 7.618 Aktive hier mit dabei. Das ist schon Wahnsinn, was hier heute passiert, wie viele Menschen hier unterwegs sind, wie viele Schuhe hier geputzt wurden heute früh wahrscheinlich, wie viele Hosen und Hemden gebügelt wurden, damit man hier dem Neusser Schützenkönig die Ehre erweisen kann. Das ist schon immer Wahnsinn, jedes Jahr zu sehen, wie das alles hier funktioniert und auch minutiös geplant ist. Da sehe ich gerade Christoph Heusgen, Schützenkönig von vor 2 Jahren, wenn ich richtig rechne, der hier auch dann wieder, muss man sagen, als ganz normaler Schütze mitläuft und auch dem neuen König dann die Ehre erweist. Mark Hillen haben wir vorhin ja auch schon gesehen mit seiner Stiftung. Auch der hier wieder in Anführungszeichen ganz normal in Reih und Glied dabei. Das ist doch immer ganz schön zu sehen, dass das alles hier so freundschaftlich dann auch abläuft und jeder weiß, dass wenn er einmal König war, er danach auch vielleicht wieder ganz normaler Schütze mit im Regiment ist.

0: So, bevor ich gleich zu Eiko gebe, der den nächsten Interviewgast hat, hier gab es nochmal eine Mail. Hallöchen, ihr Lieben in der Toni-Box. Das diesmal nicht Düdeldü, sondern das Taramtaratam für den hinteren Musikzug ist der Lokmarsch. Also Lok oder Lokmarsch, das ist das, womit man sich immer die Musik quasi übergibt. Liebe Grüße aus Gleden, da kam diese WhatsApp her. Und ich gucke mal rüber zu Eiko, der hat, glaube ich, den Edelknabenkönig am Start.
1: Ja, zwischen einmal Düdeldü und Taramtaram bei Toni in der Toni-Box haben wir den Edelknabenkönig bei uns. Vincent Hilton, Vincent, Edelknabenkönig. Jetzt bist du ein bisschen größer geraten. Normalerweise wird der Edelknabenkönig ja auch immer von den Kameraden auf Schultern getragen. Haben sie das bei dir auch gemacht oder eher nicht?
2: Nee, sie meinten, dass das jetzt dieses Jahr mal ausfällt, weil ich einfach so groß bin.
1: Edelknabenkönig, das ist, glaube ich, so das erste hohe Amt, was man im Neusser Schützenwesen so erreichen kann. Wie war es für dich das Jahr als Edelknabenkönig? Hat sich dein Leben von jetzt auf gleich schlagartig verändert?
2: Also ich finde schon, dass sich sehr viel geändert hat. Allein, dass man so viele Leute kennengelernt hat, man ist auf viele Veranstaltungen gegangen und hat diese Chorführung, heißt man hat die Chorsmeister kennengelernt und sowas. Also vor allen Dingen Schützenfest hat sich sehr viel geändert.
1: Wer war so der Bekannteste, den du dann kennenlernen durftest? War mal der Bürgermeister oder gab es noch eine Nummer höher?
2: Nee, ich denke mal auch der Bürgermeister oder die Landrätin, der ist sehr hoch. Der ist mal die.
1: Wie war das in der Schule damals? Erster Schultag dann nach deinem Königsschuss. Hast du deinen Freunden erstmal in der Klasse erklären müssen, was du da jetzt angestellt hast oder was hier jetzt bevorsteht? Oder kannten die das?
2: Ja, leider sehr viele, weil es gibt viele, die nichts mit Schützenfest zu tun haben bei mir in der Klasse. Aber die Leute, die sich damit auskannten und wussten, was das ist, haben sich auf jeden Fall sehr gefreut. Also das war schon ziemlich cool, da wieder in die Schule zu kommen.
1: Jetzt ist Edelknaben ja nicht das letzte Chor in deinem Schützenleben. Irgendwann geht es ja dann rüber zu den Erwachsenen und es ist immer die große Frage oder wahrscheinlich ist es bei dir schon familiär dann festgelegt, wo soll deine Schützenlaufbahn weitergehen?
2: Also ich will natürlich weiter in Schützenfeld bleiben und auch lange noch weitermachen. Aber es ist noch nicht klar, was ich mache. Aber wir haben überlegt, einen eigenen Zug zu machen. Da müssen wir aber noch ein bisschen warten. Deshalb ist noch nicht sicher, also müssen wir gucken.
1: Mit wem wirst du dann den Zug machen? Mit Schulfreunden, wenn ihr dann Richtung Abschluss geht?
2: Ja, genau, mit ein paar Freunden aus dem Edelknaben oder anderen Freunden, die ich auch kenne. Und vielleicht noch ein, zwei aus der Klasse.
1: Also da geben deine Eltern noch nicht den Weg und sagen, hör mal, Opa war schon in dem Chor, wir waren in dem Chor aktiv, dann bist du jetzt auch bitte in dem Chor aktiv.
2: Nee, absolut nicht. Also wir sind auch generell in unserer Familie komplett überall verstreut. Heißt, ich kann mir das auch raussuchen, wie ich möchte. Also da bekommt man sehr viel Unterstützung, muss man sagen.
1: Hast du eine Präferenz oder schweigst du noch für die weiteren Verhandlungen?
2: Ich weiß es noch nicht. Also das ist noch nicht da.
1: Vincent Hilton ist auf jeden Fall, was klar ist, der amtierende Edelknabenkönig der Stadt Neuss. Und er genießt natürlich jetzt auch mit seinen Kameraden aus dem Edelknabenchor die weitere Königsparade hier auf dem Neusser Markt direkt in Reihe 1. Besseren Platz gibt's gar nicht.
0: Und wer auch die Königsparade genießt, haben wir gerade darüber gesprochen, hat auch gerade eine WhatsApp geschickt. Mahlzeit, schöne Grüße aus der kleinen Feuerwache mitten auf dem Kirmesplatz. Wir halten hier gerade noch zu viert die Stellung, sind aber über den Livestream mit dabei und wünschen allen Schützenzuschauern und dem Königspaar viel Spaß bei der Parade, bei bestem Schützenwetter. Und grüßen unsere Feuerwehrkameraden, das hat der René gerade rüber geschickt. Also Grüße an die kleine Feuerwache mitten auf dem Kirmesplatz. Die sind auch dabei, auch wenn sie quasi dort gerade Dienst schieben.

da wir ja gerade so einen kleinen Dankesrundumschlag machen, hat tatsächlich auch gerade noch jemand geschrieben. Und das haben wir tatsächlich auch so ein bisschen immer mal vergessen. Neben den Blaulichtkräften sollte man vielleicht auch mal die Kollegen der AWL, also die hier mal sauber machen, die jede Nacht die Straßen kehren, auch mal grüßen. Auch die Kollegen vom Tiefbauamt, alle Busfahrer der Stadtwerke Neuss, die da auch mithelfen. Wir wünschen weiterhin ein schönes Schützenfest. Das kam von Michael, da hat er absolut recht. Wenn die Stadt abends, wenn die Schützen sich schlafen legen, dann etwas ramponiert manchmal vielleicht aussehen könnte. Die Kollegen von der AWL, die machen das hier wieder dann blitzblank sauber. Auch denen ein Dankeschön dafür, dass Neuss hier dann gerade heute zur Königsparade im schönen Licht erstrahlen kann.

0: jetzt gerade zumindest im Livestream zu sehen, im Radio vielleicht nicht, aber auch ein sehr junger Zug mit jungen Mitgliedern. Auch das ist ja tatsächlich kein großes Problem, beim Neusser Schützenverein Nachwuchs zu finden. Dahinter dann der Bummelzug mit Michael Stoffels vorneweg. Ich würde mal fast sagen, der sieht ein bisschen aus wie mein Schwiegervater. Also schöne Grüße auch an die. Die sind schon was länger im Geschäft dabei, aber das ist ja auch das Schöne. Vorneweg läuft ein Zug mit jüngeren Mitgliedern dahinter, welche mit ein wenig mehr Erfahrung und alle zusammen feiern das Neusser Schützenfest. Und ich habe es gerade gesagt, Nachwuchssorgen, auch gerade mit dem Edelknabenkönig schon gehört, gibt es hier eigentlich nicht. Das wird ja auch mal so ein bisschen gemunkelt. Ob das nicht irgendwann alles mal ausläuft und dann vorbei ist, ich würde sagen, das sieht im Moment gar nicht danach aus.
1: So, und hier auf dem Markt kann man auch wunderbar die Kommandos der Züge aus diesem Marschblock der Neusser Schützenlust hören. Das laute Augen geradeaus.
0: Ja, das hat auch gerade Wolfram Kohns von RTL vor dir wahrscheinlich auch gehört. Der ist gerade auch an uns vorbeigezogen, der auch jedes Jahr hier mit dabei ist und begeistert ist. Und ja, seine Heimatstadt, die Treue hält vom Fernsehgeschäft auf den Neusser Marktplatz. Auch hier ist er einfach nur, in Anführungszeichen, normaler Schütze. Und das ist auch gut so.
1: Und vor 2 Jahren im Interview mit André hat er ja so einen Blick in den Sonntagsplan seines Zuges gegeben. Die gehen allen Ernstes sonntags morgens um 7 Uhr erstmal kollektiv schwimmen.
0: Ja, jeder wie er will, ne? Und wie er kann.
1: Also Sonntagmorgen 7 Uhr gehe ich, gehe ich duschen, aber nicht schwimmen.
0: So, und es gab wieder einen Wechsel auf dem Pferdeparkplatz. Da sitzt immer noch der Oberst Bernd Herten, aber neben ihm ist es jetzt frei geworden, denn wir wechseln wieder.
1: Das nächste Chor zieht auf, die St. Hubertus Schützengesellschaft 1899 e.V. Eine von 2 historischen Bruderschaften im Regiment. Und an der berittenen Spitze, besonderer Moment, Major Volker Albrecht mit seinem Adjutanten Andreas Lehmann. Und für Andreas Lehmann wird das jetzt die letzte Parade auf dem Pferd sein. Er hat gesagt, er hört auf, er geht in Schützenruhestand. Jetzt kann man ihm natürlich nur die Daumen drücken, dass es anders als bei Grenner, die Hauptmann, ergreift. Der Fall ist, dass die Nachfolge geklärt ist. Ja. Gespräche sollen wohl laufen, sagt Volker Albrecht, der Major, aber Namen sind noch keine in der Welt. Aber jetzt erstmal alle guten Wünsche und nur das Beste. Genießt die Parade, genießt den letzten Vorbeimarsch auf dem Pferd. Andreas Lehmann, der Adjutant der Hubertus-Schützen.
0: So, da wird gerade rückwärts eingeparkt. Platz gemacht, dass die Pferde nebeneinander stehen und dann die ganzen Schützenzüge mit abnehmen können.
1: Seit 2010 Andreas Lehmann als Adjutant aktiv und dann kommt hier die Spitze bzw. der Start der Hubertus-Gesellschaft, den Hubertus-König, den Fahnenzug unter der Leitung von Hauptmann Uwe Grundmann, Hubertus-König Frank Petonjic mit den Bogenschützen.
0: Ich gucke da gerade mal rüber, wen wir tatsächlich noch gar nicht erwähnt haben, weil gar nicht auf der Liste der einmaligen Ehrengäste oder sonst wie. Aber zum ersten Mal dabei ist unsere neue Landrätin ja auch. Katharina Reinhold steht auch mit da. Hans-Jürgen Petrauschke, letztes Jahr ja nicht mehr angetreten zur Kommunalwahl und natürlich deswegen ja auch ein Wechsel dort. Er ist ein bisschen klammheimlich, haben wir gar nicht so auf dem Schirm tatsächlich gehabt. Aber sie ist natürlich auch da, stand jetzt auch die ganze Zeit mit auf dem Podium dort und nimmt auch zum ersten Mal als Landrätin die Parade mit ab. Tja,
1: was alles in den letzten Jahren auf einmal passiert ist, seitdem mit Christine Schack und Professor Dr. Rita Siesmuth 2023 die ersten weiblichen Ehrengästinnen mit dabei waren bei der Parade und eben nicht auf dem Rathausbalkon. Dort sind die Komiteedamen unter anderem und natürlich die Schützenkönigin. Und zu den Komiteedamen und einer besonderen Komiteedame schalten wir jetzt rüber hoch auf den Balkon und zu Reporter Marc Pesch.
2: Ja, ich bin jetzt sozusagen in bester Gesellschaft bei Gabi Flecken, der Frau des Präsidenten Martin Flecken. Und es ist heute für ihren Mann das letzte Schützenfest als Präsident. Wir haben ihn eben schon gefragt, wie ist das alles so emotional? Wie haben Sie ihn erlebt in den letzten Tagen und Wochen?
3: So wie immer, weil wir wissen, wir werden weitermachen. Wir feiern gerne das Schützenfest und werden zurück zu unserem Zug gehen und dann wieder auf der Straße dabei sein. Da freuen wir uns auch drauf. Das ist dann eben wieder was anderes, aber ist auch sehr schön.
2: Er steht ja heute und in den nächsten Tagen komplett im Mittelpunkt hier. Hat er eben seine Rede. Wie erleben Sie das von hier oben? Sind Sie dann total stolz drauf? Haben Sie vorher mit ihm die Rede mal besprochen? Wie ist das?
3: Also die Reden schreibt er selber. Da bin ich auch nicht so firm wie er. Ich bin mehr so in den naturwissenschaftlichen Dingen tätig. Ich erlebe ihn auch so, wir machen das ja jetzt schon 25 Jahre, da kommt so eine gewisse Routine auf und es ist aber trotzdem immer wieder spannend, ob alles klappt, so wie es klappen soll. Also insofern, es bleibt immer ein bisschen Spannung, aber man weiß auch, wie es jetzt funktioniert. Also auch untereinander, zu zweit.
2: Das kann ich mir gut vorstellen. Seit 26 Jahren ist Ihr Mann ja im Komitee. Wie war das, als er damals gesagt hat, hör mal, ich möchte das machen? Waren Sie dann von Anfang an angetan oder haben Sie gesagt,

0: Und sehen wir alle. Tolle Hüte, tolle Kleider. Wann suchen Sie die Garderobe aus?
1: Das kann schon mal sehr plötzlich passieren, weil ich auch, wir haben 4 Kinder. Ich bin auch voll berufstätig. Das muss dann irgendwann mal schnell klappen. Diesmal war ich früh dran. Ich bin aber auch schon mal ein bisschen knapp. Aber geklappt hat es immer.
0: Gabi Flecken, die Frau des Präsidenten Martin Flecken, der macht das zum letzten Mal in diesem Jahr. Aber danach geht es zurück in den Schützenlustzug. Nur so freuen sich drauf.
1: Genau, ne? Auf jeden Fall.
0: Ja, freuen wir uns mit. Geben zurück zu Eiko und Toni. Ja.
2: Die Vorfreude einfach wieder zurück in die Reihe, zurück in das Schützenglied einzutreten. Das ist ja auch immer Teil dieses Spiels, wie es ja hier in Neuss genannt wird. Du gehst nach vorne für ein paar Jahre, tust deinen Dienst für die Gemeinschaft, sei es jetzt im Komitee oder auch, ja, wenn du Zugführer wirst. Und nach ein paar Jahren sagst du, oder bekommst dann gesagt, komm, ist gut jetzt, Dankeschön und jetzt feier einfach mit und genießt Kirmes.
3: Genau, habe ich ja gerade auch schon gesagt, mit den ehemaligen Schützenköniginnen, die hier ja auch einfach ganz normal wieder mitlaufen und in Reihe und Glied dabei sind. Das ist ja quasi auch so ähnlich, dass die dann auch wieder einfach normaler Schütze sind. Und das gehört zu diesem Spiel, wie du es nennst, ja irgendwie auch dazu.
2: Die haben dann aber auch ihr eigenes Event auf der Wiese, das Schießen der ehemaligen Könige. Da kommt dann immer schnell zum Vorschein oder da zeigt sich dann, wer hat es noch drauf an der Stange. Unter anderem Rainer Heim, immer ganz gut dabei.
3: So, ich gucke mal auf die Uhr. Es ist 2:10, das heißt gleich in ein paar Minuten werden wir zumindest die Radio-Live-Übertragung, die ja immer von 12 bis 14 Uhr dank auch der Unterstützung der Stadtwerke Neuss möglich ist, dann beenden. Heißt aber nicht, wenn die Parade hier noch ein bisschen läuft, dass man dann nichts mehr mitkriegt. Einfach auf news894.de gehen, da dann auf das Schützenfest klicken. Da sieht man dann das Video, was dann auf dem YouTube-Kanal von Net Caledon läuft. Also wer noch weiter gucken will, kann das gleich auf jeden Fall machen. Einen Gruß habe ich noch. Sehr besonders für mich, denn der kommt aus Gotha. Mein Vater, schon lange nicht mehr bei uns. Er ist da geboren, der kommt daher, hat in Gotha Fußball gespielt. Und aus Gotha kam jetzt gerade ein Gruß von André. Der grüßt seine Jungs vom Jägerzug in Treue fest und seine Frau Birgit, die in ihrer Heimat hier das Schützenfest mitfeiert. Also auch aus Gotha drüben aus Thüringen. Schöne Grüße an der alte Heimat. Schön, dass ihr auch zuguckt. Schön, dass das Internet es möglich macht.
2: Welche Wortspiele mit Gotha sind dann so möglich? Alles Gotha zum Geburtstag? Oder?
3: Oh, der ist nicht schlecht. Ja.
2: Darf man das als nicht Gotha überhaupt machen? Oder
3: darf man es nicht? Ich glaube, das ist den egal. 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
2: 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Und währenddessen der nächste Marschblock.

0: langsam, wenn ich mal gucke, kommt ja dem letzten Drittel entgegen, oder?
1: Es ist so langsam Endspurt. Es ist erstmal der dritte Marschsport. Der Hubertus-Schützen wird über Markt gespielt vom Spielmannszug Grün-Weiß-Kirchhofen und dem Musikverein Waldenrath. Der 47er Regimentsmarsch. Andere kennen nur 47er mit Milch. Ja, oder heißt es 43er mit Milch?
0: 47-11 kennen manche noch.
1: 47-11, ach, dieses Zusammenspiel mit Zahlen. Aber der 47er Regimentsmarsch bringt Marschblock 3 sicher und in Reihung geht über den Neusser Markt.

0: Musikverein aus Würmla, der gleich im nächsten Block hier aufspielt. Aber vorher gehen wir noch mal ins Neusser Rathaus. Da hat Marc Pesch einen Gesprächspartner von der anderen Rheinseite.
1: Ganz genau, wir haben Andreas Paul Stieber bei uns von den Schützen von 13-16. Wenn man so will, auch gleichzeitig der Chef der großen Rheinkirmes in Düsseldorf. Heute zu Gast beim Neusserbürger Schützenfest. Wie ist es?
2: Sehr eindrucksvoll und für ein Schützenherz ist das eine große Freude, muss ich wirklich sagen. Diese prachtvollen Uniformen, die Blumenhornparade hat mich sehr beeindruckt. Und die singenden Grenadiere, das ist schon sehr, sehr, sehr eindrucksvoll. Großartig.
1: Düsseldorf ist die größere Stadt. Neuss hat das größere Schützenfest. Seid ihr ein klein bisschen neidisch auf die Zahl der Schützen oder sagt ihr, bei uns ist es auch stattlich?
2: Also ich bin nicht neidisch. Ich freue mich darüber sehr, weil wir als Schützen halten zusammen, egal wo wir sind. Und wenn es mehr sind, ist die Freude größer.
1: Aber in Düsseldorf gibt es natürlich die größere Kirmes. Legt ihr per se mehr Wert auf die Kirmes? Schützen genauso wichtig, wie ist die Gewichtung?
2: Ich glaube, das geht in Hand in Hand. Die Kirmes als Kirchweihmesse ist ja originär ein Schützenfest. Und dass das so groß geworden ist in Düsseldorf, ist ein Glück für uns. Das finanziert uns, das muss man auch ganz klar sagen. Und ist für die ganzen Düsseldorferinnen und Düsseldorfer das markenprägende Event der Stadt. Insofern kann man das gar nicht mehr trennen. Ja? Ich hätte auch gern 7.000 Schützen, keine Frage. Kommt zu uns, habt Spaß in Düsseldorf. Aber das hier ist ganz großes Kino.
1: Da bin ich ganz sicher, dass viele der 7.600 Schützen und Musiker, die wir hier in Neuss auf der Straße haben, auch natürlich zur großen Rheinkirmes kommen und da mitfeiern und sich vielleicht auch den Zug in der Altstadt und im Hofgarten anschauen. Andreas Paul Stieber von den Schützen von 13-16. Also alleine an dieser Jahreszahl sehen wir ganz lange Tradition, auch in Düsseldorf. Vielen Dank und viel Spaß noch hier bei uns in Neuss.
2: Danke, Herr Pesch, Dankeschön.
0: So, ja, also das ist der Blick von der anderen Rheinseite. Mein Blick geht gerade zur Uhr. Wir werden jetzt gleich zumindest die Radio-Live-Übertragung beenden. Vielen lieben Dank dafür, dass das hier so wunderbar wieder geklappt hat. Danke Eiko, danke Marc, danke Ned Caledon, danke Maxi Events, dass das hier so funktioniert. Danke an den Neusser Bürgerschützenverein, dass wir das machen können. Wir geben zurück, zumindest im Radio, bleiben im Livestream natürlich drauf. Und damit sagen wir im Radio tschüss.
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1: Mit Daniel Dähling. Guten Tag. Nach den nächtlichen Schüssen bei einem Rave in der Schweiz hat die Polizei Infos zu den Opfern bekannt gegeben. Demnach ist eine 22-jährige Frau ums Leben gekommen. Und es gibt 5 Verletzte, sagt die Kantonspolizei Aargau. Sie hat in diesen Minuten eine Pressekonferenz angesetzt. Uli Reitinger berichtet.
2: Wie das Todesopfer stammen auch die Verletzten aus der Schweiz. Es sind 4 Männer und eine Frau im Alter von 24 bis 27 Jahren. Die Hintergründe der Tat sind nach wie vor unklar. Der oder die Täter sind auf der Flucht. Um kurz nach 2:30 in der Nacht geht der Notruf bei der Polizei ein. Schüsse auf dem 7. Aarauer Rave. Panik, Schreie, Menschen gehen in Deckung. Unter anderem DJ Techibo tritt in Aarau auf. Er schreibt nachher auf Insta: Das ist absolut herzzerreißend. Techno und Raves sollten ein Ort der Freiheit und Sicherheit sein.
1: Und jetzt gibt es noch weitere Meldungen in der Zusammenfassung. Die Ostministerpräsidenten der CDU haben sich klar gegen ein Ende der Rente mit 63 ausgesprochen. Trotzdem macht die Unionsfraktion Arbeitsministerin Baas Druck. Sie solle zügig Gesetzentwürfe zum Rentenpaket vorlegen, sagt Stefan Nacke aus der Arbeitnehmergruppe der Union im Tagesspiegel. Bisher kann ohne Abschläge in Frührente gehen, wer 45 Beitragsjahre zusammen hat. Nach der Flutkatastrophe in China und Nepal ist die Zahl der Todesopfer auf 750 gestiegen. Rund 3000 Menschen gelten noch als vermisst, darunter auch einige Ausländer, mindestens noch 11 Deutsche. Spezialrettungstrupps sollen nach Überlebenden in einem Tunnel an einem Wasserkraftwerk suchen. Er war Captain Jack Sparrow, Edward mit den Scherenhänden oder auch Sweeney Todd, der US-Schauspieler Johnny Depp. Im Düsseldorfer Schloss Benrath ist jetzt einen Monat lang seine Kunst zu sehen. Dort öffnet heute die Ausstellung The Art of Johnny Depp. Depp selbst hat sie sich alleine vorab angeschaut und als shocking beautiful bezeichnet. Die US-Raumfahrtbehörde NASA hat ein neues Weltraumteleskop ins All geschickt. Das Nancy Grace Roman Space Telescope soll das in die Jahre gekommene Hubble-Teleskop ablösen. Der Nachfolger ist deutlich leistungsstärker und soll voraussichtlich nächstes Jahr erste Bilder zur Erde schicken. Ronny Thorau berichtet.
3: In 35 Jahren hat das Hubble-Teleskop 400 Terabyte an Daten gesammelt. Das neue Nancy Grace Roman Teleskop soll diese Datenmenge schon nach einem Jahr übertreffen. Es arbeitet im gleichen optischen und ultravioletten Bereich wie Hubble und wird neben Daten sicher auch viele spektakuläre Farbbilder des Weltalls liefern. Das Teleskop wird unter anderem Exoplaneten, explodierende Sterne und schwarze Löcher erforschen. Benannt ist es nach Nancy Grace Roman, einer der ersten Frauen in leitender Position bei der NASA.
1: Und soweit die Meldungen mit Daniel Dähling.
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4: Das ist morgen direkt schlecht gelaunt, weil Schule wieder losgeht. Grau, immer mal wieder nass, windig, Gewitter sind auch drin. Und den ganzen Spaß gibt's bei maximal 24 Grad morgen. Die haben wir heute auch, ansonsten ist deutlich entspannter. Eher wolkig, zwar ab und zu mal Regen möglich, aber nicht allzu wild. Erst im Laufe der Nacht, da kann's dann schon mal erste Gewitter geben.
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4: Ja, ein bisschen was los, hier und da ein paar mittellange Staus. Einmal die ab 11 Minuten. A1 Münster-Dortmund zwischen Kamener Kreuz und Kreuz Dortmund-Unna, 5 Kilometer, 11 Minuten. A3 Arnheim Richtung Köln zwischen Oberhausen-Holten und Duisburg-Wedau sind 4 Kilometer, 23 Minuten. A44 Kassel-Dortmund zwischen Kreuz-Werl und Kreuz Dortmund-Unna, 4 Kilometer, 12 Minuten. Und A45 Hagen Richtung Dortmund, da zwischen Kreuz-Hagen und Westhofener Kreuz, 6 Kilometer Stau, eine Viertelstunde plus. Kommt gut an!
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4: Sebastian Pulli hier am letzten Feriensonntag. Also ein paar Stündchen haben wir noch, bevor das wieder losgeht. Mit Schule und ja bei einigen auch mit der Arbeitswelt. Vielleicht an der Stelle für alle Arbeitgeber einfach nochmal ein richtig gutes Beispiel für funktionierendes Homeoffice. Udo Lindenberg, der den Gesang seines erfolgreichsten Songs ja komplett zu Hause aufgenommen hat. Also während Corona im Hotel Atlantik. Komet jetzt. Schönen Sonntagnachmittag euch.

0: ist schwedischer Pop. Listen to your heart, Roxette. Und jetzt haben wir ein bisschen Reggae hier.
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0: Reggae, die Musikrichtung, die ja bekanntermaßen am besten funktioniert, wenn der Konsument beim Hören so ein bisschen dicht ist. Und das gilt vielleicht auch für die philosophischen Ideen von Gentleman. Wenn man den vor dem Mikro hat, dann erzählt er Weisheiten und Ansichten. Es fühlt sich so ein bisschen an, als würde man neben diesem einen bedächtigen, nachdenklichen Typen von früher aus der Kifferbude sitzen.
2: Ich bin jetzt 52 und Zeit, glaube ich, vergeht immer schneller. Und ich glaube, wenn wir uns das bewusst machen, dann verbringen wir halt einfach nicht mehr unsere Zeit mit Leuten, die wir nicht fühlen, und machen auch keine Sachen, auf die wir keinen Bock haben. So. Und es erfüllt sich mit einer Dankbarkeit, mit einer Gratitude. Und irgendwann ist einfach das letzte Mal, dass ich meine Tochter auf den Schultern tragen kann. Und irgendwann ist auch wahrscheinlich das letzte Essen mit meinen Eltern. Und ich glaube, das sind Gedanken, die sich gesund anfühlen.
0: Und es sind richtig starke Worte. Die gibt's auch auf dem neuen Album In Massen. Die erste Single gibt's jetzt, zusammen mit einem anderen Kollegen, den wir kennen, aus dem besten Mix.
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1: Schön direkt mal auf die Schülerinnen und Schüler regnen zum Schulstart morgen. Das ist frech. Grau wird's, nass, stürmisch und gewittern kann's auch bei bis 24 Grad morgen. Heute die entspanntere Variante davon, ist ähnlich warm, eher wolkig, ab und zu mal nass, aber nicht allzu viel, was darunter kommt. Erst später im Laufe der Nacht, da kann's dann hier und da schon mal erste Gewitter geben.
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1: Da schwindet sie dahin im Stau, die restliche Ferienzeit. Ist doch ein bisschen was los, hier die Staus ab 13 Minuten Wartezeit. A3 Oberhausen-Köln zwischen Oberhausen-Lierich und Duisburg-Wedau 2 Kilometer, knappe 20 Minuten. A44 Kassel-Dortmund zwischen Kreuzwerl und Kreuz-Dortmund-Unna 5 Kilometer, 13 Minuten. A45 Hagen Richtung Dortmund zwischen Kreuzhagen und Westhofener Kreuz 6 Kilometer, 13 Minuten. Und A555 Köln Richtung Bonn zwischen Köln-Godorf und Wesseling 1 Kilometer, auch da 13 Minuten. Kommt gut an, eine gute Fahrt.
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1: Sebastian Pulli hier am entspannten Sonntagnachmittag, im besten Fall mit so ein bisschen linksradikal-anarchistischer Musik. Warum nicht? Also keine Sorge, man merkt's nicht, wenn man's nicht weiß. Chumbawamba jetzt tatsächlich eigentlich im Herzen eine hochpolitische Punkband, die nach der Single hier auch gesagt hat, nee, komm, wir machen nichts Massentaugliches mehr. Erfolg ist uns einfach zu Kapitalismus. Top Thumping, schönen Sonntag euch.

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0: Oh, wir haben den 80. Geburtstag. Sollen wir, wie man das so macht, mit der Familie ein schlechtes, selbstgeschriebenes Gedicht vortragen?
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2: Es ist wirklich wunderbar. NRW wird heute 80 Jahre alt. Okay, ich gehe wieder vapen. Ne? Tschüss.
0: Ja gut, versuchen wir nochmal. NRW hat 80. Geburtstag. Sagen wir vielleicht mal, was wir mögen am Geburtstagskind.
3: Die Clubszene, Techno, aber auch Cafés, Bars, Essen, Restaurants.
4: Die Vielfältigkeit.
5: Man kommt sehr schnell von Stadt zu Stadt mit den Zügen, wenn sie denn fahren.
6: Und ich denke, die Natur so, dass man auch nah an der Eifel ist.
7: Man fühlt sich sicher, man hat keine Angst.
3: Ja, herzlichen Glückwunsch NRW, herzlichen Glückwunsch, macht es gut, feiert schön.
8: Alles Gute.
6: Ja, herzlichen Glückwunsch.
0: So, und Geburtstagsfeier läuft auch schon das ganze Wochenende durch. In Münster wird groß gefeiert mit unserem Highlight heute Abend, dem Comedy Camp XXL. Ganz viel Spaß.

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1: Mit Daniel Dähling. Guten Tag. Für die Fans wird es sich wie eine Ewigkeit angefühlt haben. Am Nachmittag startet für den FC Schalke 04 nach 5 Jahren wieder das Kapitel Erste Bundesliga. Die Schalker sind zu Gast beim FC Augsburg und Nico Hartmann aus unserer Sportredaktion, der schaut mal voraus.
2: Alle Schalker-Fans fiebern dem Anpfiff um 17.30 Uhr in Augsburg entgegen. Nachdem die Königsblauen eine starke Zweitligasaison hinlegten, ist die Euphorie bei den knappen Riesen groß. Die Routiniers Robin Gosens und Edin Dzeko sollen vorangehen. Die Mischung aus großen Talenten und erfahrenen Kickern ist vielversprechend. Aber schon beim mühsamen Pokalauftakt in Halle war zu sehen, dass Königsblau noch viel Arbeit vor sich hat. Der FC Augsburg dagegen ist seit 2010 in der Liga ausgeglichen besetzt und hat mit Trainer Manuel Baum eine große Aufholjagd in der vergangenen Saison hingelegt. Eine schwierige erste Standortbestimmung für Schalke. Zuvor trifft der SC Freiburg um 15.30 Uhr auf Werder Bremen. Die Bremer werden von vielen als Abstiegskandidat gehandelt, trotz der Rückkehr von Stürmer Niklas Füllkrug. Alles andere als ein Freiburger Sieg hier wäre eine Überraschung.
1: Und jetzt weitere Meldungen im Überblick. Bei einer Open-Air-Party im Norden der Schweiz sind in der Nacht Schüsse gefallen. Die Polizei berichtet von einer toten 22-Jährigen und 5 Verletzten. Alle Opfer stammen aus der Schweiz. Die Suche nach dem oder den Tätern laufe noch, sagt die Kantonspolizei. In Duisburg ist einem Mann in der Nacht ein spektakulärer Gefängnisausbruch gelungen. Wie das Justizministerium sagt, habe er die Gitterstäbe vor seinem Fenster entfernt und sei über das Dach geflohen. Der Mann sei noch nicht rechtskräftig zu 6 Jahren Haft verurteilt worden und saß daher in Hamborn in Untersuchungshaft. Eine Fähre mit mehr als 200 Passagieren ist vor Nordzypern in Seenot geraten. Die Küstenwache und Rettungsteams seien im Einsatz, das sagte der nordzyprische Verkehrsminister der türkischen Nachrichtenagentur Anadolu. Offenbar gab es mehrere Tote. Ein schwerer Sturm hat dieses Wochenende Teile Zyperns getroffen. Island wird auch künftig kein Teil der Europäischen Union sein. Eine knappe Mehrheit der Isländer hat bei einer Abstimmung gegen Beitrittsverhandlungen gestimmt. Dass es eng wird, hatten bereits Umfragen vorhergesagt. Island bleibt damit zwar eng an die EU angebunden, wird absehbar aber kein vollwertiges Mitglied. Dieter Ebeling in Brüssel, wieso sind die Isländer denn da so skeptisch?
3: Also Island ist eine kleine Insel mit einer großen Geschichte und Kultur. Da streiten zwei Seelen in der Brust der Isländer. Das Land hat über die Jahrtausende hinweg von der Fischerei gelebt und heute gibt es da noch Walfang. Man fürchtet, die EU könne hier und in anderen Bereichen einfach zu viel reinreden und auch Kultur kaputt machen. Die andere Seite argumentiert, Handelsstreitigkeiten und der Umgang der US-Regierung mit Grönland beispielsweise seien gute Gründe, sich mehr in der EU zu verankern.
1: Danke, Dieter. Und soweit die Nachrichten mit Daniel Dähling.
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4: Die Kinder, morgen zum Schulstart bitte wetterfest einschweißen. Es wird grau, immer wieder nass, stürmisch und es kann auch gewittern. Das Ganze bei bis 24 Grad maximal. Heute haben wir die entspannte Light-Version davon. Ist ähnlich warm, ist wolkig, ab und zu mal nass, aber nicht allzu wild, kommt nicht allzu viel runter. Erst später im Laufe der Nacht, da kann es dann hier und da mal erste Gewitter geben.
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4: Keine Riesenstaus, aber doch an einigen Stellen was los. Die Staus ab 13 Minuten. A1 Osnabrück Richtung Münster zwischen Kreuz Lotte Osnabrück und Münster Nord. 12 Kilometer, 13 Minuten. A3 Arnheim Richtung Köln zwischen Kreuz Oberhausen und Kreuz Kaiserberg. 4 Kilometer sind knappe 20 Minuten. A44 Kassel-Dortmund zwischen Kreuz Werl und Kreuz Dortmund-Unna. 5 Kilometer, 17 Minuten. Dann A45 Hagen Richtung Dortmund zwischen Kreuz Hagen und Westhofener Kreuz. Das sind 6 Kilometer, 13 Minuten. Und abschließend die A555 Köln Richtung Bonn zwischen Köln-Godorf und Wesseling 2 Kilometer, auch da 13 Minuten. Gute Fahrt, kommt gut durch.
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4: Sebastian Pulli hier und für den letzten langsam dahin schwindenden Ferientag heute gleich Another Day in Paradise. Genießen wir's, machen wir's uns schön. Erstmal mit Lost Frequencies jetzt The Feeling. Schönen Sonntag.

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1: Das wird relativ unschön morgen. Und neben Schulstart ist Wetter auch nicht gut. Gewitter möglich, viele Wolken, immer wieder nass und windig. Dazu 24 Grad maximal morgen. Die haben wir heute auch, ist aber ansonsten entspannter. Paar Wolken sind unterwegs, ab und zu ist mal nass, aber nicht allzu wild. Kommt nicht allzu viel runter. Erst im Laufe der Nacht, da kann es dann schon mal erste Gewitter geben.
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1: Hier und da ein bisschen mehr los, einmal die Staus ab 10 Minuten. A1 Osnabrück Richtung Münster zwischen Lengerich und Münster Nord 8 Kilometer, 10 Minuten. A3 Frankfurt-Köln zwischen Siebengebirge und Kreuzborn-Siegburg 5 Kilometer, 11 Minuten. A3 Oberhausen Richtung Köln zwischen Oberhausen-Lierich und Kreuz-Kaiserberg 1 Kilometer, da braucht ihr eine Viertelstunde länger. Und A45 Hagen-Dortmund zwischen Kreuzhagen und Westhofener Kreuz 5 Kilometer, 13 Minuten. Gute Fahrt, kommt gut an.
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1: Sebastian Pulli hier, Sonntagnachmittag ist vielleicht die beste Zeit für Schallplatten. Wir legen eine auf, die hat einen ganz wunderbar brillanten Sound, richtiger Schönklang, und zwar von Pink Floyd. Die haben im Jahr 79 von Dann ist der Song schon so gut geklungen, wie manche in den 2020ern noch nicht. Another Brick in the Wall ist das.

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0: Jetzt hier eine Erkenntnis, die wird einige Leute wahrscheinlich schockieren.
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0: Atze Schröder tritt heute Abend auf in seiner Heimat. Und das ist nicht der Pott.
2: Ach, ich freue mich so auf den Termin. Das ist ja für mich nach Hause kommen, aber jetzt wirklich. Ich bin im Münsterland aufgewachsen, ich bin im Münsterland sozialisiert. Ich habe schon mehr Töttchen gegessen, als es gut für mich wäre. Also ist nach Hause kommen.
0: Atze Schröder kommt aus dem Münsterland. Als nächstes saß er mir noch, die Haare sind nicht echt. Und da ist er auch privat in Münster bei seinem alten Stammtisch.
2: Das ist richtig. Wir treffen uns immer im Gasthaus Lewe und das ist für mich ein Fixtermin. Das weiß meine Agentur auch. An dem Tag spiele ich nicht. Mit religiösem Eifer reise ich da an und mit religiösem Eifer wird da ein Bier nach dem anderen getrunken im alten Gasthaus Lewe.
0: Also, wenn ihr da auch seid, kann sein, dass ihr ihn trefft.
2: Ja, absolut. Wenn ihr rüberschaut und denkt, ach, den Typen kenne ich, ist das nicht Brad Pitt? Nein, der hat keine Locken, es ist euer Atze in Münster.
0: Beruflich auf der Bühne heute Abend Atze Schröder in Münster auf dem Domplatz mit unserem Comedy Camp XXL, mit auch noch Lisa Feller, Hannes Höfer und unserem Elvis Eifel Jürgen Banger. 20 Uhr geht's los, viel Spaß.
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1: Ich bin Thomas Bleskin. Bei einem Fährunglück vor Zypern sind mindestens 6 Menschen ums Leben gekommen. Das Schiff mit mehr als 250 Passagieren war kurz nach dem Auslaufen aus Kyrenia gekentert. Nach Behördenangaben wurden bislang 172 Menschen gerettet. Die Suche nach weiteren Passagieren dauert an. Zuvor war Wasser in die Fähre eingedrungen und ein Notruf abgesetzt worden. Die Ursache des Unglücks ist noch unklar. Nach den nächtlichen Schüssen bei einer Musikveranstaltung in der Schweiz hat die Polizei Einzelheiten zu den Opfern bekannt gegeben. Eine 22-jährige Frau sei tödlich verletzt worden und vor Ort gestorben, teilten die Ermittler auf der Plattform X mit.
2: Wie das Todesopfer stammen auch die Verletzten aus der Schweiz. Es sind 4 Männer und eine Frau im Alter von 24 bis 27 Jahren. Die Hintergründe der Tat sind nach wie vor unklar. Der oder die Täter sind auf der Flucht. Um kurz nach 2:30 in der Nacht geht der Notruf bei der Polizei ein. Schüsse auf dem 7. Aarauer Rave. Panik, Schreie, Menschen gehen in Deckung. Unter anderem DJ Techibo tritt in Aarau auf. Er schreibt nachher auf Insta: Das ist absolut herzzerreißend. Techno und Raves sollten ein Ort der Freiheit und Sicherheit sein. Uli Reitinger, Nachrichtenredaktion.
1: Die Isländer haben mehrheitlich gegen eine Wiederaufnahme der Gespräche über einen EU-Beitritt ihres Landes gestimmt. Das Ergebnis des Referendums fiel mit 52,8 zu 47,2% der Stimmen allerdings knapp aus.
3: Jetzt bleibt erst einmal alles so, wie es schon war. Island bleibt Teil des europäischen Wirtschaftsraums, eng an die EU angelehnt, aber ohne Mitentscheidungsrecht. Offenbar schätzten viele Isländer die Gefahr, eigene Rechte aufzugeben, höher ein als mögliche Vorteile eines EU-Beitritts. Dabei dürfte die Fischerei, von der die vulkanreiche Insel im Nordatlantik lebt, eine große Rolle gespielt haben. Möglicherweise hat aber auch die EU in den letzten Jahren einiges an Strahlkraft verloren. Dieter Ebeling, Brüssel.
1: Deutschland hat einer neuen Analyse zufolge unter den G20-Staaten die höchsten Strompreise. Nach Berechnungen des Vergleichsportals Verivox kostet eine Kilowattstunde hierzulande im Schnitt 35,6 Cent und damit mehr als doppelt so viel wie im G20-Durchschnitt. Als wesentlichen Grund nennt Verivox die hohe Belastung durch Steuern, Umlagen, Abgaben und Netzentgelte. Diese machten inzwischen mehr als 60% des Strompreises aus.
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4: Das ist morgen direkt schlecht gelaunt, weil Schule wieder losgeht. Grau, immer mal wieder nass, windig, Gewitter sind auch drin. Und den ganzen Spaß gibt's bei maximal 24 Grad morgen. Die haben wir heute auch, ansonsten ist deutlich entspannter. Eher wolkig, zwar ab und zu mal Regen möglich, aber nicht allzu wild. Erst im Laufe der Nacht, da kann's dann schon mal erste Gewitter geben.
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4: Keine Riesenstaus, aber hier und da steht ihr schon ein Eckchen länger. Einmal die Meldungen ab 10 Minuten. Wartezeit. A1 Münster-Dortmund zwischen Kamener Kreuz und Kreuz Dortmund-Unna sind 5 Kilometer, 12 Minuten. A3 Frankfurt-Köln zwischen Siebengebirge und Kreuz Bonn-Siegburg 5 Kilometer, 11 Minuten. A3 Oberhausen-Köln zwischen Oberhausen-Lierich und Kreuz Kaiserberg 1 Kilometer Stau, auch da 11 Minuten. Und die A3 abschließend nochmal Oberhausen Richtung Köln zwischen Leverkusen-Opladen und Leverkusen-Zentrum. 3 Kilometer aktuell sind 12 Minuten plus. Gute Fahrt, kommt gut an.
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4: Sebastian Pulli hier, kleine Englischstunde, bevor die Schule morgen wieder losgeht. Jetzt gibt's hier Bibi Rexha mit ihrer Variante von Blue von Eiffel 65. So, das ist interessant. I'm blue, ich bin blau, heißt ja im Deutschen bekanntermaßen, ich bin Hacke, ich bin dicht. Im Englischen bedeutet aber die Redewendung I'm blue, ich bin traurig. Was sagt das aus über die Gefühlsverarbeitung in der deutschen Kultur? Um Bibi Rexha müssen wir uns keine Sorgen machen. Sie hat I'm Blue hier umgetextet in I'm Good. Mir geht's gut. Na, immerhin eine. Schönen Sonntag euch.

0: Weihnachtsmusik von Teddy Swims und jetzt haben wir was Neues von Lotte.
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0: Lotte ist immer super, ne? Künstlernamen, die einfach ein Vorname sind. Hier neue Musik von Günther. Wir helfen nochmal nach. Wer ist denn Lotte?
2: Auf das, was danach kommt.
0: Ja, mit Max Giesinger zusammen damals, wobei das gar nicht ihr stärkster Song ist. Also richtig gut wird sie, wenn es so emotional und nah wird.
3: Ich bin in den letzten 3 Jahren wieder voll irgendwie Kind geworden, auf voll die schöne Art. Ich bin so naiver wieder, auf eine verantwortungsvolle Art. Ich bin neugierig, ich bin lebendig, ich gehe wieder so mit so großen Augen in den Tag und ich will alles ausprobieren. So, ich weiß noch gar nicht, wohin in meinem Leben, obwohl ich jetzt irgendwie schon Anfang 30 bin. So.
0: Ja, mit Anfang 30 haben wir alle anderen schon auf jeden Fall gewusst, wo es hingeht. Also da muss sie sich, glaube ich, keine Sorgen machen. Aber eben dieses, wie sie so schön sagt, verantwortungsvolle Naivsein und dieses ganz ehrliche Fühlen, das kriegt sie immer ganz, ganz wunderbar in ihre Musik übersetzt und schafft es damit, vielleicht auch uns genau da zu kriegen und uns zu berühren. Das ist ihr neuer Song, Mein Baby, Lotte.

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1: Schön direkt mal auf die Schülerinnen und Schüler regnen zum Schulstart morgen. Das ist frech. Grau wird's, nass, stürmisch und gewittern kann's auch bei bis 24 Grad morgen. Heute die entspanntere Variante davon, ist ähnlich warm, eher wolkig, ab und zu mal nass, aber nicht allzu viel, was darunter kommt. Erst später im Laufe der Nacht, da kann's dann hier und da schon mal erste Gewitter geben.
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1: Einmal die Staus ab 8 Minuten Wartezeit. Da haben wir die A1 Münster Richtung Dortmund zwischen Kamenzentrum und Kreuz Dortmund-Unna. 5 Kilometer, 8 Minuten. Dann A3 Frankfurt-Köln zwischen Siebengebirge und Kreuz Bonn-Siegburg sind 4 Kilometer, 10 Minuten. A45 Dortmund Richtung Hagen zwischen Kreuz Dortmund-Witten und Westhofener Kreuz. 1 Kilometer ist eine knappe Viertelstunde obendrauf. Und A57 Krefeld-Köln zwischen Dreieck-Neuss-Süd und Köln-Worringen. 3 Kilometer, auch da eine Viertelstunde. Haltet durch, kommt gut an.
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1: Sebastian Pulli hier. Musik jetzt für den Schulstart morgen. Und zwar 3 Songs am Stück. Einmal gleich für die Ferien Bye Bye Bye. Dann Michael Jackson mit Bed. Also das, wo man morgen früh wieder draus aufstehen muss. Und jetzt erstmal 5 a.m., 5 Uhr morgens, die Zeit, um die Buskinder dann morgen schon raus müssen. Schönen Schulstart schon mal, schönen Sonntagnachmittag. 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

0: Thema jetzt hier im Sendeplan: Enten auf Kreuzfahrtschiffen. Ich habe erst gedacht, die Kollegen hätten das R in Enton vergessen, aber nein, es geht wirklich um Enten.
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0: Und zwar um Quietscheentchen. Ist eine Geschichte, die nett angefangen hat, aber inzwischen so eskaliert ist, dass es richtig Ärger gibt. Wir fangen aber mal von vorne an. So, Kollegin Natascha Wittmark, warum Enten auf Kreuzfahrtschiffen?
2: Ja, das ist eigentlich nur ein lustiger Social-Media-Trend gewesen, aber der ist so ein bisschen ausgeartet. Also Kreuzfahrtpassagiere verstecken diese kleinen gelben Badeenten zum Spaß auf Schiffen. Andere Passagiere können sie dann finden und mitnehmen oder wieder verstecken. Dazu wird dann so eine kleine Notiz hinterlassen und das wird dann auch auf Social Media geteilt. Es geht da einfach darum zu schauen, wie weit und wohin so eine kleine Ente reist. Gestartet ist das wohl, weil mal ein kleines Mädchen in den USA damit angefangen hat. Das haben dann andere einfach weitergemacht.
0: Das ist ja wirklich süß. So, und wie bitte kann sowas, also wie können Quietscheentchen eskalieren, indem es zu viele werden, ne?
2: Richtig, zu viele, und das ist ein Problem. Die Masse an Enten treibt die Crew langsam in den Wahnsinn. Ja, so schreibt es eine Reederei in einem Newsletter an ihre Passagiere. Sie kommen mit dem Entsorgen nicht mehr hinterher. Außerdem werden sie wohl auch an so absurden Orten versteckt, dass sie teilweise ein Sicherheitsrisiko sind. Deshalb dürfen keine Enten mehr aufs Schiff gebracht werden.
0: Okay, keine Enten mehr aufs Schiff. Die Service-Info für euren Sonntagnachmittag.

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1: Ich bin Thomas Bleskin. Nach den nächtlichen Schüssen bei einer Musikveranstaltung in der Schweiz hat die Polizei Einzelheiten zu den Opfern bekannt gegeben. Eine 22-jährige Frau sei tödlich verletzt worden und vor Ort gestorben, teilten die Ermittler auf der Plattform X mit.
2: Wie das Todesopfer stammen auch die Verletzten aus der Schweiz. Es sind 4 Männer und eine Frau im Alter von 24 bis 27 Jahren. Die Hintergründe der Tat sind nach wie vor unklar. Der oder die Täter sind auf der Flucht. Um kurz nach 3:30 in der Nacht geht der Notruf bei der Polizei ein. Schüsse auf dem 7. Aarauer Rave. Panik, Schreie, Menschen gehen in Deckung. Unter anderem DJ Techibo tritt in Aarau auf. Er schreibt nachher auf Insta: Das ist absolut herzzerreißend. Techno und Raves sollten ein Ort der Freiheit und Sicherheit sein. Uli Reitinger, Nachrichtenredaktion.
1: Deutschland hat einer neuen Analyse zufolge unter den G20-Staaten die höchsten Strompreise. Nach Berechnungen des Vergleichsportals Verivox kostet eine Kilowattstunde hierzulande im Schnitt 35,6 Cent und damit mehr als doppelt so viel wie im G20-Durchschnitt. Als wesentlichen Grund nennt Verivox die hohe Belastung durch Steuern, Umlagen, Abgaben und Netzentgelte. Diese machten inzwischen mehr als 60% des Strompreises aus. Die Deutsche Bahn will bis 2030 zusätzlich 210 Millionen Euro in saubere Bahnhöfe und Züge investieren. Ein Teil des Geldes soll auch in zusätzliche Sicherheitsmaßnahmen fließen. Das berichtet die Bild unter Berufung auf Bahnchefin Evelyn Paller.
3: Man wolle jeden Tag ein Stück besser werden. Saubere Züge und Bahnhöfe, mehr Sicherheit und mehr Komfort dürften nicht die Ausnahme sein. Weil es derzeit aber noch nicht ganz rund läuft, sollen ICE-Züge zum Beispiel neben der Reinigung in großen Waschstraßen auch per Hand geschrubbt werden. Die Teams greifen selbst zur Bürste, bis der ICE glänzt, sagte Paller. Und mobile Handwerkerteams sollen Schäden und Schmierereien an Bahnhöfen beheben. Diana Kramer, Nachrichtenredaktion.
1: Bei einem Fährunglück vor Zypern sind mindestens 6 Menschen ums Leben gekommen. Das Schiff mit mehr als 250 Passagieren war kurz nach dem Auslaufen aus Kyrenia gekentert. Nach Behördenangaben wurden bislang 172 Menschen gerettet. Die Suche nach weiteren Passagieren dauert an.
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4: Das Wetter möchte sich nicht vom Wochenende verabschieden und wird richtig sauer morgen. Wir kriegen immer wieder Regen, es wird grau, es kann stürmisch werden und gewittern kann es auch. Immerhin bleibt es relativ warm, 24 Grad maximal. Jetzt heute Abend noch relativ entspannt, paar Wolken unterwegs, ab und zu kann es nochmal nass werden, aber nicht allzu wild. Erst so im Laufe der Nacht, dann kann es erste Gewitter geben.
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4: Keine Riesenstaus, ein bisschen was aber hier und da noch los. Einmal die Meldungen ab 8 Minuten Wartezeit. A1 Dortmund-Köln zwischen Burscheid und Kreuz Leverkusen 3 Kilometer 8 Minuten. A3 Frankfurt-Köln zwischen Siebengebirge und Kreuzborn-Siegburg 2 Kilometer 10 Minuten. A3 Köln-Oberhausen zwischen Köln-Delbrück und Kreuz Leverkusen, da haben wir 5 Kilometer 12 Minuten. Dann die A45 Hagen Richtung Dortmund zwischen Kreuzhagen und Westhofener Kreuz 3 Kilometer 8 Minuten. Und hinten raus die A57 Krefeld-Köln zwischen Dreieck Neuss-Süd und Köln-Worringen 3 Kilometer, ebenfalls 8 Minuten. Kommt gut durch, eine gute Fahrt.
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4: Sebastian Pulli hier zum Ende des Wochenendes nochmal schnell 4 Minuten Rest eskalieren mit einem Song, der im Original schon eine ganz fantastische Energie hat, richtig gut abgeht. So, und dann kommt eine Truppe Holländer Spaßgranaten und dreht das Ganze nochmal auf 11 mit ihrer Coverversion. Das ist das Festzelt fürs Wohnzimmer jetzt, die Hermes House Band mit I Will Survive. Schönen Restnachmittag.

0: So, Urlaub ist vorbei. Urlaub wäre jetzt super.
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0: Sieht Atze Schröder ähnlich, arbeitet heute Abend nochmal in Münster bei unserem Comedy Camp XXL bei der großen NRW-Geburtstagsfeier. Aber danach könnte er auch schon wieder Pause machen.
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3: Ja, nee, ist klar. Geht's euch eigentlich auch so? Also, ich könnte schon wieder. Ja, das ist jetzt auch der beste Zeitpunkt, es zu tun. Ja, ganz ungeniert. Mein Gott, ist doch nichts dabei. Das machen die anderen doch auch. Jetzt den Sommerurlaub 2027 buchen. Ja, sicher. Wie lange willst du noch warten? Bis alles wieder ausgebucht ist? Hier, ich war gestern im Netto. Knaller Angebot. 2 Wochen türkische Riviera, 3 Sterne plus, all inclusive, Getränke Fletschern drin, mit landestypischen Cocktails und Longdrinks. Ja, jetzt haltet euch fest, für 2 Personen, 3,99 inklusive Flug und Transfer. So, und jetzt kommt ihr. Ja, da muss man noch zuschlagen. Zu Hause bleiben wäre teurer. Wirklich, sein Sparfuchs bucht den nächsten Sommerurlaub jetzt noch, bevor du die Reklamationsmail vom diesjährigen Sommerurlaub abschickst. So bleibst du im Urlaubsfeeling und entgehst der Inflation. Ey, wie geil ist das denn? Das sind, rechne mal nach, pro Person gerade mal 14,28 Euro. Flug schon drin. Dafür kriegst du zu Hause gerade mal ein Schnitzel mit Pommes und Mayo. Ja, oder 2 Flaschen Küstennebel aus dem Trinkgut.
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2: Morgen Montag mehr so mittelschön, immer wieder Regen, viele graue Wolken, es kann stürmisch werden und hier und da kann es auch gewittern, bei bis 24 Grad maximal. Jetzt der Abend ist relativ entspannt, da kommt nur ab und zu ein bisschen was runter an Regen, ein paar Wolken sind auch unterwegs, aber alles nicht wild. Erst so im Laufe der Nacht, da kann es mal die ersten Gewitter geben.
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2: Bisschen was ist noch los, einmal die Staus ab 6 Minuten. Wir starten auf der A1 Münster Richtung Dortmund, da haben wir zwischen Hamberg-Kamm und Unna 3 Kilometer, 8 Minuten plus. A3 Frankfurt-Köln zwischen Siebengebirge und Kreuzborn-Siegburg 2 Kilometer, 6 Minuten. A3 Oberhausen-Köln zwischen Kreuzhilden und Leverkusen-Zentrum 5 Kilometer, 20 Minuten plus. Dann A4 Olpe Richtung Köln zwischen Gummersbach und Bielstein 2 Kilometer, knappe 10 Minuten. Und hinten raus A4 Köln Richtung Aachen zwischen Kreuzköln-Gremberg und Kreuzköln-Süd 2 Kilometer sind 6 Minuten. Eine gute Fahrt.
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2: Sebastian Pulli hier, so noch mal ein bisschen Englisch, bevor nächste Woche wieder die Schule losgeht. Gleich Footloose heißt übersetzt unbeschwert losgelöst und nicht etwa, wie man vielleicht zuerst denken würde, fußlos. Das wäre auch wirklich ein maximal schlechter Titel für den dazugehörigen Tanzfilm. So, gibt's gleich hier. Schönen Restnachmittag.

0: Viele deutsche Haushalte verzweifeln komplett darüber, was sie denn sonntagabends noch machen sollen. Wir befinden uns nämlich immer noch in der längsten Tatort-Sommerpause aller Zeiten.
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0: Manche Ehepaare hatten sogar vor Verzweiflung schon überlegt, vielleicht mal selbst jemanden umzubringen. Aber es gibt Hoffnung. Nur 2 Wiederholungen noch, dann gibt's endlich wieder neue Tatortfälle. Filmexperte Jörg Albrecht schaut jetzt aber erstmal, wie denn der alte Tatort heute Abend wird. Heißt Gold.
2: So steht es da. Das Denkmal von Hagen von Tronje, der den Schatz der Nibelungen im Rhein versenkte.
3: Gar nicht so weit weg von Ludwigshafen könnte er immer noch liegen. Heino Ferch als Museumsdirektor glaubt fest daran. Erst recht, als er die Münzen sieht, die ihm Lena Odenthal und Kollegin Johanna Stern zeigen. Die lagen im Kofferraum eines Autos, dessen Fahrer spurlos verschwunden ist.
4: Und das ist jetzt der Schatz der Nibelungen, oder was?
3: Der erfahrene Tatortgucker ahnt es schon. Das hier wird wieder so eine abgedrehte Geschichte. Am besten, man stellt sich die Folge vor wie ein Münster-Tatort. Nur ohne Humor. Dabei gibt es auch in Ludwigshafen viel zu lachen. Allerdings nicht über den Fall, sondern über Lena Odenthal und das, was sie sagt.
5: Sie reißt sonst nie aus, aber sie ist verstört.
6: Gibt es ein Problem mit der Katze?
5: Nein.
3: Eher wohl mit dem Drehbuch. Kein Mensch stellt so eine bescheuerte Frage. Die Katze gehört dem Vermissten mit den Münzen im Auto. Es ist Boris Wolter, ein Freund von Ritterspielen, wie dessen Mutti berichtet.
7: Wenn die in angelegten Lanzen aufeinander zureiten und sich gegenseitig vom Pferd rammen.
8: Ja, das klingt riskant.
3: Scharf kombiniert, Frau Kommissarin. Aber in Hochform laufen sie und das Drehbuch erst beim Außeneinsatz im Örtchen Deidesheim auf, wo der Vermisste zuletzt gesichtet wurde.
4: Hier sind seine Epilepsie-Tabletten.
6: Ist kein gutes Zeichen, wenn er die seit dem Wochenende nicht genommen hat.
3: Absolut nicht. Und falls jetzt irgendeine noch eine Leiche vermissen sollte, wir wissen längst, dass der Ritterspielefreund ermordet wurde und verbuddelt im Wald liegt.
7: Wolter ist da draußen irgendwo, das weiß ich.
3: Das nennt man weibliche Intuition. Und ganz nebenbei wird das Tatortrelikt aus Ludwigshafen zur Jägerin des verlorenen Schatzes. Ich hätte mir gewünscht, auch diese Folge wäre tief im Rhein versenkt worden.
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1: Ich bin Thomas Bleskin. Strom ist für Verbraucher in Deutschland so teuer wie in keinem anderen G20-Staat. Das haben Berechnungen des Vergleichsportals Verivox ergeben.
2: G20, das ist die Gruppe der führenden Industrie- und Schwellenländer. Aber nicht nur hier liegt Deutschland bei den Strompreisen weit vorne, das gilt weltweit, heißt es von Verivox. In Deutschland kostet die Kilowattstunde 35,6 Cent, der G20-Durchschnitt liegt bei gerade mal 16,3 Cent, das heißt, wir zahlen mehr als doppelt so viel. Hauptgrund sind die hohen Steuern und Abgaben. Laut Verivox entfallen aktuell über 60% des Strompreises in Deutschland auf Steuern, Umlagen, Abgaben und Netzentgelte. Uli Reitinger, Nachrichtenredaktion.
1: Bei einem Fährunglück vor Zypern sind mindestens 7 Menschen ums Leben gekommen. 237 Passagiere konnten gerettet werden, nach 23 weiteren wird noch gesucht. Die Fähre war kurz nach dem Auslaufen gekentert, nachdem Wasser eingedrungen war.
3: Die Rettungskräfte befürchten, dass die Zahl der Opfer noch steigen könnte. Fernsehbilder zeigen Menschen in Rettungswesten, die darauf warten, von den Einsatzkräften in Sicherheit gebracht zu werden. Ein Hubschrauber kreist über der Unglücksstelle, während die Besatzungen zahlreicher Boote weitere Menschen aus dem Wasser retten. Die Such- und Rettungsaktion läuft nach Angaben der Behörden auf Hochtouren. Takis Athen.
1: Nach den tödlichen Schüssen bei einer Rave-Veranstaltung in der Schweiz fahndet die Polizei intensiv nach dem Täter oder den Tätern. Auch die Polizei auf deutscher Seite beteiligt sich an den Fahndungsmaßnahmen. Bei dem Vorfall in Aarau wurde eine 22-Jährige getötet, 4 Männer und eine Frau wurden teils schwer verletzt. Das Motiv ist noch unklar. Die US-Raumfahrtbehörde NASA hat ein neues Weltraumteleskop gestartet, das deutlich schneller und leistungsfähiger arbeiten soll als Hubble. Das Nancy Grace Roman Space Telescope hob mit einer SpaceX-Rakete in Florida ab. In etwa einem Monat soll es seine Umlaufbahn erreichen und Anfang 2027 erste Bilder liefern. Zum Sport. Der SC Freiburg hat in der Fußball-Bundesliga deutlich gegen Werder Bremen gewonnen. Die Breisgauer setzten sich mit 4:1 durch und führten bereits zur Pause mit 2:0. Bei Werder gab Niklas Füllkrug sein Bundesliga-Comeback. Der 33-Jährige stand in der Startelf und wurde nach einer Stunde ausgewechselt.
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4: Da starten wir sehr frisch in den Montag um 6 Uhr morgens bei so 15 Grad und dann kommt auch nicht mehr wirklich viel drauf. Wir starten frisch in die neue Woche, morgen früh mit 15 Grad. Da kommt dann auch nicht mehr so viel oben drauf, also 20 bis 22 Grad in der Spitze. Dazu kräftiger Wind und Regenschauer den ganzen Tag über. Danach ab Dienstag, da wird es etwas entspannter. Es ist zwar noch eine kleine Regenwahrscheinlichkeit da, aber es bleibt möglicherweise auch trocken. Das Ganze mit Sonne und Wolken im Mix, die Temperaturen dann ähnlich wie Montag auch.
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4: Da haben wir einige Gefahrenstellen. Bitte vorsichtig fahren auf der 2 Oberhausen-Dortmund zwischen Recklinghausen-Ost und Henriechenburg. Da liegt ein totes Tier auf dem linken Fahrstreifen. Genauso bitte vorsichtig auf der 57 Krefeld-Nimwegen zwischen Uedem und Goch. Auch hier Gegenstände auf dem linken Fahrstreifen. Die A3 Oberhausen-Köln zwischen Leverkusen-Opladen und Kreuz Leverkusen. Eine Unfallstelle auf dem linken Fahrstreifen. Bitte vorsichtig sein. Die längsten Staus A1 Münster-Dortmund zwischen Kamener Kreuz und Unna 5 Kilometer 11 Minuten plus. Die A1 Dortmund-Köln zwischen Burscheid und Kreuz Leverkusen nach einem Unfall 12 Minuten dauert es da länger. Und die 4 Olpe-Köln zwischen Gummersbach und Bielstein 2 Kilometer 10 Minuten plus. Kommt gut an.
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4: So, Niklas Lünebach ist hier für euren Abend. Aber eine Sache muss ich vorher noch machen. Moment. Nee, macht keiner auf jetzt. Hallo! Was ich hier mache? Na, Knocking on Heaven's Door natürlich.
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0: Einen schönen Sonntagabend wünsche ich euch. Ich bin Niklas Lünebach und ich oute mich jetzt vor euch allen als Gamer. Ja, ich zocke gerne und viele Leute denken dann, okay, warum, die checken das gar nicht, warum man sowas mag. Unser Reporter Dominik Becker war für uns auf der Gamescom in Köln unterwegs, die ist heute zu Ende gegangen. Und ja, ich kann verstehen, dass Leute denken, Gamer wie wir sind ein bisschen speziell, vor allem, wenn die dann solche Sachen antworten.
1: Hast du mal ein Date mit einer Frau abgesagt, weil du lieber zocken spielen wolltest?
2: Ja.
1: Nicht dein Ernst?
2: Ehrlich. Haben wir mit den Jungs verabredet, abends zum Zocken? Dann hatte ich da mehr Bock drauf.
1: Was hat die Frau gesagt?
2: Ja, war nicht so begeistert, ne?
3: Also ich muss gestehen, ich kann es halt schon verstehen, weil ich würde wahrscheinlich genau dasselbe tun.
1: Wurdest du so schon mal versetzt?
4: Ja, der Herr hat mich hier schon mal versetzt fürs Zocken, ja.
1: Lächelt man das weg oder ist man da sauer?
4: Sowohl als auch, ja. Ich finde es auch ein bisschen unattraktiv.
0: Ja, wie gesagt, ich kann das verstehen. Es wirkt ein bisschen komisch, warum man sowas machen würde als Gamer. Aber dazu muss ich auch sagen, oder kann ich auch sagen, ich habe letztens mit einem Kumpel gezockt. 8 Stunden lang haben wir Fische gefangen in einem Spiel und wir lagen am Boden vor Lachen. Es war mega geil. So, und jetzt könnt ihr mal überlegen, wann war das letzte Mal, dass ihr mit eurer Frau 8 Stunden Spaß hattet?
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1: Es geht noch entspannt durch den Abend bei ein paar Wolken, aber ansonsten relativ trocken. Morgen, da wird es etwas ungemütlicher. Maximal 20 bis 22 Grad, kräftiger Wind ist dabei und auch Regenschauer den ganzen Tag über, selten mal die Sonne. Ab Dienstag wird es zwar etwas trockener und nicht mehr so windig, aber die Temperaturen bleiben gleich und die Sonne, ja, die wechselt sich auch ab mit so ein paar Wolken hier und da.
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1: A1 Osnabrück-Münster. Zwischen Greven und Münster-Nord. Vorsicht bitte in beiden Richtungen. Da sind Fußgänger auf der Fahrbahn. Die 1 Münster-Nord zwischen Carmen-Zentrum und Unna. Aktuell 4 Kilometer Stau. 10 Minuten kommen da oben drauf. Genauso wie auf der 1 Dortmund-Köln. Zwischen Burchard und Kreuz-Leverkusen. Und die A4 Olpe-Köln. Zwischen Gummersbach und Bielstein. Auch 2 Kilometer 10 Minuten plus.
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1: Schönen Sonntagabend wünsche ich euch. Wir fragen uns mal wieder, wie ist eigentlich dieser Song entstanden? Dieses Mal geht es um Hozier mit Too Sweet, also auf Deutsch zu süß. Ich glaube ja, das ist montags morgens um 6 Uhr entstanden, als er aufstehen musste, um neue Songs einzusingen. Schön den Kaffee in die Tasse gegossen hat, die Packung Zucker nimmt und auf einmal zack, fällt der komplette Deckel ab und der ganze Zucker landet in der Kaffeetasse. Tja, da war das Ding eben zu süß. Too sweet für euch jetzt.

0: Am Dienstag sind die Schulferien vorbei und dann geht es wieder ab in die Schule für die Kids ab Mittwoch. Und es gibt ja die, die sich drauf freuen und die, die die erste Klasse schon hinter sich haben. Ich weiß nicht, wie das bei euch war, aber die erste Klasse, das erste Mal in die Schule gehen, mega geil, da hat man sich noch drauf gefreut damals. Ja, wie dumm wir noch waren. Einer von denen, die jetzt neu eingeschult werden in der nächsten Woche, ist Matti. Er ist 6 Jahre alt und unsere Reporterin Sophie Kossuch hat mit ihm etwas ganz Wichtiges gemacht. Sie ist nämlich schon mal einmal mit ihm den Schulweg
1: abgegangen. Es ist weit zu deiner Schule?
2: Hier und dann geht noch geradeaus.
1: Okay, das kriegen wir hin. So, jetzt ist hier eine Straße. Ich gehe jetzt einfach drüber, ohne zu gucken. Ist das richtig so?
2: Nein.
1: Was hätte ich denn besser machen müssen?
2: Gucken. Kein Auto kommt.
1: Und kennst du schon deinen Klassenlehrer?
2: Ja, Herr Smits.
1: Ist der jung oder alt?
2: Weiß ich nicht. Er ist groß, glaube ich.
1: Weißt du, was das hier für ein Zeichen ist auf dem Boden?
2: Ja, ein Fahrrad. Da sind nur Fahrräder dran.
1: Mit wem gehst du denn dann immer zur Schule?
2: Mit meinem Bruder und mit Fritz. Der wohnt direkt da hinten.
1: Weißt du denn schon auch, wie deine Schultüte aussieht?
2: Schwarz und grün mit Fußball.
1: Wie lange ist es noch?
2: Eine Minute. Ich gebe es nur noch 20 Sekunden. 1, 2, 3.
0: Ja, ein kleines Problem. Matti kann noch nicht bis 20 zählen. Das heißt, die stehen immer noch vor der Schule und zählen. Aber ab dieser Woche, nächster Woche wird ihr dann.
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1: Ich bin Thomas Bliskin. Strom ist für Verbraucher in Deutschland einer Analyse zufolge so teuer wie in keinem anderen G20-Land. Nach Berechnungen des Vergleichsportals Verivox kostet eine Kilowattstunde hierzulande im Schnitt knapp 36 Cent. Im Durchschnitt der G20-Staaten sind es nur gut 16 Cent.
2: Ein wesentlicher Treiber der hohen Stromkosten in Deutschland ist die hohe Steuer- und Abgabenlast. Laut Verivox-Daten entfallen aktuell über 60% des Strompreises auf Steuern, Umlagen, Abgaben und Netzentgelte. Wirtschaftsverbände fordern seit langem, die Stromsteuer für alle Unternehmen sowie für Haushalte zu senken. Die Strompreise in Deutschland gehörten zu den höchsten weltweit, so Verivox-Energieexperte Thorsten Stork. Das liege auch daran, dass die Stromproduktion selbst nur etwa ein Drittel des Strompreises für Haushalte ausmache. Dr. Zeitler, Berlin.
1: Bei einem Fährunglück vor Zypern sind mindestens 7 Menschen ums Leben gekommen. 237 Passagiere konnten gerettet werden. Nach 23 weiteren wird noch gesucht.
3: Plötzlich hat sich das Schiff zur Seite geneigt. Menschen sprangen panisch auf und suchten nach Rettungswesten. Einige versuchten, Scheiben einzuschlagen, um aus dem sinkenden Schiff herauszukommen. An Bord herrschte Chaos, berichtet ein Überlebender. Warum Wasser in das Schiff eindringen konnte, ist bislang unklar. Die Hoffnung, weitere Überlebende zu finden, schwindet. Das Schiff ist nämlich an einer Stelle gesunken, an der das Meer rund 500 Meter tief ist. Takisafos, Athen.
1: Bei einem russischen Angriff auf ein ukrainisches Munitionsdepot nahe Kiew sind nach Angaben von Präsident Zelensky 38 Menschen getötet worden. 4 weitere werden noch vermisst, 20 Menschen wurden verletzt. Das Lager befand sich entgegen ukrainischen Vorschriften in einem Wohngebiet. Unter den Opfern waren vor allem Bewohner eines Altenheims. Gegen die Verantwortlichen wurde ein Strafverfahren eingeleitet. Zum Sport. Der SC Freiburg hat in der Fußball-Bundesliga deutlich gegen Werder Bremen gewonnen. Die Breisgauer setzten sich mit 4:1 durch und führten bereits zur Pause mit 2:0. Bei Werder gab Niklas Füllkrug sein Bundesliga-Comeback. Die deutschen Hockeyherren sind erneut Weltmeister. Im Finale in Belgien setzte sich das Team von Bundestrainer André Henning mit 1:0 gegen Spanien durch. Für Deutschland ist es nach 2002, 2006 und 2023 der 4. WM-Titel.
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4: Da ist morgen wirklich alles mit dabei. Wir machen mal eine kleine Liste. Kräftiger Wind ist da. Regen den ganzen Tag über ist da. Ab und zu auch mal ein Sonnenschein ist auch da. Und ansonsten viele Wolken sind auch da. Das Ganze bei Temperaturen von 20 bis 22 Grad maximal. Am Dienstag und Mittwoch, da ist zwar immer noch so eine kleine Regenwahrscheinlichkeit, aber wenn, dann regnet es nur so ein bisschen und dann eher so ein Sonne- und Wolkenmix.
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4: Da hat es zweimal gekracht. Einmal auf der 1 Euskirchen-Köln zwischen Erftstadt und Dreieck Erfttal. Da besteht Gefahr durch eine Unfallstelle. Genauso wie nochmal auf der A1, wie jetzt Dortmund in Richtung Köln, zwischen Burscheid und Kreuz Leverkusen. Auch da eine Unfallstelle. Bitte vorsichtig sein. Die längsten Staus A3 Frankfurt-Köln zwischen Siebengebirge und Kreuz Bonn-Siegburg. 7 Minuten plus. Genauso wie auf der 4 Olpe-Köln zwischen Gummersbach und Bielstein. Auch 7 Minuten.
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4: Niklas Lünebach ist hier für euren Abend und ich begleite euch nicht alleine dadurch. Nein, ich kriege Unterstützung. Zum Beispiel von Bibi Rexha hier mit A New Religion. Macht euch einen schönen Abend.

0: Der Mann hat einfach die perfekte Stimme für richtig schöne Balladen. Das ist Bryan Adams mit Everything I Do. Und gleich gibt's neue Musik für euch. Aber erstmal gratulieren wir jemanden, der richtig, richtig fett alt wird heute. 125 Jahre alt. Und ihr alle habt ihn zu Hause, sperrt ihn aber die ganze Zeit im Schrank ein. Der Staubsauger. Ja, heute vor 125 Jahren hat der britische Ingenieur Huber Cecil Booth ein Patent bekommen für, ja, einen Staubsauger in Anführungszeichen. Der Apparat war aber noch ein bisschen anders als heutzutage. Ronny Thorau aus der Redaktion, das war ja ein monströser Staubsauger damals noch vor 125 Jahren, ne?
1: Ja, fast so groß wie eine Kutsche. Booths Saugmaschine stand auf einem pferdegezogenen Wagen und von der Straße aus wurden dann lange Schläuche durch die Fenster in die Häuser gelegt. Das konnten sich zunächst vor allem wohlhabende Familien und Geschäfte leisten, meist auch nur einmal im Jahr. Für die meisten Menschen blieb es beim Fegen oder sie mussten weiter Teppiche nach draußen tragen, umständlich und ausklopfen. Und in den Städten damals gab es reichlich Staub und Schmutz durch Industrie, Verkehr und die vielen Pferde auf den Straßen.
0: Aber es ist ja wunderbar, dass die an dieser Idee festgehalten haben und die ein bisschen alltagstauglicher gemacht haben. Weil ansonsten hätten wir jetzt alle ein Riesenproblem. Stellt euch mal vor, ihr müsstet die ganze Zeit fegen und könntet nicht einfach den Staubsauger nehmen. Oder mittlerweile fährt er ja auch schon alleine. Einfach einen Roboter-Staubsauger und der macht das ganze Ding. Insofern vielen, vielen Dank, Mr. Booth, für diese wirklich wahnsinnig geile Idee. Ich glaube, da sind wir alle dankbar für.
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2: Ungemütlich wird's morgen. Am Montag 20 bis 22 Grad in der Spitze, kräftiger Wind und Regenschauern. Dienstag, Mittwoch zum Start in die Schule, dann etwas entspannter. Da bleibt es bei einer geringen Regenwahrscheinlichkeit, aber wenn dann nur so ein bisschen und ansonsten Sonne und Wolken. Im Wechsel Temperaturen ähnlich wie morgen dann auch.
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2: Auf der A1 Dortmund-Köln zwischen Burscheid und Kreuz Leverkusen. Achtung, eine Unfallstelle auf allen Fahrstreifen. Und die A3 haben wir noch mit einer Gefahrenmeldung. Köln-Oberhausen zwischen Köln-Mülheim und Leverkusen-Zentrum. Auch da eine Unfallstelle. Der Überholstreifen ist hier blockiert. Und dann der längste Stau ist aktuell auf der 3 Frankfurt-Oberhausen zwischen Kreuz Köln-Ost und Leverkusen-Zentrum. 3 Kilometer Stau. Da kommen fast 50 Minuten obendrauf. Und noch ein auf der A1 Euskirchen-Köln zwischen Weilerswist-West und Erftstadt. Da seid ihr in 10 Minuten durch.
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2: Ich bin Niklas Lünebach, wünsche euch einen richtig schönen Sonntagabend. Reimt sich dann nicht mehr ganz so geil, ne?
3: Okay.

0: Whitney Houston mit I Will Always Love You. Und es gibt eine Sache, die werden wir Deutschen immer lieben.
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0: Die längste Sommerpause der Tatort-Geschichte nähert sich langsam dem Ende. Zwei Altfälle gibt es noch, bevor dann am übernächsten Sonntag endlich wieder eine Premiere ins Haus steht. Und worum es heute geht, das weiß natürlich wieder unser Tatort-Checker Jörg Albrecht.
2: So steht es da. Das Denkmal von Hagen von Tronje, der den Schatz der Nibelungen im Rhein versenkte.
3: Gar nicht so weit weg von Ludwigshafen könnte er immer noch liegen. Heino Ferch als Museumsdirektor glaubt fest daran. Erst recht, als er die Münzen sieht, die ihm Lena Odenthal und Kollegin Johanna Stern zeigen. Die lagen im Kofferraum eines Autos, dessen Fahrer spurlos verschwunden ist.
4: Und das ist jetzt der Schatz der Nibelungen, oder was?
3: Der erfahrene Tatortgucker ahnt es schon. Das hier wird wieder so eine abgedrehte Geschichte. Am besten, man stellt sich die Folge vor, wie ein Münster-Tatort. Nur ohne Humor. Dabei gibt es auch in Ludwigshafen viel zu lachen. Allerdings nicht über den Fall, sondern über Lena Odenthal und das, was sie sagt.
5: Sie reißt sonst nie aus, aber sie ist verstört.
6: Gibt es ein Problem mit der Katze?
5: Nein.
3: Wer wohl mit dem Drehbuch? Kein Mensch stellt so eine bescheuerte Frage. Die Katze gehört dem Vermissten mit den Münzen im Auto. Es ist Boris Wolter, ein Freund von Ritterspielen, wie dessen Mutti berichtet.
7: Wenn die in angelegten Lanzen aufeinander zureiten und sich gegenseitig vom Pferd rammen.
8: Ja, das klingt riskant.
3: Scharf kombiniert, Frau Kommissarin. Aber in Hochform laufen sie und das Drehbuch erst beim Außeneinsatz im Örtchen Deidesheim auf, wo der Vermisste zuletzt gesichtet wurde.
4: Hier sind seine Epilepsie-Tabletten.
6: Das ist kein gutes Zeichen, wenn er die seit dem Wochenende nicht genommen hat.
3: Absolut nicht. Und falls jetzt irgendeine noch eine Leiche vermissen sollte, wir wissen längst, dass der Ritterspielefreund ermordet wurde und verbuddelt im Wald liegt.
7: Wolter ist da draußen irgendwo, das weiß ich.
3: Das nennt man weibliche Intuition. Und ganz nebenbei wird das Tatortrelikt aus Ludwigshafen zur Jägerin des verlorenen Schatzes. Ich hätte mir gewünscht, auch diese Folge wäre tief im Rhein versenkt worden.
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1: Ich bin Thomas Bleskin. Strom ist für Verbraucher in Deutschland so teuer wie in keinem anderen G20-Staat. Das haben Berechnungen des Vergleichsportals Verivox ergeben.
2: G20, das ist die Gruppe der führenden Industrie- und Schwellenländer. Aber nicht nur hier liegt Deutschland bei den Strompreisen weit vorne, das gilt weltweit, heißt es von Verivox. In Deutschland kostet die Kilowattstunde 35,6 Cent, der G20-Durchschnitt liegt bei gerade mal 16,3 Cent, das heißt, wir zahlen mehr als doppelt so viel. Hauptgrund sind die hohen Steuern und Abgaben. Laut Verivox entfallen aktuell über 60% des Strompreises in Deutschland auf Steuern, Umlagen, Abgaben und Netzentgelte. Uli Reitinger, Nachrichtenredaktion.
1: Bei einem Fährunglück vor Zypern sind mindestens 7 Menschen ums Leben gekommen. 237 Passagiere konnten gerettet werden, nach 23 weiteren wird noch gesucht. Die Fähre war kurz nach dem Auslaufen gekentert, nachdem Wasser eingedrungen war.
3: Die Rettungskräfte befürchten, dass die Zahl der Opfer noch steigen könnte. Fernsehbilder zeigen Menschen in Rettungswesten, die darauf warten, von den Einsatzkräften in Sicherheit gebracht zu werden. Ein Hubschrauber kreist über der Unglücksstelle, während die Besatzungen zahlreicher Boote weitere Menschen aus dem Wasser retten. Die Such- und Rettungsaktion läuft nach Angaben der Behörden auf Hochtouren. Takis Athen.
1: Nach den tödlichen Schüssen bei einer Rave-Veranstaltung in der Schweiz fahndet die Polizei intensiv nach dem Täter oder den Tätern. Auch die Polizei auf deutscher Seite beteiligt sich an den Fahndungsmaßnahmen. Bei dem Vorfall in Aarau wurde eine 22-Jährige getötet, 4 Männer und eine Frau wurden teils schwer verletzt. Das Motiv ist noch unklar. Die US-Raumfahrtbehörde NASA hat ein neues Weltraumteleskop gestartet, das deutlich schneller und leistungsfähiger arbeiten soll als Hubble. Das Nancy Grace Roman Space Telescope hob mit einer SpaceX-Rakete in Florida ab. In etwa einem Monat soll es seine Umlaufbahn erreichen und Anfang 2027 erste Bilder liefern. Zum Sport. Der SC Freiburg hat in der Fußball-Bundesliga deutlich gegen Werder Bremen gewonnen. Die Breisgauer setzten sich mit 4:1 durch und führten bereits zur Pause mit 2:0. Bei Werder gab Niklas Füllkrug sein Bundesliga-Comeback. Der 33-Jährige stand in der Startelf und wurde nach einer Stunde ausgewechselt.
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4: Wir starten frisch in die neue Woche, morgen früh mit 15 Grad. Da kommt dann auch nicht mehr so viel obendrauf, also 20 bis 22 Grad in der Spitze. Dazu kräftiger Wind und Regenschauer den ganzen Tag über. Danach ab Dienstag, da wird es etwas entspannter. Es ist zwar noch eine kleine Regenwahrscheinlichkeit da, aber es bleibt möglicherweise auch trocken. Das Ganze mit Sonne und Wolken im Mix, die Temperaturen dann ähnlich wie Montag auch.
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4: Die A1 Dortmund-Köln zwischen Burscheid und Kreuz-Leverkusen, Vorsicht, eine Unfallstelle auf allen Fahrstreifen. Die 59 Bonn in Richtung Köln zwischen Wahn und Flughafen, da ist ein kaputtes Auto auf dem rechten Fahrstreifen, bitte vorsichtig sein. Die längsten Staus, A1 Euskirchen-Köln zwischen Beilerswist-West und Erftstadt, 2 Kilometer, dauert 10 Minuten länger. Und die 3 Frankfurt-Oberhausen zwischen Kreuz-Köln-Ost und Leverkusen-Zentrum, da sind es 4 Kilometer und 20 Minuten plus.
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4: Noch bedeutet es gar nicht so viel, dass Sonntag ist, zumindest für die Schulkinder, weil noch sind ja Ferien. Am Mittwoch geht's dann wieder los und ab da freuen sich dann alle wieder auf den Sonntag. Ja, aber bis dahin wünsche ich euch noch einen schönen Abend hier mit uns.

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0: Am Mittwoch geht's wieder los mit der Schule. Da wird wieder gepaukt. Mathe, Bio, Englisch, Sport. Obwohl, Sport war immer geil. Also fand ich zumindest. Und damit die Kids auf dem Schulhof natürlich wieder die geilsten sind, müssen die ein paar Witze lernen. Obwohl einfach nur stumpf manche Sachen aufsagen, bringt einem auch keine Coolness.
1: Gute Witze, schlecht erzählt. Heute auf dem Schulhof.
2: Der ist gemein, pass auf. Boah, ist der Junge da drüben hässlich.
3: Welcher jetzt, der oder der?
2: Nein, generell, das sagt einer. Also, boah, ist
3: der
2: Junge da
3: schon
2: drüben.
3: Sagen,
2: jetzt
3: warte doch mal.
2: Boah, ist der Junge da drüben hässlich. Das ist mein Sohn. Oh, Entschuldigung, ich wusste gar nicht, dass Sie der Vater sind. Ich bin seine Mutter. Verstehst du, weil der Typ denkt, dass das...
3: Ja, aber der Junge ist ja nicht hässlich. Weißt du, wer hässlich ist?
2: Wer?
3: Du.
2: Boah, das ist aber ganz schön gemein jetzt von dir.

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1: Es geht noch entspannt durch den Abend bei ein paar Wolken, aber ansonsten relativ trocken. Morgen, da wird es etwas ungemütlicher. Maximal 20 bis 22 Grad, kräftiger Wind ist dabei und auch Regenschauer den ganzen Tag über, selten mal die Sonne. Ab Dienstag wird es zwar etwas trockener und nicht mehr so windig, aber die Temperaturen bleiben gleich und die Sonne, ja, die wechselt sich auch ab mit so ein paar Wolken hier und da.
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1: Achtung, A59 Bonn-Köln. Zwischen Wahn und Flughafen gefahren durch ein kaputtes Auto auf dem rechten Fahrstreifen. Dann haben wir noch die A3 Köln-Oberhausen. Zwischen Köln-Dellbrück und Köln-Mülheim. Da läuft aktuell eine Unfallaufnahme. Hier ist der Überholstreifen blockiert und die Fahrbahn ist auf zwei Fahrstreifen verengt. Aktuell auf der 3 zwischen Kreuz Köln-Ost und Leverkusen-Zentrum auch 20 Minuten Zeitverlust. Ansonsten haben wir noch einen kleineren Stau. 59 Köln-Bonn zwischen Dreieck Köln-Holmer und Dreieck Köln-Bonn. 1 Kilometer, verliert ihr 5 Minuten ein unterwegs. Gute Fahrt!
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1: Der nächste Song ist von einem Sänger, der sehr schwer auszusprechen ist und eigentlich muss man den Namen gar nicht lernen, es sei denn, man ist Radiomoderator und will unbedingt cool wirken. In diesem Sinne, ich bin Niklas Lünebach, das ist Over the Rainbow von Israel Kamakaviwo Ole. Seht ihr, wie cool ich bin? Wahnsinn!

0: Wann wart ihr das letzte Mal im Kino? Chancen stehen gut, dass das gar nicht mal so lange her ist. Ja, zum Beispiel der neue Spider-Man-Film. Mehr als 4 Millionen Menschen haben den schon gesehen bei uns in Deutschland im Kino. Der bislang erfolgreichste Kinofilm 2026. Und generell, ins Kino gehen ist richtig in. Kino boomt wie schon seit Jahren nicht mehr, Filmexperte Jörg Albrecht.
1: Absolut. Es sind die besten Zahlen seit 2019, als fast 120 Millionen Tickets verkauft wurden. Dann kam ja Corona und die Kinos, die haben sich von dieser Zwangspause nie so richtig erholt, bis zu diesem Jahr. Und das ist deshalb umso erstaunlicher, weil es in diesem Sommer auch noch sau heiß gewesen ist und hierzulande die Leute dann doch lieber grillen, in den Biergarten oder aber ins Freibad gehen, als ins Kino. Aber wenn das Filmangebot stimmt, und das hat es in diesem Sommer, dann sind auch klimatisierte Kinosäle eine Alternative.
0: Ein paar Leute müssen aber noch ins Kino, dass wir dann die 120 Millionen Tickets von 2019 toppen. Und es kommen auch noch ein paar Sachen, auf die wir uns freuen können, oder?
1: Auf zwei Filme, die eine sichere Bank sind. Zum einen der dritte und finale Teil von Dune, auf den ich mich besonders freue. Und dann sind natürlich auch alle heiß auf das neue Avengers-Abenteuer Doomsday. Wieder mit Robert Downey Jr., diesmal aber nicht als Iron Man, sondern als der Bösewicht. Ach, das erzählt uns jetzt selbst.
2: Über die Hölle herrsche ich.
1: Ja, und auch ein deutscher Film könnte dabei helfen, die 120 Millionen von 2019 zu knacken. Das ist Der perfekte Urlaub, die Fortsetzung von Das perfekte Geheimnis. Der Film lief auch 2019 und stolze 5 Millionen Leute wollten ihn damals im Kino sehen.
0: Also Kino boomt und lohnt sich. Viel Spaß beim Filme schauen.

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1: Ich bin Thomas Bliskin. Strom ist für Verbraucher in Deutschland einer Analyse zufolge so teuer wie in keinem anderen G20-Land. Nach Berechnungen des Vergleichsportals Verivox kostet eine Kilowattstunde hierzulande im Schnitt knapp 36 Cent. Im Durchschnitt der G20-Staaten sind es nur gut 16 Cent.
2: Ein wesentlicher Treiber der hohen Stromkosten in Deutschland ist die hohe Steuer- und Abgabenlast. Laut Verivox-Daten entfallen aktuell über 60% des Strompreises auf Steuern, Umlagen, Abgaben und Netzentgelte. Wirtschaftsverbände fordern seit langem, die Stromsteuer für alle Unternehmen sowie für Haushalte zu senken. Die Strompreise in Deutschland gehörten zu den höchsten weltweit, so Verivox-Energieexperte Thorsten Stork. Das liege auch daran, dass die Stromproduktion selbst nur etwa ein Drittel des Strompreises für Haushalte ausmache. Doc Zeitler, Berlin.
1: Bei einem Fährunglück vor Zypern sind mindestens 7 Menschen ums Leben gekommen. 237 Passagiere konnten gerettet werden. Nach 23 weiteren wird noch gesucht.
3: Plötzlich hat sich das Schiff zur Seite geneigt. Menschen sprangen panisch auf und suchten nach Rettungswesten. Einige versuchten, Scheiben einzuschlagen, um aus dem sinkenden Schiff herauszukommen. An Bord herrschte Chaos, berichtet ein Überlebender. Warum Wasser in das Schiff eindringen konnte, ist bislang unklar. Die Hoffnung, weitere Überlebende zu finden, schwindet. Das Schiff ist nämlich an einer Stelle gesunken, an der das Meer rund 500 Meter tief ist. Takisafos, Athen.
1: Bei einem russischen Angriff auf ein ukrainisches Munitionsdepot nahe Kiew sind nach Angaben von Präsident Zelensky 38 Menschen getötet worden. 4 weitere werden noch vermisst, 20 Menschen wurden verletzt. Das Lager befand sich entgegen ukrainischen Vorschriften in einem Wohngebiet. Unter den Opfern waren vor allem Bewohner eines Altenheims. Gegen die Verantwortlichen wurde ein Strafverfahren eingeleitet. Zum Sport. Der SC Freiburg hat in der Fußball-Bundesliga deutlich gegen Werder Bremen gewonnen. Die Breisgauer setzten sich mit 4:1 durch und führten bereits zur Pause mit 2:0. Bei Werder gab Niklas Füllkrug sein Bundesliga-Comeback. Die deutschen Hockeyherren sind erneut Weltmeister. Im Finale in Belgien setzte sich das Team von Bundestrainer André Henning mit 1:0 gegen Spanien durch. Für Deutschland ist es nach 2002, 2006 und 2023 der 4. WM-Titel.
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4: Da ist morgen wirklich alles mit dabei. Wir machen mal eine kleine Liste. Kräftiger Wind ist da. Regen den ganzen Tag über ist da. Ab und zu auch mal ein Sonnenschein ist auch da. Und ansonsten viele Wolken sind auch da. Das Ganze bei Temperaturen von 20 bis 22 Grad maximal. Am Dienstag und Mittwoch, da ist zwar immer noch so eine kleine Regenwahrscheinlichkeit, aber wenn, dann regnet es nur so ein bisschen und dann eher so ein Sonne- und Wolkenmix.
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4: A46 Wuppertal-Düsseldorf zwischen Wuppertal-Oberbarmen und Wuppertal-Wichlinghausen. Achtung, der rechte Fahrstreifen ist durch ein kaputtes Auto blockiert. Und dann haben wir noch die A3 Köln-Oberhausen zwischen Köln-Delbrück und Köln-Mülheim. Da läuft aktuell eine Unfallaufnahme. Der linke Fahrstreifen ist gesperrt. Vor dem Unfall 2 Kilometer Stau, 20 Minuten dauert es länger.
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4: Tina Turner hat einen Song über euch geschrieben, das ist mit The Best. Den kann sie jetzt hier zum Besten geben. Habe ich noch einen Wortwitz? Nee, ich glaube nicht. Ich bin ausgelaugt. Niklas Lünebach ist hier. Wünsche euch einen richtig schönen Sonntagabend.

0: Nico Santos ist das und jetzt habe ich neue Musik für euch, die schon 12 Jahre alt ist. Und ihr fragt jetzt zu Recht, hä? Das macht ja gar keinen Sinn. Doch, irgendwie schon. Der nächste Song für euch neu. Martin Garrix und Ed Sheeran mit Repeat It. Und der Song ist tatsächlich eigentlich schon über ein Jahrzehnt alt. Es kommt davon, dass die sich damals schon mal getroffen haben in Nashville. Und da gab es schon mal eine erste Version von dem Song. Aber die hat es nie nach draußen geschafft. Immer nur so Ausschnitte. Das war dann plötzlich eine ID von Martin Garrix. Bedeutet, da ist ja DJ und Producer. Manchmal spielen DJs auch bei ihren Sets Songs, die sie noch nicht veröffentlicht haben und hauen dann so ein paar Ausschnitte raus. Und es war immer so ein kleiner Mythos unter den Fans von Martin Garrix und Ed Sheeran, dass irgendwo da draußen dieser Song rumschwirrt. Und jetzt haben sie sich dran gesetzt, nach über einem Jahrzehnt, und haben das Ding mal fertig gemacht. Und es klingt richtig geil.
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1: Ungemütlich wird's morgen. Am Montag 20 bis 22 Grad in der Spitze, kräftiger Wind und Regenschauern. Dienstag, Mittwoch zum Start in die Schule, dann etwas entspannter. Da bleibt es bei einer geringen Regenwahrscheinlichkeit, aber wenn dann nur so ein bisschen und ansonsten Sonne und Wolken. Im Wechsel Temperaturen ähnlich wie morgen dann auch.
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1: Die A3 Köln-Oberhausen zwischen Köln-Delbrück und Leverkusen-Zentrum. 2 Kilometer Stau, dauert eine Viertelstunde länger. Der Grund ist ein Unfall, deswegen ist die Fahrbahn da auf 2 Fahrstreifen verengt. Und ein Stau noch auf der 46 Wuppertal-Düsseldorf zwischen Wuppertal-Oberbarmen und Wuppertal-Wichlinghausen. 1 Kilometer sind 10 Minuten mehr. Kommt gut durch.
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1: Ach ja, Sonntag. Das bedeutet, morgen ist Montag. Wenn ihr schon Angst davor habt, wieder ins Büro zu müssen, keine Sorge. Ja, verzweifelt nicht. Die Leonie, die nimmt euch eure Sorgen. Das ist so mit Don't Worry heute Abend.

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0: Ja, die Musik passt eigentlich, ne? Weil es ist ja irgendwo ein Trauertag für alle Gamer. Heute ist die Gamescom zu Ende gegangen in Köln, die weltweit größte Videospielmesse. Ja, und Gamer, das ist ja immer, die sind ein bisschen speziell, ja? Das merkt man auch zum Beispiel, wenn Dominik Becker, unser Reporter, der bei der Gamescom unterwegs war, solche Fragen hier stellt.
1: Hast du mal ein Date mit einer Frau abgesagt, weil du lieber zocken spielen wolltest?
2: Ja.
1: Nicht dein Ernst?
2: Ehrlich. Haben wir mit den Jungs verabredet, abends zum Zocken, dann hatte ich da mehr Bock drauf.
1: Was hat die Frau gesagt?
2: Ja, war nicht so begeistert, ne?
3: Also ich muss gestehen, ich kann es halt schon verstehen, weil ich würde wahrscheinlich genau dasselbe tun.
1: Wurdest du so schon mal versetzt?
4: Ja, der Herr hat mich hier schon mal versetzt fürs Zocken, ja.
1: Lächelt man das weg oder ist man da sauer?
4: Sowohl als auch, ja. Ich finde es auch ein bisschen unattraktiv.
0: Ja, okay. Ich kann verstehen, warum dann so ein Eindruck aufkommt, Gamer sind alle nur Nerds und so weiter und so fort. Ich muss mich outen, ich bin auch einer von dieser Sorte, also von diesen Gamern. Und zu unserer Verteidigung muss ich sagen, wenn man so einen Abend lang zockt, da kann man stundenlang Spaß mit haben. Sagt der ein oder andere, ja, mit einem Partner kann man das auch, aber das ist eine andere Sache.
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1: Ich bin Thomas Braut. Wer ist für den versuchten Anschlag mit einer Sprengstoffdrohne verantwortlich, die Anfang August auf dem Flughafen Leipzig-Halle in der Nähe ukrainischer Frachtmaschinen entdeckt wurde? Schon bald will die Bundesregierung dazu Angaben machen. Die Ermittlungen stünden kurz vor dem Abschluss, sagte Kanzler Merz am Abend im ARD-Sommerinterview.
2: Die Bundesregierung stimmt ihre angekündigte Reaktion auf den versuchten Sprengstoffanschlag demnach aktuell mit europäischen Partnern und innerhalb der NATO ab. Es werde eine Reaktion aus Deutschland sein, aber die Partner würden davon nicht überrascht werden. Auf die Frage, ob Deutschland überhaupt angemessen reagieren könnte, sollte sich eine Urheberschaft Russlands herausstellen, antwortete der Kanzler. Warten wir mal ab, was angemessen reagieren heißt. Aus Regierungskreisen ist zu hören, in einem so gravierenden Fall sei es mit der Ausweisung von einem oder zwei Diplomaten nicht getan. Dirk Zeitler, Nachrichtenredaktion.
1: Deutschland hat einer neuen Analyse zufolge unter den G20-Staaten die höchsten Strompreise. Nach Berechnungen des Vergleichsportals Verivox kostet eine Kilowattstunde hierzulande im Schnitt 35,6 Cent und damit mehr als doppelt so viel wie im G20-Durchschnitt. Als wesentlichen Grund nennt Verivox die hohe Belastung durch Steuern, Umlagen, Abgaben und Netzentgelte. Die Zahl der Toten nach der Flut in China und Nepal steigt weiter. Mehr als 3000 Menschen gelten als vermisst, darunter auch Deutsche. Rettungsteams kämpfen gegen neue Gefahren und schwierige Bedingungen.
3: Chinas Rettungskräfte beobachten einen See, der sich oberhalb eines schwer verwüsteten Grenzpostens in Tibet neu gebildet hat. Die Sorge ist, dass das Wasser eine neue Flut auslöst. In Nepal bleibt das Schicksal von Arbeitern an einem Wasserkraftwerk unklar. Sie sollen sich dort in einen Tunnel geflüchtet haben. Spezialretter konnten nun einen Zugang graben. Die Lage der vermissten Deutschen bleibt weiter ungewiss. Chinas Behörden machten heute öffentlich, dass sich in Tibet 3 Deutsche unter den 261 vermissten Ausländern befinden. Bislang fehlt von ihnen jedoch jede Spur. Aus Peking, Johannes Neudecker.
1: In der Fußball-Bundesliga hat der FC Schalke 04 ein bitteres Comeback erlebt. Der Aufsteiger verlor zum Saisonstart beim FC Augsburg mit 0:3. Außerdem gewann der SC Freiburg gegen Werder Bremen mit 4:1. Und die deutschen Hockeyherren sind zum 4. Mal Weltmeister. Im Finale in Belgien setzte sich das Team mit 1:0 gegen Spanien durch. Und das waren die Nachrichten mit Thomas Brockt.
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4: Jetzt durch die Nacht geht es mit ein paar Wolken. Morgen fängt es dann schon relativ früh teilweise an mit Regenschauern. Die ziehen sich durch den ganzen Montag durch. Dazu kommt auch noch frischer Wind auf. Und das Ganze bei 20 bis 22 Grad. Ab Dienstag, der letzte Ferientag, da wird den Schülern noch ein bisschen was gegönnt. Die Regenwahrscheinlichkeit sinkt deutlich runter und dann Sonne und Wolken im Mix. Temperaturen bleiben gleich.
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4: Da haben wir zwei Staus, einmal die 3 Köln-Oberhausen zwischen Köln-Dellbrück und Leverkusen-Zentrum, 10 Minuten. Und die 46 Wuppertal-Düsseldorf zwischen Wuppertal-Wichlinghausen und Wuppertal-Barmen, 5 Minuten. Allen unterwegs, gute Fahrt!
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4: Die Fußball-WM ist schon lange durch, aber die Bundesliga startet ja jetzt wieder. Zeit genug, dass Shakira wieder hier läuft. Die, die für euch. Niklas Lüneburg ist hier. Ich wünsche euch einen richtig schönen Sonntagabend.

0: Ja, das war's mit LAN-Party. Jetzt werden die PCs wieder abgebaut und dann heißt es auch noch nächste Woche wieder in die Schule. Das klingt wirklich, als wäre man wieder 15. Die Gamescom in Köln ist vorbei, das größte Event für Computer- und Videospiele weltweit. Und Comedian Hannes Höfer, der sagt eben, es ist doch einfach nur eine riesige LAN-Party.
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2: Die Gamescom ist die größte LAN-Party der Welt. Achso, LAN-Party muss ich erklären, oder? Ja, es gab mal eine Zeit, da haben wir am Wochenende oder in den Ferien unsere Tower-PCs eingepackt, den zentnerschweren Monitor, eine Tastatur, mit der du hättest Kokosnüsse knacken können, so robust war die. Ja, und dann haben wir alles beim Kumpel aufgebaut, um dann 3 Tage gegeneinander Counter-Strike zu zocken. Ja klar, heute machst du das auch, du loggst dich einfach nur online dafür ein. Aber wir haben damals noch bei Sören im Keller eine kleine Serverfarm installiert. Da waren mehr Kabel verlegt als im CIA-Hauptquartier und wir hatten Eistee-40-Vorrat, mit dem hättest du ein ganzes Dorf über den Winter bringen können. Komisch, ne? Von außen betrachtet war das einfach ein fensterloser Raum mit einem Sauerstoffgehalt unter 1%, zu gefurzte Luft zum Schneiden. Da mehrere Tage drin war im Prinzip Astronautentraining. Für uns war es das Paradies, abgetrennt von der Außenwelt, mit einer bedenklichen Menge an Koffein und Zucker im Blut. Heute kriege ich ja schon Sodbrennen, wenn der Kaffee nicht aus einer säurearmen Bohne gebrüht wurde. Na, immer dran denken, du bist erst Game Over, wenn du Game Over bist. Und ein Extra-Leben steckt immer in der Tiefkühlpizza.
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1: Der Start in die erste Schulwoche des Schuljahres 2026/27 wird ein bisschen ungemütlich morgen mit Regenschauern den ganzen Tag über und kräftigem Wind. Der bläst uns die 20 bis 22 Grad Spitzenwerte um die Ohren. Am Dienstag, da ist es ein bisschen entspannter. Die Regenwahrscheinlichkeit geht zurück. Wenn, dann tröpfelt es nur hier und da so ein bisschen. Ansonsten Sonne und Wolken im Mix. Die Temperaturen bleiben gleich. Und der erste Schultag, der sieht dann genauso aus. Also Sonne und Wolken im Mix. Eine kleine Regenwahrscheinlichkeit ist da. Auch die Temperaturen weiterhin bei bis zu 22 Grad.
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1: Bitte vorsichtig fahren, denn es liegen Gegenstände auf der 1 Münster-Osnabrück zwischen Lengerich und Kreuz-Lotte-Osnabrück. Und auf der A3 Köln-Oberhausen zwischen Köln-Delbrück und Leverkusen-Zentrum dauert es aktuell noch 7 Minuten länger.
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1: Seid ihr mit euren Kids schon einmal den Schulweg abgelaufen? Ja, das ist ja wichtig, wenn die nächste Woche zum allerersten Mal in die Schule kommen. Ich weiß noch, damals sind meine Eltern mit mir auch einmal den Schulweg runtergelatscht. Bis nach unten, und ich habe mich richtig drauf gefreut, den dann gehen zu können. Bis ich dann irgendwann relativ schnell gecheckt habe, das ist gar nicht mal so geil, wenn man das jetzt 12 Jahre lang machen muss. Der kleine Matti, der ist noch in der Phase von: Boah, geil, ich komme endlich in die Schule. 6 Jahre ist er alt, und unsere Reporterin Sophie Kossuch, die ist mit dem mal seinen Schulweg abgelaufen. Hört ihr gleich hier bei uns.

0: Ja, früher so als Kleinkind, da haben einem noch so ein paar Synapsen gefehlt. Ja, da fand man Mädchen noch doof und Schule richtig geil. Da hat man sich richtig gefreut, als man eingeschult wurde. Und irgendwann hat man dann gemerkt, weiß ich jetzt nicht so, jeden Tag 12 Jahre lang denselben Schulweg laufen, ist gar nicht mal so nice. Einer von denen ist Matti, der sich jetzt noch freut, 6 Jahre alt und geht bald in die Schule ab nächster Woche. Bei uns in NRW wieder Schulstart. Und unsere Reporterin Sophie Kossuch hat ihn mal mitgenommen auf seinen Schulweg und dem dann mal gezeigt, damit er da auch sicher unterwegs ist. Und wir hoffen, dass er dann auch sein ganzes Leben lang so viel Spaß hat wie da.
1: Es ist weit zu deiner Schule.
2: Hier und dann komm noch geradeaus.
1: Okay, das kriegen wir hin. So, jetzt ist hier eine Straße. Ich gehe jetzt einfach drüber, ohne zu gucken. Ist das richtig so?
2: Nein.
1: Was hätte ich denn besser machen müssen?
2: Gucken. Kein Auto kommt.
1: Und kennst du schon deinen Klassenlehrer?
2: Ja, Herr Smith.
1: Ist der jung oder alt?
2: Weiß ich nicht. Er ist groß, glaube ich.
1: Weißt du, was das hier für ein Zeichen ist auf dem Boden?
2: Ja. Ein Fahrrad. Da sind nur Fahrräder dran.
1: Mit wem gehst du denn dann immer zur Schule?
2: Mit meinem Bruder und mit Fritz. Der wohnt direkt da hinten.
1: Weißt du denn schon auch, wie deine Schultüte aussieht?
2: Schwarz und grün mit Fußball.
1: Wie lange ist es noch?
2: Eine Minute. Jetzt nur noch 20 Sekunden. 1, 2, 3.
0: Ja, das Problem, die beiden stehen immer noch vor der Schule, weil Matti kann halt noch nicht bis 20 zählen. Aber das kommt dann jetzt in der ersten Klasse, ne?
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1: Ich bin Thomas Brott. Wie sieht die angekündigte Reaktion auf den versuchten Sprengstoffanschlag am Flughafen Leipzig-Halle aus? Die Bundesregierung will darauf bald eine Antwort geben. Das bestätigte Kanzler Merz nochmal in der ARD. Demnach laufen dazu aktuell Abstimmungen mit den Partnern.
2: Die ist abgestimmt, die wird in diesen Tagen auch final abgestimmt mit der Europäischen Union, mit den NATO-Partnern. Es wird eine Reaktion aus Deutschland sein, aber die Partner in der Europäischen Union und in der NATO werden davon nicht überrascht.
1: Bundeskanzler Merz. Eine mit Sprengstoff präparierte Drohne war Anfang August im Sicherheitsbereich des Flughafens zwischen ukrainischen Frachtmaschinen entdeckt worden. Nach dem Fährunglück vor Zypern mit mindestens 8 Toten sind der Kapitän und 7 Crewmitglieder festgenommen worden. Die Behörden kündigten an, mögliche Versäumnisse umfassend zu untersuchen. Die Rettungsarbeiten dauern an, nach zahlreichen Menschen wird noch gesucht. Die Fähre war kurz nach dem Auslaufen aus Kyrenia in Nordzypern gekentert, nachdem Wasser eingedrungen war. Die Schweiz wird von einer Bluttat erschüttert. Bei einem Rave in Aarau fielen vergangene Nacht Schüsse. Eine junge Frau starb und 5 Menschen wurden zum Teil schwer verletzt. Die Fahndung laufe auf Hochtouren, teilte die Polizei mit.
3: Die Ermittler tappen noch im Dunkeln. Sie wissen noch nicht, wer hinter der Tat steckt und was das Motiv sein könnte. Einen Anschlag halten sie für eher wenig wahrscheinlich. Die Veranstaltung war schon vorbei und nur noch wenige Besucher waren auf dem Gelände, als die Schüsse fielen. Eine 22 Jahre alte Frau wurde tödlich getroffen. Sie soll vor Ort verblutet sein. 4 Männer und eine Frau wurden teils schwer verletzt. Die Fahndung gilt auch für den deutschen Raum. Die Fahrt von Aarau an die deutsche Grenze dauert nur etwa 45 Minuten. Aus Wien, Matthias Röder.
1: In der Fußball-Bundesliga hat der FC Schalke 04 ein bitteres Comeback erlebt. Der Aufsteiger verlor zum Saisonstart beim FC Augsburg mit 0:3. Außerdem gewann der SC Freiburg gegen Werder Bremen mit 4:1. Und die deutschen Hockeyherren sind zum 4. Mal Weltmeister. Im Finale in Belgien setzte sich das Team mit 1:0 gegen Spanien durch. Das waren die Nachrichten mit Thomas Brockt.
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4: Jetzt in der Nacht noch recht frisch mit ein paar Wolken hier und da, obwohl also 17 Grad ist jetzt auch nicht so weit weg von den Maximalwerten morgen tagsüber. Die liegen bei 22 Grad. Tagsüber dann auch noch kräftiger Wind, der dazukommt und Regenschauer. Der Dienstag, der startet neblig bei um die 14 Grad. Die Temperaturen dann tagsüber auch ähnlich. Es bleibt eher trocken. Ein bisschen Regenwahrscheinlichkeit ist noch da, aber weitestgehend eigentlich nur Sonne und Wolken im Wechsel.
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4: Achtung auf der 57 Krefeld in Richtung Nimwegen. Zwischen Mörskapellen und Kreuz Mörs, da ist die Autobahn nach einem Unfall aktuell gesperrt. Zwischen Krefeld-Gartenstadt und Kreuz Mörs, also vor dem Unfall, schon eine halbe Stunde Zeitverlust. Allen unterwegs eine gute Fahrt, kommt gut durch.
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4: Und wie könnten wir entspannter in die Nacht gehen als mit entspannter E-Gitarre? Das ist Joan Osborne mit One of Us. Ich bin Niklas Lünebach. Schönen Sonntagabend.

0: Leonie mit Remedy und jetzt eine Künstlerin, die ebenfalls mit L anfängt und die nicht einfach nur singen wollte, sondern auch mal vorbeikommen wollte. Lotte hat ein neues Album draußen und war bei mir für ein kleines Interview. Das könnt ihr auch nachhören bei uns online.
1: 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Heute bei Niklas Lünebach zu Besuch, Lotte.
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1: Ihre Songs kommen mit ehrlichen deutschen Texten direkt aus dem Herzen. Und das schon seitdem sie 13 ist. Lottes Musik lässt uns tief blicken und in Emotionen schwelgen. Mit Melancholie, Charme und ganz viel Liebe bringt sie uns heute ihr neues, selbstbetiteltes Album Lotte mit.
0: Was ich mich dabei frage, ist, wenn man das Album nach sich selbst benennt, heißt das, du findest dich da drin auch wieder?
3: Ja, hoffentlich. unbedingt. Total. Mehr als je zuvor. Und ich bin irgendwie ganz froh, dass ich noch kein anderes Album nach mir selbst so benannt habe, weil jetzt fühlt es sich tatsächlich richtig an und an der Zeit.
0: Es gibt auch bei manchen Songs, dachte ich mir so, die arme Lotte ist und der möchte ich jetzt so eine heiße Schokolade vor Brei bringen und so ein paar Brei. Zum Beispiel wie bei auch Mein Baby. Das ist ja durchaus auch sehr düster.
3: Ja, weil Musik, glaube ich, auch so immer schon war und jetzt mehr als je zuvor so eine Insel für mich ist, wo alle Gefühle erlaubt sind und eben auch die super traurigen, die, wie man sich fühlt, wenn das Baby weg ist, in dem Fall der Partner, und man einfach merkt, so krass, ich komme da drauf nicht klar. Und das Ding ist, ich bin auch so mega hochsensibel, das heißt, ich fühle alles, was ich fühle, noch viel stärker. Und davon handelt Mein Baby eben, dass man in die Nacht will und einfach alles vergessen will und sich betäuben will und mal kurz nichts fühlen.
0: Es gibt dann auch so Passagen wie, es gibt keinen, der uns vermisst, Club der Enttäuschung und hier ist nur Hoffnung gefährlich. Da habe ich mich gefragt, was soll das bedeuten, hier ist nur Hoffnung gefährlich? Soll man, also, dass man keine haben kann oder dass es nichts bringt, oder?
3: Naja, wenn man Hoffnung hat, dann macht man sein Herz ja immer wieder auf und denkt so, ach, das geht doch schon oder das wird nochmal oder jemand öffnet sich eben für jemand. Und ich kenne das, wenn ich ein gebrochenes Herz habe, dann mache ich es erstmal wirklich ganz fest zu. So, dann darf da keine Hoffnung rein, weil das wäre irgendwie, weiß ich auch nicht, wieder aufmachen macht Angst dann so. Wieder dieses neue Anlauf nehmen, dieses nochmal rausgehen, das ist einfach scary. Und dann bleibt man dann lieber erstmal bei sich.
0: Ist das das, was man dann auch mitnehmen sollte aus diesem Song, dass man...
3: Auf gar keinen Fall. Einfach feiern gehen.
0: Spaß. Ach so, das...
3: Also ich glaube, mein Album ist keins, von dem man vielleicht so viele Weisheiten eins zu eins rausnehmen kann. Da ist auch wirklich sehr viel Verantwortungslosigkeit mit drin, was auch ein schönes Learning ist. Ich finde, das Leben ist, ich weiß auch nicht, ist doch eh schon alles ernst genug. Ich finde manchmal einfach wirklich... mehr Moment sein, loslassen, Fehler machen, das mache ich gerade. Ich mache gerade zu viel falsch und das ist total gut, weil das ist so kurz und ich will lieber zu viel als zu wenig erlebt haben am Ende.
0: Und dann hören wir doch mal rein in Mein Baby jetzt, wo wir mit rausnehmen, nicht, dass wir unser Herz verschließen und keinen mehr reinlassen, sondern einfach mal rausgehen und Party machen.
3: Ganz genau, rein ins Risiko.

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1: In der Nacht gehen die Temperaturen gar nicht mal so weit runter. Also 17 Grad ist jetzt nicht weit weg von den anderen Temperaturen, die wir tagsüber haben. Morgen liegen die bei maximal 22 Grad. Nämlich dazu frischer Wind und immer mal wieder Regenschauer. Der Dienstag ist etwas trockener. Regenwahrscheinlichkeit ist zwar da, aber gering. Und ansonsten bleibt auch der kräftige Wind eher weg. Wir starten zwar mit Nebel in den Tag, aber dann tagsüber Sonne und Wolken im Wechsel. Der Mittwoch sieht ähnlich aus, also zum Start in die Schule. Könnten die Kids tatsächlich auch trocken bleiben?
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1: Die A57 Krefeld-Nimwegen zwischen Mörskapellen und Kreuz-Mörs. Da ist aktuell die Autobahn gesperrt nach einem Unfall. Da verliert ihr aber nur wenige Minuten im Stau davor. Und die 1 Münster-Osnabrück haben wir noch zwischen Lengerich und Kreuz-Lotte-Osnabrück. Vorsicht, da liegen Gegenstände auf der Fahrbahn.
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1: Ich bin Niklas Lünebach und wir sagen jetzt gemeinsam auf Wiedersehen. Und zwar zu dem, was hier im Hintergrund läuft. Ich mach's nochmal lauter. Genau diese Musik, die verschwindet ab, ja, gut in einer halben Stunde so ungefähr. Da kriegen wir nämlich einen neuen Sound. Wir klingen bald anders, mit anderen Unterlegern heißt das, das, was hier im Hintergrund läuft. Das bedeutet, der hier ist weg, dafür kommt später ein neuer. Was genau das bedeutet, reden wir gleich drüber. Aber erstmal genießen wir ein allerletztes Mal das hier.
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0: Hört ihr das? Nee, hört ihr nicht, oder? Ja, das wäre auch ein bisschen langweilig, wenn wir so alles hier vortragen würden. Die ganzen Infos, die Nachrichten, unsere Comedy, Unterhaltung, was weiß ich. Wenn wir einfach nur ins Trockene reden würden, klänge das ein bisschen doof. Deswegen gibt es hier bei uns im Radio immer so Unterleger, heißen die. Das ist Musik, die liegt unter unserer Stimme, damit es einfach ein bisschen dynamischer klingt. Und es klingt bald anders. Ihr seid ganz vieles davon schon gewohnt, aber um 0 Uhr, da gibt es ein komplett neues Paket. Da klingen wir einmal komplett anders. Und deswegen nutzen wir jetzt hier das allerletzte Mal die Zeit, um mal Danke zu sagen. Den ganzen Unterlegern, die es bis hierhin geschafft haben, vielen Dank, Unterleger 1. Vielen Dank, Unterleger 2. Vielen Dank. Okay, ich merke schon, das würde irgendwie ein bisschen sehr lange dauern. Deswegen sagen wir einmal zu allen... Vielen, vielen Dank, dass ihr uns die ganzen Jahre über begleitet habt. Ich wünsche euch einen richtig schönen Ruhestand. Ich bin Niklas Lünebach und jetzt raus. Und ich wünsche euch noch einen richtig schönen Restsonntag und einen guten Start in die neue Woche. Macht's gut.
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2: Ich bin Thomas Brockt. Das US-Militär hat Medienberichten zufolge erstmals seit Ende Juli wieder Angriffe im Iran geflogen. Ziel seien zwei iranische Raketenwerfer auf der Insel Larak gewesen, berichten etwa die Sender Fox News und CBS News unter Berufung auf einen US-Beamten.
3: Seit Wochen herrschte Ruhe zwischen den Kriegsparteien USA und Iran, allerdings gab es auch keinerlei Verhandlungsfortschritte. Jetzt startete das US-Militär wieder Angriffe, vor allem um zu verhindern, dass der Iran weitere Seeminen in der Straße von Hormuz verteilt. Präsident Trump behauptet, der Handelsweg sei von allen Minen geräumt und er hat gedroht, alle Schiffe zu zerstören, die in der Meerenge Seeminen legen. Trump beteuert auch, dass der Iran bezwungen und die Straße von Hormuz offen sei, allerdings liegt der Schiffsverkehr dort weiterhin ziemlich breit. Aus den USA, Tina Eck.
2: Wie sieht die angekündigte Reaktion auf den versuchten Sprengstoffanschlag am Flughafen Leipzig-Halle aus? Die Bundesregierung will darauf bald eine Antwort geben, das bestätigte Kanzler Merz nochmal in der ARD. Demnach laufen dazu aktuell Abstimmungen mit den Partnern.
4: Die ist abgestimmt, die wird in diesen Tagen auch final abgestimmt mit der Europäischen Union, mit den NATO-Partnern. Es wird eine Reaktion aus Deutschland sein, aber die Partner in der Europäischen Union und in der NATO werden davon nicht überrascht.
2: Bundeskanzler Merz. Eine mit Sprengstoff präparierte Drohne war Anfang August im Sicherheitsbereich des Flughafens zwischen ukrainischen Frachtmaschinen entdeckt worden. Nach dem Fährunglück vor Zypern mit mindestens 8 Toten sind der Kapitän und 7 Crewmitglieder festgenommen worden. Die Behörden kündigten an, mögliche Versäumnisse umfassend zu untersuchen. Die Rettungsarbeiten dauern an, nach zahlreichen Menschen wird noch gesucht. Die Fähre war kurz nach dem Auslaufen aus Kyrenia in Nordzypern gekentert, nachdem Wasser eingedrungen war. In der Fußball-Bundesliga hat der FC Schalke 04 ein bitteres Comeback erlebt. Der Aufsteiger verlor zum Saisonstart beim FC Augsburg mit 0:3. Außerdem gewann der SC Freiburg gegen Werder Bremen mit 4:1. Und die deutschen Hockeyherren sind zum 4. Mal Weltmeister. Im Finale in Belgien setzte sich das Team mit 1:0 gegen Spanien durch.
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5: Ja, jetzt in der Nacht wechselnd bewölkt. Anfangs ist es noch trocken, nach und nach ziehen dann aber von Westen Schauer und Gewitter rein. Das kann auch mal ein bisschen windiger werden. Bei noch 16 bis 13 Grad, die messen wir im Moment. Der Montag gibt sich dann auch nicht mehr Mühe, macht stark bewölkt weiter. In der zweiten Tageshälfte sind dann auch Schauer und teils kräftige Gewitter möglich. Und das dann bei 23 Grad.
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6: Zurzeit liegen uns keine Meldungen vor. Wir wünschen allen unterwegs gute Fahrt.
5: Ja, euch eine angenehme Nacht. Da sind wir mittendrin, ne? In der neuen Woche. Und einen neuen Sound gibt's auch. Das geschulte Ohr hat's wahrscheinlich bemerkt. Wir haben nicht nur frisch gestrichen, nein, wir haben die Bude komplett renoviert. Aber keine Panik, ihr seid nach wie vor richtig hier bei uns. Wir legen mal los jetzt mit Somba und Homebreaker.
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0: euch nochmal eine angenehme Nacht. Es ist schon krass, oder wie schnell 6 Wochen Sommerferien dann auch rum sind. Das heißt, jetzt am Mittwoch, da geht die Schule wieder los. Aber bevor das passiert, ne, schwelgen wir hier nochmal ganz kurz in Erinnerung. Wie war denn euer Urlaub so?
1: Ja, Mallorca.
2: Ja, wir waren in einem Wasserpark gewesen, haben den Geburtstag von der Jüngsten gefeiert. Im Aquarium waren wir auch gewesen, sehr richtig, ja. Ja, wo war es noch gut?
3: Im Pool. Der war groß und man konnte viel planschen. Und vom Beckenrand springen.
4: Nach Korfu, Griechenland. Ja, wir haben uns Fahrräder ausgeliehen und sind einmal so die Nordküste entlang gefahren. Und da waren auch so schöne Klippen und so, die wir uns angeguckt haben. Also echt schön.
5: Also unser Leben in Barcelona war sehr kompliziert. Wir haben bis 18, 19 Uhr geschlafen. Und dann sind wir abends nur an den Strand gegangen. Mehr gab es für uns nicht.
0: Ja, es gibt so viele schöne Sachen zu sehen in Barcelona, aber gut, man kann natürlich auch bis 19 Uhr pennen.
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1: Jetzt in der Nacht, da nimmt die Bewölkung immer mehr zu. Da kann dann auch schon erster Regen mit dabei sein. Zum Start in den Tag gibt es dann auch erstmal wieder eine Regenpause. Also bevor der Montag bei Tageslicht dann wieder wolkig loslegt. Am Nachmittag kommt dann auch wieder einiges an Regen runter. Stellenweise sind da auch mal teils kräftige Gewitter mit dabei. Und dazu nicht mehr als 23 Grad heute.
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2: A3 Köln-Frankfurt. Zwischen Kreuz Bonn-Siegburg und Siebengebirge. 3 Kilometer Stau. Wir wünschen allen unterwegs gute Fahrt.
1: Ja, euch eine schöne Nacht. Weiter geht's jetzt mit einer Frau, die im Jahr 2000 mit einem Like a Bird einen Hit gelandet hat. Natürlich nicht nur mit der Nummer. Nelly Furtado, die hatte einige Hits am Start. Und die hat sie dann auf insgesamt 7 Studioalben verteilt, diese ganzen Hits. Letztes Jahr im Oktober hat sie gesagt, so Leute, jetzt ist Schicht im Schacht. Ich mach mal Pause und widme mich anderen Projekten. Wir hören jetzt nochmal rein in I'm Like a Bird.
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0: Tja, die Band, die jetzt im Herbst 250 Konzerte in Düsseldorf spielt. Was denn? Doch nur 10, oh, das ist schwach, 10 Konzerte in Düsseldorf. Das ist aber wenig. Ja, dafür habe ich jetzt sehr starkes Material für euch.
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1: Ich bin Thomas Brockt. Wer ist für den versuchten Anschlag mit einer Sprengstoffdrohne verantwortlich, die Anfang August auf dem Flughafen Leipzig-Halle in der Nähe ukrainischer Frachtmaschinen entdeckt wurde? Schon bald will die Bundesregierung dazu Angaben machen. Die Ermittlungen stünden kurz vor dem Abschluss, sagte Bundeskanzler Merz im ARD-Sommerinterview.
2: Die Bundesregierung stimmt ihre angekündigte Reaktion auf den versuchten Sprengstoffanschlag demnach aktuell mit europäischen Partnern und innerhalb der NATO ab. Es werde eine Reaktion aus Deutschland sein, aber die Partner würden davon nicht überrascht werden. Auf die Frage, ob Deutschland überhaupt angemessen reagieren könnte, sollte sich eine Urheberschaft Russlands herausstellen, antwortete der Kanzler. Warten wir mal ab, was angemessen reagieren heißt. Aus Regierungskreisen ist zu hören, in einem so gravierenden Fall sei es mit der Ausweisung von einem oder zwei Diplomaten nicht getan. Dirk Zeitler, Nachrichtenredaktion.
1: Das US-Militär hat Medienberichten zufolge erstmals seit Ende Juli wieder Ziele im Iran angegriffen. Es nahm dabei zwei Raketenwerfer auf der Insel Larak ins Visier, wie unter anderem die Sender Fox News und CBS berichten. Sie sollten daran gehindert werden, neue Seeminen in der Straße von Hormuz zu legen, hieß es. Die iranischen Revolutionsgarden drohten umgehend mit Vergeltung. Die Zahl der Toten nach der Flut in China und Nepal steigt weiter. Mehr als 3000 Menschen gelten als vermisst, darunter auch Deutsche. Rettungsteams kämpfen gegen neue Gefahren und schwierige Bedingungen.
3: Chinas Rettungskräfte beobachten einen See, der sich oberhalb eines schwer verwüsteten Grenzpostens in Tibet neu gebildet hat. Die Sorge ist, dass das Wasser eine neue Flut auslöst. In Nepal bleibt das Schicksal von Arbeitern an einem Wasserkraftwerk unklar. Sie sollen sich dort in einen Tunnel geflüchtet haben. Spezialretter konnten nun einen Zugang graben. Die Lage der vermissten Deutschen bleibt weiter ungewiss. Chinas Behörden machten heute öffentlich, dass sich in Tibet 3 Deutsche unter den 261 vermissten Ausländern befinden. Bislang fehlt von ihnen jedoch jede Spur. Aus Peking, Johannes Neudecker.
1: In der Fußball-Bundesliga hat der FC Schalke 04 ein bitteres Comeback erlebt. Der Aufsteiger verlor zum Saisonstart beim FC Augsburg mit 0:3. Außerdem gewann der SC Freiburg gegen Werder Bremen mit 4:1. Und die deutschen Hockeyherren sind zum 4. Mal Weltmeister. Im Finale in Belgien setzte sich das Team mit 1:0 gegen Spanien durch.
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4: Ja, mal mehr, mal weniger Wolken. So geht's jetzt durch die Nacht. Dazu ist auch mal ein bisschen Regen möglich. Temperaturen, die liegen gerade so zwischen 16 und 13 Grad. Der Montag, der macht dann eher ungemütlich weiter. Da geht's stark bewölkt los. Später kommen dann Schauer und Gewitter noch mit dazu. Vielleicht auch mal Starkregen oder Sturmböen. Und das dann alles heute bei 23 Grad.
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5: A3 Köln-Frankfurt zwischen Bad Honnef-Linz und Neustadt-Wied. 2 Kilometer Stau, 6 Minuten Zeitverlust. Wir wünschen allen unterwegs gute Fahrt.
4: Ja, neue Woche, neuer Sound. Ne? Wir haben den alten Sound einfach mal vor die Tür gesetzt. Deswegen klingt das gerade alles etwas neu bei uns. Also hier unsere Nachrichten oder hier diese Musik, wenn wir Wetter oder Verkehr vorlesen, alles neu. Oder wie wir auch sagen, wenn das Mikrofon aus ist, klingt das fett. Ja, ich muss mich auch erstmal dran gewöhnen. Deswegen brauche ich jetzt mal was Gewohntes. Und dabei ist mir er hier behilflich. Bei uns jetzt Musik von Benson Boone.
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0: Tja, Ricky Martin macht hier einen Rabatz mitten in der Nacht, ne, und ich habe dann wieder das Ordnungsamt vor der Tür. Hab gerade gesehen, das war's dann jetzt auch schon wieder mit der Gamescom in Köln, also mit dem weltweit größten Event für Computer und Videospiele. Dazu jetzt nochmal so ein paar Gedanken von ihm hier.
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2: Die Gamescom ist die größte LAN-Party der Welt. Achso, LAN-Party muss ich erklären, oder? Ja, es gab mal eine Zeit, da haben wir am Wochenende oder in den Ferien unsere Tower-PCs eingepackt, den zentnerschweren Monitor, eine Tastatur, mit der du hättest Kokosnüsse knacken können, so robust war die. Ja, und dann haben wir alles beim Kumpel aufgebaut, um dann 3 Tage gegeneinander Counter-Strike zu zocken. Ja klar, heute machst du das auch, du loggst dich einfach nur online dafür ein. Aber wir haben damals noch bei Sören im Keller eine kleine Serverfarm installiert. Da waren mehr Kabel verlegt als im CIA-Hauptquartier und wir hatten einen Eistee-40-Vorrat, mit dem hättest du ein ganzes Dorf über den Winter bringen können. Komisch, ne? Von außen betrachtet war das einfach ein fensterloser Raum mit einem Sauerstoffgehalt unter 1%, zu gefurzte Luft zum Schneiden. Da mehrere Tage drin war im Prinzip Astronautentraining. Für uns war es das Paradies, abgetrennt von der Außenwelt, mit einer bedenklichen Menge an Koffein und Zucker im Blut. Heute kriege ich ja schon Sodbrennen, wenn der Kaffee nicht aus einer säurearmen Bohne gebrüht wurde. Ja. Immer dran denken, du bist erst Game Over, wenn du Game Over bist. Und ein Extra-Leben steckt immer in der Tiefkühlpizza.
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1: Ja, jetzt in der Nacht wechselnd bewölkt. Anfangs ist es noch trocken, nach und nach ziehen dann aber von Westen Schauer und Gewitter rein. Das kann auch mal ein bisschen windiger werden. Bei noch 16 bis 13 Grad, die messen wir im Moment. Der Montag gibt sich dann auch nicht mehr Mühe, macht stark bewölkt weiter. In der zweiten Tageshälfte sind dann auch Schauer und teils kräftige Gewitter möglich. Und das dann bei 23 Grad.
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2: A4 Köln-Aachen zwischen Elsdorf und Merzenich. 2 Kilometer Stau, 24 Minuten Zeitverlust. Wir wünschen allen unterwegs gute Fahrt.
1: Ja, und ab heute geht's los. Ne? Ab heute müssen vor allem die Ohren der Toten Hosenfenster auf Zack sein. Hier bei uns gibt's ja ab heute Karten für das Hosenradio-Konzert zu gewinnen. Also wie das Ganze funktioniert, wie ihr an die Tickets kommt, erklären wir hier gleich sowas von ausführlich. Und Musik von den Toten Hosen gibt's natürlich auch noch on top. Jetzt erstmal Anastasia.
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0: Tja, auch eine richtig starke Nummer von Tempo City, Self-Aware. So, und ab heute geht's los. Also ab heute machen wir die Hosenfans mal richtig nervös.
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0: Da habt ihr euch nicht verhört. Die Toten Hosen spielen für euch ein exklusives Radiokonzert. Und es wird noch besser. Also das Ganze ist für unsere Aktion Lichtblicke. Anfang Dezember, da steigt die Hosenparty. Und ab heute könnt ihr die Tickets dafür gewinnen. Also achtet auf Campinos Stories zu den Hosenhits. Und ganz wichtig, achtet auf das Codewort. Und mit ein bisschen Glück seid ihr dann mit dabei. Ja. Und dass die Hosen geile Konzerte abliefern, haben sie bei unserem letzten Radiokonzert bewiesen. Das ist schon eine Weile her. 2013 war das in Essen und auch da ging der Punk richtig ab.
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13: Das war eine gute Mischung aus Leuten, die wie gute alte Bekannte und Freunde dann immer wieder auftauchen und einem die Treue halten. Und dann waren ein paar dabei, die noch nicht auf dem Toten Hosen Konzert waren. 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
12: Hammer.
14: Super Show, super gut drauf. Campino hat riesen Spaß gemacht.
0: Da achtet also ab heute dann auf die Hosen-Stories. Merkt euch das Codewort für die kostenlosen Tickets. Kann immer passieren, also fleißig Radio hören, allen Hosen-Fans da auch Bescheid geben. Alle Infos zur Aktion, die gibt es auch online. Bei uns auf der Homepage haben wir alles fein säuberlich für euch sortiert. Und jetzt schnappen wir uns natürlich einen Hosen-Hit. Was nehmen wir? Komm, wir nehmen ihn hier.
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